0: Das trendet gerade online. Ein König vor dem Kühlregal passiert im norwegischen Rotberg, 180 Kilometer von Oslo entfernt. Zwischen Obst und Gemüse, da tauchte plötzlich Norwegens neuer König Håkon auf. Der 53-Jährige zeigte sich im Discounter ganz bodenständig beim Einkaufen. Ja, und vor allem Jugendliche, die nutzten gleich mal die Chance, den Monarchen zu begrüßen. Der König lächelte, schüttelte Hände und nahm sich Zeit für Gespräche. Er macht dort gerade in der Nähe Urlaub auf einer Berghütte. Im Netz wird er jetzt für seinen Auftritt im Supermarkt gefeiert. Das Antenne Bayern Verkehrszentrum. Wir wollen, dass ihr gut ankommt. Eine Meldung haben wir von der A9 Nürnberg Richtung Berlin. Bitte aufpassen. In der Ausfahrt Münchberg Süd, hier gab es einen LKW-Unfall. Die neuesten Blitzer bayernweit nur bei uns stehen in Erlangen am Europakanal, in Gilching in der Bodenseestraße und noch einer auf der B25 bei Nördlingen. Wenn ihr noch was habt, Staus oder Blitzer, ihr erreicht uns immer kostenlos unter der 0800 994 9000. Gute Fahrt euch.
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1: Das Antenne Bayern Verkehrszentrum. Wir wollen, dass ihr gut ankommt. Eine Meldung haben wir von der A9 Nürnberg Richtung Berlin. Bitte aufpassen. In der Ausfahrt Münchberg Süd, hier gab es einen LKW-Unfall. Die neuesten Blitzer bayernweit nur bei uns stehen in Erlangen am Europakanal, in Gilching in der Bodenseestraße und noch einer auf der B25 bei Nördlingen. Wenn ihr noch was habt, Staus oder Blitzer, ihr erreicht uns immer kostenlos unter der 0800 994 9000. Gute Fahrt euch.
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0: Das Antenne Bayern Wetter. Im Moment ist es fast überall sternenklar, stellenweise weht aber auch ein ziemlich kräftiger Ostwind und die Werte gehen bis in der Früh runter auf 12 bis richtig frische 4 Grad. Heute bietet uns der September zum Abschluss nochmal Altweibersommer vom Allerfeinsten mit viel Sonne vom weißblauen Himmel, dazu angenehm warme 21 bis 27 Grad.
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0: Mit Hendrik Daum einen schönen guten Morgen. Es ist ja momentan bei ganz vielen Themen zu erkennen, immer mehr Menschen sind unzufrieden mit der aktuellen Lage. Und da kommt auch immer wieder das Argument, man darf ja gar nichts mehr sagen. Das wollten wir von Antenne Bayern genauer wissen und haben wieder eine repräsentative Umfrage gemacht. Hand aufs Herz, darf man hierzulande noch sagen, was man will? Klar, das darf man, haben 64% aller Befragten gesagt. Aber immerhin 33%, also ein Drittel, sagt, nein, das darf man eher nicht. Hier in Bayern sind sogar noch mehr, die finden, dass man nicht mehr sagen darf, was man möchte, nämlich 40%. Ein kleiner Lichtblick, vor allem die Jüngeren, die sind eigentlich ganz zufrieden und fühlen sich in ihrer freien Meinungsäußerung nicht eingeschränkt. Der Preis für das Deutschlandticket könnte im kommenden Jahr wieder steigen. Nach Informationen der Rheinischen Post sind 66,90 Euro im Gespräch. Im Moment kostet das Ticket 63 Euro. Heute will der zuständige Koordinierungsrat den neuen Preis festlegen. Das Deutschlandticket ist bundesweit im Nah- und Regionalverkehr gültig. Zwei bayerische Unternehmen stehen im Finale für den Deutschen Zukunftspreis. Reverion aus Taufkirchen und Advitos aus München. Reverion entwickelt besonders effiziente Kraftwerke für die Energiewende. Sie können Biogas, Strom und Wasserstoff flexibel ineinander umwandeln. Advitos hat ein Gerät für Intensivstationen entwickelt, das gleichzeitig Niere, Leber und Lunge unterstützt und damit Leben retten kann. Der mit 250.000 Euro dotierte Preis wird Mitte November von Bundespräsident Steinmeier in Berlin verliehen. Das Bundeskabinett will sich heute mit einem besseren Schutz von Bahnbeschäftigten befassen. Der Gesetzentwurf sieht härtere Strafen für Angreifer vor. In schweren Fällen droht eine Haftstrafe von mindestens einem Jahr. Ob in der Sitzung heute über die Pflegereform beraten wird, ist noch unklar. Der Koalitionsstreit über die künftige Finanzierung konnte bis jetzt noch nicht beigelegt werden. US-Präsident Trump lehnt gesetzliche Vorschriften für künstliche Intelligenz trotz Sicherheitsbedenken weiter ab. Die KI-Unternehmen sollten sich stattdessen selbst regulieren, das sagte Trump nach einem Treffen mit führenden Tech-Managern in Washington. Als Begründung nannte Trump den Wettstreit mit China um die technologische Führungsrolle bei künstlicher Intelligenz. Die USA liegen derzeit vorn und das solle auch so bleiben. KI-Unternehmen wie OpenAI hatten zuletzt vor Risiken der Technologie gewarnt und eine vorsichtigere Entwicklung angemahnt. Und das trendet gerade online. Eine Krabbe so groß wie zwei Autos. Ja, das gibt's wirklich. Die japanische Riesenkrabbe, die kann nämlich bis zu 3,70 Meter breit werden. Das Verrückte, das kommt aber erst noch. Ihr Körper ist gerade mal rund 40 Zentimeter groß. Der Rest sind nur Beine. Aber demzufolge sehr, sehr, sehr viele und vor allem sehr, sehr, sehr lange Beine. Das Antenne Bayern Verkehrszentrum. Wir wollen, dass ihr gut ankommt. Zwei Meldungen haben wir. Einmal die A9 Nürnberg Richtung Berlin. Bitte aufpassen in der Ausfahrt Münchberg Süd. Da gab es einen LKW-Unfall. Und die A9 München Richtung Nürnberg. Auch hier ein Unfall. Passiert zwischen Ingolstadt Nord und Lenting. Die neuesten Blitzer bayernweit nur bei uns stehen in Würzburg auf der B19, in Unterschleißheim auf der B13 und in Königsbrunn hier in der Bürgermeister-Wohlfahrtsstraße. Wenn ihr noch was habt, Staus oder Blitzer, ihr erreicht uns immer kostenlos unter der 0800 994 9000. Gute Fahrt euch.
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0: Martin Garrix und Ed Sheeran. Repeated.
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0: Das Antenne Bayern Verkehrszentrum. Wir wollen, dass ihr gut ankommt. Wir starten mit der A94 München Richtung Passau. Hier ist aktuell der Tunnel Einhausung Wimpassing gesperrt. Hier wurde nämlich die Höhenkontrolle ausgelöst. Und dann haben wir noch die A9 Nürnberg Richtung Berlin. Hier nach wie vor bitte vorsichtig fahren in der Ausfahrt Münchberg Süd. Da gab es einen LKW-Unfall. Die neuesten Blitzer bayernweit. Nur bei uns stehen in Erlangen am Europakanal, in Unterschleißheim auf der B13 und in Möttingen auf der B25. Wenn ihr noch was habt, Staus oder Blitzer, ihr erreicht uns immer kostenlos unter der 0800 994 9000. Gute Fahrt euch.
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0: Das Antenne Bayern Wetter. Mit örtlich Nebel und frischen 3 bis 10 Grad starten wir rein in den letzten Septembertag. Aber der bietet uns heute nochmal Altweibersommer vom allerallerfeinsten. Mit viel Sonne, vom weiß-blauen Himmel dazu angenehm warme 21 bis 27 Grad. Auch morgen am Donnerstag bleibt es zumindest noch warm. Aber von Westen her ziehen dann erste Schauer und Gewitter auf.
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0: Mit Hendrik Daum einen schönen guten Morgen. Unsere repräsentative Umfrage zur Meinungsfreiheit sorgt auch in der Wissenschaft für Gesprächsstoff. In unserer Antenne Bayern-Reihe Hand aufs Herz sagt jeder Dritte, dass man in Deutschland nicht mehr sagen darf, was man will. Medienwissenschaftler Bernhard Pörksen fordert deshalb, dass wir weg müssen von einer reinen Schwarz-Weiß-Denke, dass also alles nur noch als richtig oder als falsch gesehen wird.
2: Das heißt nicht, dass eine Demokratie eine Harmonieveranstaltung ist, um Himmels Willen. Man muss schon auch streiten, aber der respektvolle Streit, darum geht es. Die reife Meinungsverschiedenheit, die nicht sozusagen auf den Teufelskreis persönlicher Abwertung einstimmt.
0: Bernhard Pörksen von der Uni Tübingen im Antenne Bayern Interview. Wer Polizisten, Rettungskräfte oder Beschäftigte in Bus und Bahn angreift, der soll künftig härter bestraft werden. Das sieht ein Gesetzentwurf von Bundesjustizministerin Hubig vor, über den das Kabinett heute beraten will. Mehr von Zoe Tassovali.
3: Ärzte, Pflegekräfte, Apotheker oder Zugbegleiter, sie alle sollen die neuen Regeln besser schützen. Wer sie angreift, muss künftig mit mindestens 6 Monaten Gefängnis rechnen, doppelt so lange wie bisher. Auslöser für die neuen Regeln ist der Tod eines Zugbegleiters im Februar nach einer Fahrkartenkontrolle.
0: Und heute soll im Kabinett eigentlich auch die Pflegereform beschlossen werden. Doch die SPD lehnt das Gesetz von CDU-Gesundheitsminister Linnemann weiterhin ab. SPD-Fraktionschef Miersch sagte, die Menschen hätten bisher nur wahrgenommen, dass Leistungen gestrichen werden. Die SPD fordert einen Gerechtigkeitsausgleich zwischen gesetzlicher und privater Pflegeversicherung. Privatversicherte sollen sich demnach stärker an den Kosten beteiligen. US-Präsident Trump will trotz Warnungen vor existenziellen Risiken künstlicher Intelligenz die Aufsicht über die Technologie ihren US-Entwicklern selbst überlassen. Die Unternehmen würden sich selber kontrollieren. Das sagte Trump nach einem Treffen mit Chefs von KI-Unternehmen in Washington.
4: Whoever wins SI.
5: Wer immer das Rennen um SI gewinnt, SI nennen wir das jetzt, super, denn der alte Name klingt wie ein Fake-Wort. Wer auch immer bei SI gewinnt, siegt auf der ganzen Linie.
0: Die Entscheidung über den Torhüter-Debütanten im Nations League-Spiel gegen Serbien ist offenbar gefallen. Bayern-Keeper Jonas Urbich dürfte bei seinem Heimspiel morgen Abend in der Münchner Allianz Arena erstmals in der Fußballnationalmannschaft zum Einsatz kommen. Der 23-Jährige wurde vom DFB neben Bundestrainer Klopp für die heutige Pressekonferenz angekündigt und an dieser soll ja laut UEFA ein Spieler teilnehmen, der dann auch beim Spiel zum Einsatz kommt. Und das trendet gerade online. Ein König vor dem Kühlregal passiert im norwegischen Rotberg, 180 Kilometer von Oslo entfernt. Zwischen Obst und Gemüse tauchte plötzlich Norwegens neuer König Håkon auf. Der 53-Jährige zeigte sich im Discounter ganz bodenständig beim Einkaufen. Ja, und vor allem Jugendliche, die nutzten gleich mal die Chance, den Monarchen zu begrüßen. Der König lächelte, schüttelte Hände und nahm sich Zeit für Gespräche. Er macht dort gerade in der Nähe Urlaub auf einer Berghütte. Im Netz wird er für seinen Auftritt im Supermarkt gefeiert. Das Antenne Bayern Verkehrszentrum. Wir wollen, dass ihr gut ankommt. Eine Meldung haben wir von der A9 Nürnberg Richtung Berlin. Da ist jetzt die Ausfahrt Münchberg Süd gesperrt worden nach einem LKW-Unfall. Die neuesten Blitzer bayernweit nur bei uns stehen auf der B8 auf Höhe Rottendorf, in Herzogenaurach, in der Bamberger Straße und in Gilching noch einer hier in der Bodenseestraße. Wenn ihr noch was habt, Staus oder Blitzer, ihr erreicht uns immer kostenlos unter der 0800 994 9000. Gute Fahrt euch.
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0: Mr. Sarandi. 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
2: Das Antenne Bayern Verkehrszentrum. Wir wollen, dass ihr gut ankommt. Zwei Meldungen haben wir. Einmal die A7 Würzburg Richtung Fulda. Bitte aufpassen zwischen Bad Kissingen, Obertulba und Bad Brückenau Wildflecken. Da steht ein Pannen-LKW auf der rechten Spur. Und die A9 Nürnberg Richtung Berlin. Hier bleibt die Ausfahrt Münchberg Süd gesperrt. Das Ganze nach einem LKW-Unfall. Die neuesten Blitzer bayernweit. Nur bei uns stehen auf der B8 auf Höhe Rottendorf, in Herzogenaurach, in der Bamberger Straße und in Gilching noch einer hier in der Bodenseestraße. Wenn ihr noch was habt, Staus oder Blitzer, ihr erreicht uns immer kostenlos unter der 0800 994 9000. Gute Fahrt euch.
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0: Mega Song. Train Drops of Jupiter. Schönen guten Morgen, es ist 5 Uhr und Indra ist wie immer ihrer Zeit voraus.
1: Ja, einer muss ja, oder?
0: Danke.
1: Am Wochenende, nein, so war das nicht gemeint. Mhm. Am Wochenende ist es immer noch mild, da haben wir immer noch so im Schnitt 22, 23 Grad. Nächste Woche geht es dann langsam runter mit den Temperaturen unter 20 Grad. Das ist dann Normalniveau für die Jahreszeit. Heute aber nochmal warme Luft aus Spanien, haben wir jetzt schon seit über einer Woche. Mittlerweile können alle schon fließend Spanisch, oder? Also, sonnig. 22 bis 28 Grad. In Unterfranken wird es am wärmsten. Heute Morgen teilweise noch ein paar Nebelfelder und wir messen im Moment in Oberfranken Weißmain 11 Grad, Niederbayern Plattling 10, Oberbayern Mohrenweiß 9.
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3: Mit Katrin Steinberger, guten Morgen. Unsere repräsentative Umfrage anlässlich des Tags der Deutschen Einheit zur Meinungsfreiheit hat zu vielen Reaktionen geführt. Jeder Dritte ist ja der Meinung, in Deutschland könne man nicht mehr sagen, was man will. Bayern-Reporter Stefan Mack.
4: Die Rechtswissenschaftlerin Frauke Hostalski kritisiert, dass es immer mehr Gesetze gibt, die Äußerungen unter Strafe stellen. Aber sie sagt auch, wir alle hätten Verantwortung, konstruktiv miteinander zu diskutieren und andere Meinungen auszuhalten. Kolumnist Jan Fleischhauer kann nicht verstehen, dass prominente Politiker haufenweise Menschen anzeigen, weil sie sich teilweise durch Lappalien beleidigt fühlen.
3: Kommt die Kehrtwende beim Elterngeld? Bundesfamilienministerin Prien ist offenbar offen dafür, auf geplante Einschnitte zu verzichten. Die Koalition berate über verschiedene Modelle, sagte sie jetzt dem Redaktionsnetzwerk Deutschland. Ursprünglich sollte die Bezugsdauer von 14 auf 12 Monate sinken. Nach den jüngsten Wahlniederlagen prüft die Regierung jetzt mehrere Reformvorhaben neu. Die Bundesregierung will Angriffe auf Zugbegleiter, Busfahrer, Polizisten und medizinisches Personal härter bestrafen. Das Kabinett berät heute über einen Gesetzentwurf von Justizministerin Hubig. Die Mindeststrafe soll auf 6 Monate steigen. In besonders schweren Fällen drohen 1 bis 10 Jahre Haft. In Rosenheim ist eine Fliegerbombe aus dem Zweiten Weltkrieg erfolgreich entschärft worden. Bauarbeiter hatten den 250 Kilo Blindgänger gestern Mittag entdeckt. Rund 1500 Anwohner mussten ihre Wohnungen verlassen. Am Abend dann die Entwarnung, alles ist glatt gelaufen. Wegen der Sperrung sind zeitweise auch Regionalzüge von und nach Kufstein ausgefallen. Das trendet gerade online. Frisch volljährig, endlich allein an Steuer. Dieser Traum ist für einen 18-Jährigen in Heilbronn aber direkt am Geburtstag schon wieder geplatzt. Blöd ist es nämlich, wenn man es direkt übertreibt. Laut Polizei drehte er mehrere Runden im Kreisverkehr und war viel zu schnell. Die Konsequenz, er krachte gegen Bäume und auch ein Schild.
0: Ui.
3: Auto, Totalschaden, der Führerschein nach nur 3 Stunden direkt wieder weg. Na, wenn das mal kein Eintrag ins Guinness-Buch der Rekorde ist, kommentiert da ein User zum Beispiel.
0: Bitte ja nicht lachen. Ich hatte vorhin auch so einen Kandidaten vor mir, der gedacht hat, der Kreisverkehr werden verlängerte Beschleunigungsstreifen.
5: Das ist natürlich extrem bitter, gell? Aber naja.
0: Ja, vielleicht lernt er was. Das Antenne Bayern Verkehrszentrum, Azubi Basti.
5: Ja, und auf der A9 Nürnberg Richtung Berlin. In der Ausfahrt Münchberg Süd hat der LKW einen Unfall gebaut, deswegen ist die Ausfahrt da gesperrt. Da kann nicht so schauen, wo da runterfährt. Und auf der A94 München Richtung Passau zwischen Malching und Kirchham ist im Tunnel die Höhenkontrolle ausgelöst worden, der ist gesperrt. Und geblitzt wäre gerade auf der B25 in Möttingen in Schwaben, in Schneißlreit auf der B21 und in Nürnberg in der Maximilianstraße. Gute Fahrt!
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6: Ich bin der Benjamin und ich beliefere die Baustellen mit Kies. Ganz, ganz groß.
0: Ja, und wir beliefern euch gleich mit Bayerns bester Musik.
1: Guten Morgen.

0: geschmeidiger 90er Flashback auf Antenne Bayern. Euer Start in den Mittwoch. Und gleich noch Kurt Nielsen zum ersten Frühstücksei mit She's So High. Stunde vor 12.
1: Einen wunderschönen guten Morgen. Lange Schlangen heute in vielen deutschen Innenstädten. Bei uns in Bayern in der Landeshauptstadt. Die Kosmetikprodukte von Hailey Bieber, also Justin Biebers Frau, sind ab heute in Europa verfügbar und viele Mädels drehen durch.
2: Und was uns heute beschäftigt, Bayern kriegt zum allerersten Mal in der Geschichte einen Jugendminister. Mhm. Der soll sich um uns junge Leute kümmern. Und ich glaube, dass viele das bestätigen werden, die jungen Menschen fühlen sich nicht immer wirklich gehört.
0: Mhm. Manuel Knoll heißt er. Der kommt aus Lauingen in Schwaben. Und bevor er in ein paar Stunden im Landtag vereidigt wird, ist er bei uns heute in der Show. Schönen guten Morgen.
3: Ja, guten Morgen zusammen.
1: Servus. Hi,
3: Manuel.
1: Schön, dass du da bist.
0: Das wird spannend. Heute Nachmittag Vereidigung, gell?
3: Ja, ich bin schon ein bisschen aufgeregt, gebe ich zu. Und freue mich aber drauf auf die kommende Aufgabe.
0: Und wir dürfen auch hochoffiziell du zu dir sagen.
3: Ja, klar. Wir machen das jetzt nicht so steif hier, seid ja auch mal locker unterwegs, deswegen bin ich das ganz angenehm.
2: Manuel, eine Frage hätte ich an dich. Also als Staatsminister für Jugend und Demokratie, gefühlt ist ja die politische Sprache eher so, ja, steif und trocken. Wie funktioniert das? Weil es ist ja die Gefahr, dass es dann cringe wird, wenn man...
3: Ja, hoffe ich, dass ich nicht bin. Ich bleib da einfach ganz so, wie ich davor war und okay. Will einfach da im Austausch mit den Jungen bleiben, aber ich werde jetzt sicherlich nicht meine Sprache da ändern.
1: Okay. Das macht der Basti ja auch nicht.
2: Nein.
0: Wie alt bist denn du, Manuel?
3: Ich bin jetzt 36, also wahrscheinlich für den einen oder anderen schon so Opa, sozusagen.
2: Gut, das ist so. Rage Bait in dem Fall.
1: Ja. Manuel, warum haben wir jetzt einen Jugendminister und die anderen Bundesländer nicht?
3: Ja, ich glaube, weil der Ministerpräsident da ein besonderes Zeichen setzen wollte. Also wir haben ja das erlebt, und das ist ja eine sehr ernste Sache auch, dass jetzt in den neuen Bundesländern bei den Wahlen vor allem auch die jungen Menschen sich zu den Extremen hingezogen gefühlt haben. Also in Berlin eben mit einer extremen Linkspartei und natürlich auch in Sachsen-Anhalt mit dem starken Ergebnis der extremen Rechten. Und darf zu sagen, okay, die Jugend findet sich in der politischen Mitte nicht mehr so wieder und wir brauchen da ein besseres Scharnier zwischen jungen Menschen und der Politik und das ist meine künftige Aufgabe.
0: Was muss eurer Meinung nach unser neuer Jugendminister in Bayern dringend anpacken? Schickt uns mal eine Sprachnachricht ins Antenne Bayern Studio, vielleicht habt ihr da ein paar Vorschläge. Wir geben ihm die Bucketlist dann gleich mit

0: Der Song hat Musikgeschichte geschrieben, She's So High. Auf Antenne Bayern, die meistverkaufte Single aller Zeiten in Norwegen. Wir hören es auch in Bayern immer noch gern. 5.20 Uhr. Schönen guten Morgen.
1: Guten Morgen.
0: Heute um Mitternacht tritt der Tankrabatt der Bundesregierung in Kraft. Und alle Autofahrer hoffen natürlich, dass sofort die Spritpreise zumindest ein bisschen runtergehen. Herbert Rabel vom Tankstelleninteressensverband. Was blüht uns? Was glauben Sie, wird passieren?
2: Naja, wenn die Mineralölgesellschaften vielleicht, wenn sie sich das trauen, wenn sie die Kruzpe haben, dann werden sie sagen, ja, bei uns oder der Tankstelle ist ja noch

0: Sprit unten in Tanks, der noch voll versteuert ist. Und deswegen verkaufen wir die ersten 2, 3, 4 Tage noch zum normalen Preis und senken nicht um 17 Cent ab. Aber so viel Frechheit traue ich denen dann doch auch nicht zu. Die wissen, dass der Druck riesig ist. Sie wissen, dass sie in Deutschland sowieso viel zu hohe Preise machen. Und wir erwarten und wir fordern, dass sie die vollen 17 Cent sofort weitergeben um 0 Uhr am 1. Oktober.
1: Ja, die Hoffnung stirbt zuletzt.
2: Und, und ich versuche dem Likey immer noch einen Tipp rauszuleiern. Unser geheimes Geräusch ist nach wie vor ungeknackt.
1: Das ist es, ja. Nochmal hören?
2: Und mach nochmal.
1: Ja.
3: Und, was ist es? Gib uns einen Tipp, bitte.
1: Nein.
3: Komm.
1: Ich hab schon genug gesagt.
2: Hast du eine Idee, Basti?
3: Ja, ich sag, es ist ein Metallkoffer, der zugeknallt wird. Das ist mein Tipp. Also ich habe selber null Ahnung, nur damit ihr Bescheid wisst. Also das ist jetzt nicht.
2: Ich habe auch keine Ahnung.
3: Aber das klingt für mich so. Mach mal.
2: Mach nochmal.
1: So, ich sag nur 13.000 Euro heute im Jackpot. Aber okay, für alle Frühaufsteher gibt es jetzt mal eine kleine Hilfestellung. Das hier war es schon mal nicht.
4: Die Ines aus Niederbayern, nee, Dingolfing. Das ist ein Basketball, der wo am Boden aufschlägt.
5: Oh no. Hi, hier ist der Max aus Ingolstadt. Das ist eine Wasserbombe, die auf dem Boden aufschlägt.
6: Oh no. Hallo, hier ist die Cheyenne aus Kronach. Also wir glauben, dass es Daten ist, wenn das Geräusch, also wenn der Pfeil dann in das Brett reintrifft.
1: Okay, erste Runde, gleich wieder um 6 Uhr. Und wir machen jetzt hier weiter mit der aktuellen von Mark Forster. Vorher noch Bayerns beste Musik mit der Megastimme aus Australien. Sia auf Antenne Bayern.

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1: Hier ist Antenne Bayern um 5:30. Jetzt ist erstmal die sympathischste Wetterforschung Bayerns am Indra.
2: Ich glaube, er möchte, dass ich ihm einen Kaffee hole.
3: Ja, ich weiß auch nicht, oder? Er hat was umgestellt. Ja. Das war's. Herzlichen Dank.
2: Neue Wetterdaten. Das Wochenende, das wird noch mild. Nächste Woche geht es dann runter mit den Temperaturen auf unter 20 Grad. Das sind aber ganz normale Werte für die Jahreszeit. Heute, letzter Tag im September und dieser Monat hat ein Sonnenschein-Plus bei uns in Bayern von 36%. Gefühlt war es irgendwie nur sonnig, gell? Heute auch wieder 22 bis 28 Grad in Unterfranken am wärmsten. In Südbayern haben wir heute leichten Föhn und heute Morgen noch ein bisschen fresh. Oberbayern, Unterammergau 11 Grad, Unterfranken, Sandberg 14. In der Oberpfalz in Guteneck, 8 Grad.
3: Das ist immer gut.
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5: Kriege ich jetzt auch ein Kompliment?
1: Ja, alle, die du willst. Auch schriftlich.
3: Also, ja, guten Morgen. Das einfordern finde ich schon mal super.
5: Ja, ich will auch ein Kompliment. Sonst kriege ich es ja nicht.
1: Ja, jeder kriegt heute eins, das verspreche ich euch. Juliette, der Freistaat diskutiert ja weiter heftig über unsere Umfragereihe Hand aufs Herz. Weil ja am Samstag der Tag der Deutschen Einheit gefeiert wird, haben wir von Antenne Bayern in unserer repräsentativen Umfrage wissen wollen, darf man in Deutschland überhaupt noch sagen, was man will.
5: Also über die Hälfte sagt, ja, natürlich dürfen wir sagen, was wir wollen. Aber tatsächlich, rund 40% hier in Bayern haben das Gefühl, nicht mehr alles sagen zu können. Dieses Gefühl deckt sich auch mit der tatsächlichen Gesetzesentwicklung, sagt die Rechtswissenschaftlerin Frauke Rostalski. Es gäbe nämlich immer mehr Strafgesetze, die Aussagen unter Strafe stellen. Und das führe dazu, dass es auch deutlich mehr Strafverfolgungen gibt als in den Jahren zuvor. Als Bürger hätten wir alle die Verantwortung, Debatten zu führen und andere Meinungen auch auszuhalten, sagt sie.
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5: Was wird das Deutschland-Ticket wohl im kommenden Jahr kosten? Das will der Koordinierungsrat heute entscheiden. Und nach Informationen der Rheinischen Post könnte es etwas teurer werden. Statt 63 Euro wie jetzt könnten es knapp 67 werden. Der neue Preis orientiert sich an Personal-, Energie- und Betriebskosten. Bund und Länder tragen die Finanzierung mit je 1,5 Milliarden Euro pro Jahr. Nach mehreren Drohanrufen an einer Realschule in Hof hat die Polizei einen Verdächtigen ermittelt. Der 26-Jährige soll im Juni unter anderem mit Sprengstoffanschlägen gedroht haben. Bayern-Reporterin Birgit Behringer in Oberfranken.
6: Ja, die Spur führt nach Niedersachsen. Die Polizei hat die Wohnung des 26-Jährigen dort durchsucht. Es sieht so aus, als hätte er auch anderswo in Deutschland Drohanrufe getätigt. Die Ermittlungen dazu laufen. In Oberfranken prüft die Polizei jetzt außerdem, ob sie ihm Einsatzkosten in Rechnung stellen kann. Denn hier in Hof hat er über Wochen immer wieder Fehlalarme ausgelöst.
5: BMW streicht beim neuen Dreier den Diesel. Die Entscheidung sei bewusst getroffen worden, heißt es vom bayerischen Autobauer. Die Nachfrage nach Diesel sinke. Stattdessen konzentriert sich BMW auf Benziner, Hybrid, Plug-in-Hybride und den vollelektrischen i3. Gebaut wird der neue Dreier unter anderem in München, Dingolfing und in China. Und das trendet gerade online. Ein kleiner Nostalgietrip. Der Schauspieler Wayne Carpendale hat sich in einem Insta-Video mit sich selbst unterhalten, mit seinem Ich vor 10 Jahren. Und da erzählt er seinem alten Ich, was in den letzten Jahren so alles passiert ist, womit man nie gerechnet hätte. Angefangen von Corona bis hin zu seiner Trennung von seiner Frau. Aber er schaut da auch in die Zukunft und spricht mit seinem Ich in 10 Jahren, also in 2036. Und das strahlt in die Kamera und zeigt, hast du doch alles wieder hinbekommen. Also ein Video, das Mut macht und zeigt, bleibt neugierig auf das, was kommt. Das wird schon alles. Mit dieser Botschaft scheint er einen Nerv getroffen zu haben. Fast 5 Millionen Menschen haben sich das Video schon angeschaut.
1: Ich kann mir vorstellen, das jüngere Ich von Basti vor einem Jahr, das hätte sich auch nicht träumen lassen, dass der ältere Basti jetzt hier sitzt, oder?
3: Mit Sicherheit nicht, ne? Und der kleine Basti, der hat nicht an sowas gedacht, dass er es mit euch zwar moderieren darf. Aber umso schöner.
1: Und der große Basti sitzt jetzt im Antenne Bayern Verkehrszentrum.
3: Ich bin jetzt schon der große Basti. Das ist ja wunderbar. Einen wunderschönen guten Morgen.
2: Guten Morgen.
3: Auf der A8 Salzburg Richtung München ist zwischen dem Hofholdinger Forst und dem Kreuz München Süd ein Unfall passiert. Da ist die linke Spur blockiert und dann noch was von der A99 Westumfahrung München zwischen Ludwigsfeld und dem Dreieckfeld Mochen steht ein kaputter Lastwagen. Also da auch bitte aufpassen. Und die neuesten Blitzer gibt es bayernweit nur bei uns in Pullach im Isertal. In der Wolfratshauser Straße steht einer. Dann in der Bürgermeister-Wohlfahrtsstraße in Königsbrunn und in Nürnberg am Frauentorgraben stehen auch noch zwei. Und wenn ihr noch was habt, gern kostenlos melden. 0800 994 9000.
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1: So, eure Mittwochs-Startrampe, die Millennium-Hits. Sunrise Avenue.
2: Und dazu die 90er Flashbacks.
3: Und aktuelles von Taylor Swift, Fate of Ophelia.

0: Megabanger von Clock Clock Someday soon auf Antenne Bayern. Joe auch noch auf unserer Mittwochs-Playlist mit der aktuellen End of Beginning. 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Das Antenne Bayern Verkehrszentrum. Guten Morgen.
1: Ja, guten Morgen. Da ist der Michi von Oberau Richtung Garmisch. Die Einviertelspur, da steht der Hirsch ungefähr einen halben Meter neben der Straße.
2: Danke dir.
0: Hoi. Spaßfreie Zone, aufpassen, gell, runter vom Gas. Morgen nächstes Nations League-Spiel. Kloppos Truppe muss gegen Serbien ran. Und immer wenn Deutschland kickt, gibt's für euch von uns die nächste Kloppcap. Ihr wisst schon, der Kult auf dem Schädel. 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Schickt uns eine WhatsApp-Sprachnachricht ins Antenne Bayern Studio.
3: Oh, unsere Studio-Hotline blinkt. 0800 994 1000. Guten Morgen.
4: Guten Morgen, das ist die Romy aus dem Donauries.
3: Oh. Hallo Romy, guten Morgen.
2: Grüß dich.
4: Ich rufe an, weil ich gerne an die Bevölkerung eine Bitte hätte. Wir haben ganz viele Kartoffeln, also wir bauen Pommeskartoffeln an. Mhm. Und wir haben jetzt schon immer wieder das Problem gehabt, dass Leute gekommen sind und sich immer wieder mal Kartoffeln einfach mitgenommen haben. Und jetzt hat gestern haben wir festgestellt, dass mindestens 20, 25 Quadratmeter verwüstet worden sind. Und es fehlen zwischen 100 und 200 Kilo Kartoffeln.
3: Boah, ja. 200 ja. Kilo Kartoffeln?
4: Ja. Die haben von heute auf morgen gefehlt. Ich denke mal, dass sie sich die Kofferräume voll gemacht haben und es liegen noch einige auf dem Boden. Wir sind ja, also wir bauen es ja für die Allgemeinheit an. Oder einfach an die Bevölkerung, dass wenn sie Kartoffeln mitnehmen, dann nach dem Roden, wenn die Kartoffeln dann eingesammelt worden sind von uns, dass man dann erst Kartoffeln mitnehmen darf.
0: Ich finde super, dass du uns angerufen hast, weil das ist ein Riesenthema. In dem Sommer ist die Kartoffelernte, Entschuldigung, aber mehr als beschissen. Die Kartoffeln sind weniger und vor allem die sind ziemlich klein, gell?
4: Ja, ja.
0: Also nochmal bitte Aufruf an alle, das ist kein Kavaliersdelikt, sowas macht man nicht. Punkt.
4: Ja. Danke auch, Antenne Bayern.

0: Joe auf Antenne Bayern, End of Beginning für einen ja halbwegs entspannten Start in den Mittwoch, 5.52 Uhr.
1: Oh, und Achtung, Achtung, wichtiger Reminder, am Samstag sind die Läden zu.
0: Oh ja.
1: Ja, wir könnten ja alle verhungern, gell? Nein, Samstag, Tag der Deutschen Einheit, ein Datum, das ja wie kein anderes für unsere Freiheit steht. Aber wie steht's eigentlich um die Meinungsfreiheit? Darf man in Deutschland noch sagen, was man will? Jeder Dritte zweifelt daran, das ist das Ergebnis unserer repräsentativen Umfrage.
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1: 0800 994 1000. Guten Morgen.
3: Hier ist der Oliver Friedl aus Eichach. Servus.
0: Hi Oliver.
1: Hi, schön, dass du dich bei uns meldest.
3: Es ist jetzt ein schwieriges Thema, weil der christliche Glaube, also wenn man wirklich an das glaubt, was in der Bibel steht, wenn man jetzt bei den Themen ist, zum Beispiel Abtreibung oder dass es zwei Geschlechter gibt, weil in der Bibel steht, Gott schuf sie als Mann und Frau. Und wenn man solche Sachen einfach dazu steht und seine Meinung in dieser Gesellschaft äußert, ist es einfach sehr schwierig aktuell.
0: Ich kann mir vorstellen, wenn du dich hinstellst auf dem Marktplatz und sagst, ich lebe nach der Bibel, dann weht dir ganz schön Gegenwind entgegen.
3: Punkt.
1: Was passiert da genau? Ein Beispiel.
3: Ja, es ist einfach Verachtung, die einem entgegengebracht wird. Man wird sofort in eine rechte Schublade gesteckt, wo man nicht hingehört.
0: Interessant. Oh. Wenn du als gläubiger Christ sagst, ich lebe nach der Bibel, dann ist dir schon der Vorwurf gemacht worden, ja, typischer AfD-Wähler, Rechtsextremist oder wie?
3: Genau so ist es.
0: Aha. Danke für deinen Anruf und vor allem danke, dass du deine Meinung hier auf Antenne Bayern erzählt hast.
3: Und euch vollumfänglich gesegnete Zeit.
0: Oh, das habe ich auch schon lange nicht mehr gehört. Vollumfänglich gesegnet wäre ich auch, wenn sich jetzt jemand heute erbarmen würde, das geheime Geräusch zu knacken. Das ist es. 13.000 Euro sind mittlerweile im Jackpot.
4: Ja? So, Indra, was machen wir jetzt da damit?
1: Was ich ist weiß es auch nicht, aber du hast eine super Idee.
4: Ja, ich
1: darfst du das eigentlich laut sagen?
4: Das weiß ich nicht. Like hier. Es ist, ich finde, ich sag's jetzt einfach, es klingt wie ein Metallkoffer, den man zuknallt, finde ich.
1: Findest du?
4: Ja, aber ich weiß es nicht, Leidels. Also, was ihr Bescheid wisst, das ist, für mich ist es genauso ein Ratespiel wie für euch.
1: Also, irgendwas kippt, ja, irgendwas trifft irgendwo drauf.
4: Ja, so.
1: Ich habe ja schon gefragt, macht das Schmerzen?
0: Ich schaue an die Decke und denke mir meine Teil. Gleich um 6 die nächste Chance. Mein Tipp gilt nach wie vor. Das geheime Geräusch kann man theoretisch den ganzen Tag hören, aber abends hört man es häufiger.
1: So, passt ja mit dem Koffer nicht.
4: Na, passt eigentlich nicht. Nee.
0: Wir machen jetzt weiter mit Miley Cyrus. Vorher noch ein Mega-Flashback aus den 80ern. Ex-Beatle, George Harrison.

0: dreimal gegeben, fünfmal gestreckt und schon ist wieder 6 Uhr. Antenne Bayern, aktuelles Wetter mit Indra.
1: Sind wir ein bisschen müde.
0: Ein bisschen.
1: Denkt hier eigentlich irgendjemand schon über Winterreifen nach?
0: Oh ja, hier.
1: Man sagt
0: ja
1: von O bis O, ne? Like du echt?
0: Ich habe mir schon einen Termin geben lassen.
2: Ah, ja, Wahnsinn.
1: Ich habe mir jetzt persönlich mal die Langfristprognosen angeschaut. In den nächsten 4 bis 6 Wochen kommt da gar nichts im Flachland in Sachen Schnee oder so. Frost vielleicht mal, aber Schnee nicht. Ich persönlich warte noch ein bisschen, aber das muss natürlich jeder für sich entscheiden.
0: Da geht wieder diese Arie los. Der Spatzel muss die Winterreifen auf die Welt vergessen.
1: Genau.
0: Bla, bla, bla.
1: Genau.
0: Nee,
1: das Gute ist, wir haben ja noch die vom letzten Jahr drauf.
2: Ja, das ist doch super.
1: So, für eure Planung. Nächste Woche haben wir Temperaturen unter 20 Grad. Das sind dann normale Werte für die Jahreszeit. Am Wochenende ist es noch mild und heute noch mal Vollgas sommerlich. Es wird sonnig, 22 bis 28 Grad. Unterfranken am wärmsten und im Süden Bayerns an den Alpen heute leichter Föhn.
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0: Unseren Flüssen geht, das ist Fakt, das Wasser aus. Dem Main zum Beispiel, da brauchen die Kapitäne jede Menge Geduld. Wegen der niedrigen Pegel wird sogar an den Schleusen in Unterfranken jetzt langsamer gearbeitet. Juliette Marischka.
4: Ja, das Ganze ist Teil eines Alarmplans. Da gilt für den Main derzeit die Warnstufe 2 von 3. Denn das Niedrigwasser belastet Tiere und Pflanzen. Unternehmen sollen deshalb möglichst wenig Wasser entnehmen, heißt es. Noch können die Schiffe weiterfahren, aber werden eben an den Schleusen langsamer abgefertigt. Wenn es schlecht läuft, könnte sich die Situation auch noch verschärfen, weil die Überleitung von Wasser aus dem Donauraum gedrosselt wurde, denn auch da gibt es aktuell zu wenig Wasser. Also wir freuen uns auf Regen, wenn er mal wieder kommt.
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4: Wie steht es um unsere Meinungsfreiheit? Unsere Umfragereihe Hand aufs Herz sorgt für reichlich Gesprächsstoff. Jeder Dritte sagt demnach, dass man in Deutschland nicht mehr sagen darf, was man will. Der Kolumnist Jan Fleischhauer kritisiert zum Beispiel, dass prominente Politiker regelmäßig Bürger anzeigen, meist wegen Social Media Postings.
5: Also wenn jemand Normales an den Briefkasten geht und da findet er dann so ein Schreiben der Polizei, dass ein Strafverfahren gegen ihn eingeleitet ist, weil er einen Politiker beleidigt hat oder der Politiker sich beleidigt fühlt, dann geht der erstmal in die Knie. Und da wir eine ganze Menge dieser Fälle hatten, haben, glaube ich, immer mehr Leute den Eindruck, das war aber schon mal besser mit der Meinungsfreiheit in Deutschland.
4: Fleischhauer kritisiert, dass es zum Beispiel ein Ermittlungsverfahren gegeben hat, weil jemand Kanzler Merz als Pinocchio bezeichnet hat. Immer mehr Kinder und Jugendliche in Deutschland trinken Energy Drinks. Eine Studie zeigt, fast die Hälfte aller 9- bis 12-Jährigen hat solche Energy Drinks schon mal probiert. Aber in so einer Dose stecken oft sehr viel Zucker und Koffein. Ärztinnen und Ärzte sehen darin ein Risiko für Herz, Kreislauf und natürlich fürs Gewicht. Sie fordern strengere Regeln für Verkauf und Werbung, auch mit Influencern. Im Nations League-Spiel morgen gegen Serbien steht wohl ein Torhüterdebüt an. Jonas Urbich vom FC Bayern dürfte sein erstes Länderspiel machen. Der 23-Jährige wurde vom DFB für die Pressekonferenz heute gemeinsam mit Bundestrainer Jürgen Klopp angekündigt. Und laut UEFA nimmt ja dort immer ein Spieler teil, der anschließend auch im Spiel eingesetzt wird. Das Spiel findet dann morgen Abend in München statt. Und das trendet gerade online. Ein sehr nettes Überwachungsvideo aus einem Einkaufszentrum in den USA. Da hockt eine Mitarbeiterin in ihrer Pause auf dem Boden und scrollt ein bisschen auf ihrem Handy rum. Und hinten geht jemand vorbei, der ganz offensichtlich glaubt, ihr geht's nicht gut, weil sie da so zusammengekauert sitzt. Also der Mann ist so nett, geht zu ihr hin, fragt, ob alles in Ordnung ist, ob er irgendwas tun kann. Und plötzlich stellt sich raus, das ist Tom Cruise, der Hollywood-Star, der sich kurz mal Sorgen um die Frau gemacht hat. Und ihr könnt euch vorstellen, was die für einen Schreck bekommen hat. Das hätte hier nie jemand geglaubt, wenn es nicht dieses Video geben würde.
0: Ah, schöne Botschaft. Achtsamkeit, gell?
1: Ja. Total nett. Aber ich glaube, das ist geplant.
0: Ja, natürlich.
1: Tom Cruise im Einkaufszentrum. Ja, ich habe mir das Video genau angeschaut. Und Tom Cruise im Einkaufszentrum, der geht an der Tür vorbei und kommt wieder zurück.
0: Nein.
1: I don't know.
2: Indra ist eine Skeptikerin.
1: Ich bin das skeptisch.
2: Ja, ich glaube an das gute Mensch.
1: Ich auch.
0: Tom Cruise im Einkaufszentrum, ja?
1: Ja.
0: Der findet den Fehler.
1: Genau.
2: Ja, Leiki, gehst du nicht einkaufen?
0: Ich lasse immer Tom Cruise shoppen gehen für mich. 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
2: Und auf der A8 Salzburg Richtung München ist kurz vorm Kreuz München Süd ein Unfall passiert. Da ist die linke Spur blockiert. Dann auf der A93 Weiden Richtung Hof in der Ausfahrt Pechbrunn steht ein kaputter Lastwagen. Und auf der A96 München Richtung Lindau zwischen Memmingen Ost und Nord liegen Fahrzeugteile auf der Straße. Da bitte aufpassen. Und geblitzt wäre gerade in Bernhardswald in der Oberpfalz auf der B16. In Kempten im Allgäu am Schumacherring und dann haben wir nur einen Blitz, aber wo steht er denn? Guten Morgen.
6: Guten Morgen, da ist der Leon auf der A9 beim Kinninger Berg Richtung Nürnberg, da wo sich die Spuren trennen bei den PKWs. Danke. Mhm.
2: Danke dir und gute Fahrt.
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0: 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Aber was muss?
2: Und dazu ein 1er Flashback, Brian Adams.
1: Und wir sitzen hier im Studio für euch und haben die aktuellen Hits.
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0: Schulterneck.
1: Schut. So, das ist es. Das geheime Geräusch.
0: Mhm. Einen Tipp hat Lucky uns ja schon gegeben. Sag noch mal eben.
1: Das Geräusch kann man theoretisch den ganzen Tag hören. Aber abends hört man es häufiger. Alles klar?
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4: Basti?
1: Ja. Du gehst dran.
4: Okay.
5: Guten Morgen, Sie haben es geschafft, bei uns beim geheimen Geräusch durchzukommen. Mit wem reden wir denn?
6: Guten Morgen, mit der Caro aus Wasserburg am Inn.
5: Ja, hallo Caro aus Wasserburg am Inn. Einen wunderschönen guten Morgen, was lacht ihr so?
0: Guten Morgen, Caro. Hi, grüß dich.
1: Oh Gott, Caro, erstmal durchschnaufen. Wo bist denn du gerade?
6: Ich sitze im Wohnzimmer, weil stehen geht nicht mehr.
1: Also geht nicht mehr?
0: Stehen geht nicht mehr.
5: Warum die Aufregung?
1: Warum geht stehen nicht mehr?
6: Weil meine Beine so wackelig sind.
5: Oh, das ist aber cool.
0: 13.000 Euro, Caro.
1: Ganz ja. Ruhig, setz dich hin, dann hört man besser. Caro, das geheime Geräusch, das ist es. Ich spiel's dir nochmal vor. So, im Sitzen klingt's genauso. Okay, so, was ist es, Caro?
6: Eine Fliegengittertür.
5: Okay.
6: Also ich habe früher im ersten Stock gewohnt und habe unter mir eine ältere Dame gehabt.
1: Ja.
6: Und mich hat das manchmal wahnsinnig gemacht, weil die Tür auf, zu, der Hund rein, raus. Und immer wieder hat es dieses Geräusch gemacht. Und jetzt hoffe ich einfach ganz viel, dass meine ehemalige Nachbarin mir Glück bringt.
0: Die Fliegengittertür hat dich getriggert. Ja.
5: Dass es was genutzt hat.
1: Caro?
6: Ja.
1: Geh zu deiner Nachbarin und sag ihr.
6: Oh
5: no.
6: Oh mein Gott.
1: Nein.
6: Oh nein. Oh
1: nein. Nein, keine Fliegengittertür.
6: Oh nein.
0: Oh. Hätte der Tipp gepasst? Man hört es tagsüber, abends häufiger. Na.
1: Caro?
6: Ja.
1: 7 Uhr, machen wir weiter. 13.000 Euro, alles klar?
6: Ich bin gespannt.
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0: Michael Schulte zum Rasieren mit seiner aktuellen 5 AM auf Antenne Bayern. Es ist aber schon 6.19 Uhr. Guten Morgen.
1: Guten Morgen.
0: Heute endet übrigens offiziell die Sommerpause für unsere bayerischen Politiker. Am Vormittag erste Sitzung im Landtag.
2: Wie lang haben die denn bitte Sommerpause?
1: Ja.
2: Ich glaube, ich werde jetzt auch Politiker. Ja. Ganz ehrlich.
0: Der neue Ministerposten ist aber schon weg, Basti. Tut mir leid.
2: Schwierig.
0: Obwohl, das wäre auch was für dich gewesen. Jugendminister. Am Nachmittag wird er vereidigt. Manuel Knoll heißt er, 36 ist er. Er kommt aus Schwaben und ist heute exklusiv bei uns in der Show.
3: Ja, guten Morgen.
1: Schön, dass du da bist. Hallo Manuel.
0: Die wichtigste Frage, wie viel Bildschirmzeit hast du am Tag, Social Media mäßig?
3: Gute Frage. Ich schaue vorsichtshalber gar nicht rein.
0: Okay. Wie hast du eigentlich erfahren, dass du neuer Minister wirst?
3: Ja, zuerst hat mich der Florian Herrmann angerufen und hat gemeint, ich sollte mich jetzt mal bereit machen. Der Ministerpräsident meldet sich dann demnächst bei mir. Das war Montagmorgen.
0: Und dann hast du dir gedacht, habe ich falsch geparkt?
3: Ja, zuerst war ich ehrlich gesagt schon ein bisschen nervös. Aber genau, dann hat sich eben der Ministerpräsident bei mir gemeldet. Davor war ich noch in der Autowerkstatt, hatte ein bisschen die Sorge, dass er sich da meldet, weil mein Blinker nicht ganz funktioniert hat. Aber ich hatte Glück, er hat sich erst danach gemeldet.
2: Machst du quasi ja richtige Politik? Es geht jetzt nicht darum, irgendwo auf Instagram Content zu produzieren, sondern es ist wirkliche Politik, die du machst.
3: Also ich möchte jetzt nicht das Maskottchen werden, das dann so quasi das Jugendmaskottchen im Kabinett ist. Sondern mein Anspruch ist schon auch, dass ich da einerseits natürlich im Austausch bin mit Jugendlichen, die jetzt nicht in den klassischen Ehrenämtern vertreten sind, dass man auch die erreicht und natürlich auch ein Stück weit die Stimme dann im Kabinett erhebt, wenn es darum geht, welche Gesetze sind eben für junge Menschen gut und welche sind eben, haben da negative Folgen und so, dass man ein bisschen so einen Nachhaltigkeitsaspekt mit reinkriegt in die Politik.
1: Also Bayern bekommt heute den ersten Jugendminister Deutschlands und was muss unser neuer Jugendminister dringend anpacken? Schickt uns gern eine Sprachnachricht. Sprachnachricht, wollte ich sagen. Ins Antenne Bayern Studio. Wir geben ihm alles mit auf den Weg.
0: So, von mir bekommt er jetzt erstmal Bayerns beste Musik. Leonie gleich. Und davon noch ganz cool und lässig Bruno Mars mit Locked Out auf

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1: Mega, mega.
0: Und den nächsten Jackpot holst du dir. 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Habt ihr eine Idee, was das sein könnte? Wer knackt das dritte geheime Geräusch? 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
11: Exakt 6:30 hier ist Antenne Bayern am Mittwoch. Die 3 wichtigsten Fragen zum Wetter. Indra.
12: Erstens, wann kommt Regen? Von morgen auf Freitag kommt ein bisschen was, vor allem zuerst in Unterfranken. Zweitens, wie lange scheint die Sonne noch so vollgasmäßig? Mhm. Heute auf jeden Fall noch. 22 bis 28 Grad. Am Freitagnachmittag wird es wieder ganz schön und am Wochenende zeitweise Sonnenschein. Und drittens, ab wann brauchen wir jetzt eigentlich Winterreifen? Morgen, 1. Oktober. Der ADAC sagt ja immer von O bis O. Leiki hat schon einen Termin.
13: Ja.
12: Basti wartet noch, gell?
13: Ja,
12: du machst du selber drauf.
13: Ja.
12: Und ich, Idiot, habe immer noch die Winterreifen vom letzten Jahr drauf.
13: Ja. Typisch.
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11: Ja, und ihr spürt es auch schon, am Abend wird es deutlich früher dunkel. Und damit wir Autofahrer im Dunkeln gut sehen und vor allem auch gesehen werden, können wir im Oktober in ganz Bayern das Licht an unseren Autos checken lassen. Kostenlos, Juliette Marischka aus dem Antenne Bayern Nachrichtenteam.
14: Das ist eine bundesweite Aktion, der Lichtsichttest. Und überall im Freistaat nehmen Kfz-Werkstätten daran teil. Das sind zum Beispiel Betriebe aus Fürth in Mittelfranken, Ebersberg in Oberbayern oder Regensburg in der Oberpfalz. Beim Gratis-Licht-Sicht-Test checken die Mitarbeiter, ob Bremsleuchten, ob das Fernlicht und Co., ob das alles funktioniert und ob es auch richtig eingestellt ist. Passt alles, dann gibt es eine Plakette. Kleinere Lichtmängel werden in der Regel gleich behoben. Und so sollen alle im Herbst und Winter sicherer unterwegs sein. Mehr dazu haben wir auf antenne.de.
11: Mhm. In Mathe hatte ich auch immer Lichtmängel, total unterbeleuchtet.
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14: Unsere repräsentative Umfrage zur Meinungsfreiheit hat zu zahlreichen Reaktionen geführt. Jeder Dritte ist da ja der Meinung, in Deutschland könne man nicht mehr sagen, was man will. Bayern-Reporter Stefan Mack.
15: Die Rechtswissenschaftlerin Frauke Rostalski kritisiert, dass es immer mehr Gesetze gibt, die Äußerungen unter Strafe stellen. Aber sie sagt auch, wir alle hätten Verantwortung, konstruktiv miteinander zu diskutieren und andere Meinungen auszuhalten. Kolumnist Jan Fleischauer kann nicht verstehen, dass prominente Politiker haufenweise Menschen anzeigen, weil sie sich teilweise durch Lappalien beleidigt fühlen.
14: Die Bundesregierung will Angriffe auf Zugbegleiter, Busfahrer, Polizisten und medizinisches Personal härter bestrafen. Das Kabinett berät heute über einen Gesetzentwurf von Justizministerin Hubig. Die Mindeststrafe soll auf 6 Monate steigen. In besonders schweren Fällen drohen sogar 1 bis 10 Jahre Haft. Ob auch die Pflegereform beraten wird, wie eigentlich geplant war, das ist offen, denn Union und SPD streiten immer noch über die Finanzierung. Der September wird mit Abstand der teuerste Tankmonat seit Beginn der Aufzeichnungen. Laut ADAC liegen die Preise für Super E10 im Moment bei rund 2,27 Euro. Diesel kostet so um die 2,39 Euro pro Liter. Das ist deutlich über den bisherigen Rekorden. Selbst ein Gratistag an der Zapfsäule würde den Schnitt nicht mehr drücken können. Im Oktober sollen die Preise ja wieder nachgeben. Ab morgen greift der neue Tankrabatt. Und das trendet gerade online. Ein Schild an einem Supermarktregal mit einer leicht genervten Botschaft. Das Schild hängt nämlich bei den Lebkuchen und drauf steht: Ja, wir wissen, es ist September. Ja, wir wissen, draußen ist es noch warm. Und nein, wir finden es auch nicht normal, dass es jetzt schon Lebkuchen gibt, aber wir entscheiden das nicht. Und nein, Sie müssen das nicht kommentieren. Das haben unsere Damen an den Kassen schon 100 Mal gehört. Okay. Ja.
1: Aber er würde es gern kommentieren.
14: Also, was macht das auch? Also viele verstehen das auch in den Kommentaren und sagen, ja, am besten sollte man Lebkuchen sowieso entweihnachtifizieren. Die soll es das ganze Jahr
8: geben. Genau, gleiche Rechte für alle Lebensmittel. Ja. Eis gibt es auch im Winter.
14: Ja. Das wäre mein Untergang.
11: Ich bin da schmerzbefreit. Also kritisch wird es für mich erst dann, wenn am 24. Dezember schon die ersten Schokohasen stehen.
1: Oh. Ja, ist auch schwierig.
8: Kurz nach Weihnachten sind die dann schon in
11: Ja, das wissen sie ja. 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
1: Und auf der A8 Salzburg in Richtung München ist kurz vorm Kreuz München Süd nach dem Unfall immer nur die linke Spur blockiert. Es staut sich schon und es wäre dann noch mehr, da wäre die Polizei auf das bald zu erledigen an der Stelle. Dann auf der A93 Weiden Richtung Hof in der Ausfahrt Pechbrunn steht ein kaputter Lastwagen und dann haben wir noch eine Meldung.
16: Blitzer in Oberbirnbach am Sportplatz Richtung Eichach. Danke.
1: Danke dir, Stefan. Geblitzt wird außerdem in Uttenreuth, Mittelfranken, der Gräfenberger Straße und in Höchstädt an der Donau, in Schwaben, im Bürgermeister Grimminger Straße. Gute Fahrt.
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11: Und gleich mal der nächste Millennium-Hit von Thomas Dante.
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1: Oh, und die aktuellen Hits, nicht Silber, sondern Golden.
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0: tolle Karriere hingelegt. Vom Tenniscoach zum Sänger Ray Dalton zum Wachwerden auf Antenne Bayern. Ja, morgen nächstes Nations League-Spiel. Yes. Jürgen Klopps Truppe muss gegen Serbien ran. Und immer zum nächsten Deutschland-Kick gibt's für euch von uns die nächste Klopp-Cap. Ihr wisst schon, die mit der Ausschrift einer von 83 Millionen hat ja schon Kultstatus. 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Ja, nur bei uns. Schickt uns eine WhatsApp-Sprachnachricht ins Antenne Bayern Studio, 6:42 Uhr.
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1: Ihr teilt mit uns eure Erfahrungen unter der 0800 994 1000.
3: Was ich festgestellt habe, es gibt halt Gruppierungen, die immer sagen, also man darf ja gar nichts mehr sagen. Die sind aber eigentlich an einer Diskussion oder sachlichen Diskussion, wo vielleicht auch Widerrede kommt, gar nicht interessiert.
0: Hast du selber schon mal die Erfahrung gemacht, dass du in einer Runde plötzlich gemerkt hast, die stecken dich in eine Kiste?
3: Also wird sehr oft in der Kiste gesteckt. Ich bin kommunalpolitisch ehrenamtlich tätig und da geht es relativ schnell.
0: Aha.
1: Was ist das Schlimmste, die schlimmste Kiste, in die du gesteckt wurdest?
3: Naja, zum Beispiel eine rote Ratte oder linksgrün versifft. Also das sind aber so, und das ist eigentlich alltäglich, das ist jetzt nichts Ausgefallenes.
0: Sigrid, bei uns darf man nicht nur alles sagen, bei uns auf Antenne Bayern soll man auch alles sagen. Einen schönen Tag der Deutschen Einheit am Samstag.
3: Dankeschön, euch auch.
0: Und wir starten jetzt erstmal ganz entspannt in den letzten Septembertag mit dem aktuellen Hit von Taylor Swift. Und das hier ist einer der coolsten

0: hält die Frühmesse. Unsere tägliche Taylor gibt uns heute ihre aktuelle I Knew It, I Knew You auf Antenne Bayern. Schönen guten Morgen.
1: Guten Morgen.
0: Und ab morgen greift der neue Tankrabatt der Regierung. Die Frage an Herbert Rabel vom Tankstelleninteressensverband. Wann geht der Preis an unseren Zapfsäulen endlich wieder runter? Heute um Mitternacht schon?
2: Ich erwarte und fordere zusammen mit allen Autofahrern in Deutschland, dass der Spritpreis um 12 Uhr nachts, mit anderen Worten ab 0 Uhr am 1. Oktober, runtergeht um 17 Cent. Und dass dann kurz vor 12 es nochmal runtergeht im Rahmen der 12-Uhr-Regelung. Ob die Mineralölgesellschaften das machen, das wissen wir noch nicht. Ich glaube, dass der Druck so groß ist, dass sie es machen, aber rein rechtlich könnten sie sich auf den Standpunkt stellen, ach, unter den Tankstellen sind die Tanks ja noch halb voll und jetzt verkaufen wir erstmal den Sprit, den wir versteuert eingekauft haben, ohne die 17 Cent und dann so langsam in den nächsten 2-3 Tagen senken wir langsam auf die 16-17 Cent ab und dann behalten wir uns vielleicht noch ein paar Prozent für uns. Ich glaube, dass sie sich das nicht trauen, weil sie sehr unter Beobachtung stehen.
0: Na, wollen wir es mal hoffen. Also wir Autofahrer und vor allem unsere Bayern-Reporter werden morgen früh den Mineralölkonzernen ganz genau auf die Finger schauen. 6.49 Uhr.
1: Stellt euch mal vor, wie oft man für 13.000 Euro tanken könnte.
3: Oh, boah, ja, das war...
1: so viel ist unser geheimes Geräusch mittlerweile wert. Können wir es nochmal hören, Likey?
0: Ja, das ist es.
1: Mach nochmal bitte. Gleich um 7 könnte es wieder knacken.
0: Ja.
1: Dann sag nochmal deinen Tipp.
0: Man kann es theoretisch den ganzen Tag hören, aber abends hört man es häufiger.
3: Also mein Gedanke passt ja 0,0 zu dem Tipp, muss man mal fairerweise sagen. Aber ich habe am Anfang gedacht, das klingt wie ein Metallkoffer, der zugeschlagen wird. So. Kennen wir nochmal? Ja.
1: Also irgendwas klappt irgendwo drauf.
3: Irgendwas
1: schlägt irgendwo drauf.
3: Irgendwas ist im Argen, ja.
1: Irgendwas ist im Argen. Mhm. Ich habe schon gefragt, ob es Schmerzen bereitet. Da hat Lucky nicht reagiert.
3: Du hast ja schon ganz andere Fragen gestellt.
1: Ja, ich
0: bleibe jetzt, einfach mal stoisch. Ja.
4: Abends hört man es heute.
0: Stoisch. Ja. Jetzt kommt es gut in den Mittwoch. Gleich ein Mega-Flashback aus den 80ern. Aus Deutschland, der es damals sogar bis nach Amerika geschafft hat. Alpha Bill mit Forever Young. Vorher noch Bayerns beste Musik mit Robin Schulz und James Blunt. Wem fehlst du?
5: I really need you.
0: Hab ich mir gedacht.
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5: Holla! Antenne Bayern um genau 7 Uhr. Jetzt muss ich euch eine Geschichte erzählen. Gestern, bei mir vor der Tür, minutenlang hatte ich eine riesen Libelle vor der Nase. Ja. Da habe ich gesagt, hey, Spatzel, komm mal her. Ende September, ein bisschen spät.
6: Ja. Der mit dem Wolfshans.
7: Ich weiß nicht, ob es euch aufgefallen ist. Es gibt unfassbar viele Libellen gerade. Und ich habe beim Bund Naturschutz nachgefragt. Grund ist der nasse Sommer 2025. Super Brutbedingungen. Und viele Larven brauchen ein Jahr, bis die ready sind. Mhm. Das heißt, das sind jetzt quasi die Babys vom letzten Jahr. Ach. Und es ist super warm. Das heißt, die Flugzeit ist verlängert. Wir sollten quasi eine Reisewarnung vor Libellen rausgeben.
5: Du solltest Biolehrerin werden.
7: Das man nicht mit denen kollidiert. Also, aber achtet mal drauf. Es sind super. Wirklich super, super viele unterwegs. Heute auch wieder 22 bis 28 Grad. Heute Morgen noch ein bisschen frisch, teilweise Nebel. In Schierendegen in Oberfranken 7 Grad, Trabitz, Oberpfalz 9, Untrasried, ist das richtig?
5: Untrasried, ja.
7: Untrasried ist richtig. Allgäu 11 Grad.
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5: Boah, da haben wir ganz schön was losgetreten, ne, Juliette? Der Freistaat diskutiert weiter über unsere Umfrage Hand aufs Herz. Am Samstag ist ja Tag der Deutschen Einheit. Und da haben wir von Antenne Bayern in unserer repräsentativen Umfrage wissen wollen, darf man in Deutschland noch sagen, was man will?
9: Mhm. Und da kam raus, über die Hälfte sagt, ja, natürlich dürfen wir sagen, was wir wollen. Aber tatsächlich, rund 40% hier in Bayern haben doch das Gefühl, nicht mehr alles sagen zu können. Dieses Gefühl deckt sich auch mit der tatsächlichen Gesetzesentwicklung, sagt die Rechtswissenschaftlerin Frauke Rostalski. Es gäbe nämlich immer mehr Strafgesetze, die Aussagen unter Strafe stellen. Und das führe dazu, dass es auch deutlich mehr Strafverfolgungen gibt als in den Jahren zuvor. Als Bürger hätten wir aber alle die Verantwortung, Debatten zu führen und andere Meinungen auch auszuhalten, sagt sie.
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9: Im Bayerischen Landtag werden heute die beiden neuen Minister gewählt. Justizminister Josef Schmid und der Staatsminister für Jugend und Demokratie, Manuel Knoll. Diesen Job hat es bis jetzt noch nie gegeben. Knoll sagt dazu im Antenne Bayern-Interview.
10: Das ist schon toll, weil man das Amt dann quasi auch ein bisschen nach seinen eigenen Vorstellungen auch prägen kann. Das hoffe ich zumindest, dass ich da die Freiheit dazu habe. Und ich freue mich auch wirklich riesig drauf, da wirklich anzupacken und vor allem eben die Anliegen der jungen Menschen ins Kabinett hineinzutragen.
9: Nach der Wahl heute Nachmittag im Landtag steht dann die Vereidigung in der Staatskanzlei an. Union und SPD ringen nach wie vor um eine Pflegereform. Eigentlich will Gesundheitsminister Linnemann seinen Gesetzentwurf heute im Kabinett vorlegen. Damit will er ja verhindern, dass die Beiträge im nächsten Jahr erhöht werden müssen. Die SPD droht allerdings mit Blockade. Sie spricht von einem reinen Kürzungspaket. Ob das Kabinett heute darüber berät, ist angesichts des Streits offen. Seit dem Wochenende wird hinter den Kulissen hart verhandelt. Immer mehr Autofahrer tanken, ohne zu zahlen. Grund seien die hohen Spritpreise, so der Tankstelleninteressenverband gegenüber der Bild-Zeitung. Einige Tankstellenbetreiber haben bereits darauf reagiert und die Zapfsäulen nachts gesperrt. Ab morgen greift dann ja der neue Tankrabatt. Theoretisch könnte der Sprit dann bis zu 17 Cent günstiger werden. Und das trendet gerade online. Ein Wettkampf in Alaska. Da wurde die letzten Tage der fetteste Bär gesucht. Je fetter, desto besser. Das ist nicht etwa Bodyshaming mal andersherum. Das ist überlebenswichtig, denn jetzt gerade fressen sich die Bären gehörig Speck an, damit sie den harten Winter in Alaska gut überstehen. Und gerade tatsächlich ist die Entscheidung gefallen. Das war ein ganz knappes Rennen. zwischen Bären Nummer 910 und Bär Nummer 89.
5: Wer hat's gemacht?
9: Ja, gewonnen, trotz weltweiter weiblicher Unterstützung, der Bärenmann.
5: Aha.
9: Backpack heißt er.
5: Backpack.
9: Aber die Bärin ist Gewinner der Herzen. Und jetzt wollen alle auch für sie einen schönen neuen Namen.
5: Oh, ich hätte einen.
9: Ja?
5: Bärbel.
6: Finde ich nicht schlecht. Den finde ich sehr stark, Likey.
5: Bärbel. Was?
9: Bärbel ist schön. Ja. Barbel. Wie heißt denn das auf Englisch? Barbel.
5: Barbel. Wir wollen, dass immer gut ankommt, das am Tennebahnverkehrszentrum mit Basti.
6: Auf der A7 Füssenreuth-Ulm passt auf zwischen Dietmannsried und der Raststätte Allgäuer Tor Ost. Da ist ein Katz unterwegs. Dann auf der A94 Passau Richtung München zwischen Hohenlinden und Parsdorf 7 Kilometer Stau. Antenne bei einer Echtzeitmessung 18 Minuten braucht es länger. Und auf der B2 zwischen der Dr. Konrad Pöhner Straße in Oberkonnersreuth und der Auffahrt auf die A9 Bayreuth Süd haben wir in beide Richtungen Stau oder Verbergungsarbeiten. Ein kleiner Reminder, am Wochenende startet in Fürth die Michaelikirche, weil ich habe gehört, das ist die Königin der fränkischen Kirchweih.
5: Ja.
6: Und seit gestern Abend sind in der Fürther Innenstadt einige Straßen gesperrt, darunter auch die wichtige B8. Und geblitzt wird in Salzburg in Niederbayern, in der Götzendorfer Straße und in Fürth Mittelfranken in der Rotenburger Straße. Gute Fahrt.
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0: Boy Group Kult aus den 90ern. NSYNC, 7.11 Uhr.
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3: Kannst du noch mal deinen Tipp sagen?
0: Ja.
3: Das so ein geheime Geräusch.
0: Okay, das Geräusch kann man theoretisch den ganzen Tag hören. Ja? Mhm. Aber abends hört man es häufiger.
4: Mir bringt der Tipp leider nichts. Ich hoffe, dem nächsten bringt's was.
0: Du darfst auch nicht mitmachen.
4: Ja, so. Basti.
0: Okay, alles klar? Indra macht mittlerweile perfekt ihre eigene KI nach. Bitte schön.
3: Hallo, ich bin dein digitaler Telefonassistent. Likey, Basti und Indra sind gerade Kaffee holen. Wie kann ich dir helfen?
5: Das geheime Geräusch.
3: Wie geht es dir?
5: Gut.
3: Warum?
5: So halt.
3: Hier sind gut.
4: Du machst eine phänomenale KI.
0: Super.
4: Wirklich. Zum Glück gibt es bei uns nicht wirklich.
3: Nein, bei uns gibt es.
5: Aber wirklich so okay. Nein,
3: bei uns gibt es nur echte Menschen.
0: Ja.
3: Hallo, wer ist denn da?
5: Die Silvia.
0: Aus?
5: Geheimer Zeit.
0: Oberbayern.
3: Hallo Silvia.
0: Silvia, also hier ist keine KI. Hier Nein. sind die drei echt durchgeknallten. Silvia, das geheime Geräusch. Willst du es nochmal hören?
5: Ja.
0: Das ist es. Und nochmal, weil es so schön ist. Und alle guten Dinge sind drei. Silvia, mach dem Spuk ein Ende. Was sagt Geimersheim? Was ist es?
5: Der Lichtschalter. Bei tagsüber hört man nicht so, aber in der Nacht hört man halt öfters.
0: Okay. Warum hört man in der Nacht öfter? Weil es dunkel ist, sagst du?
5: Ja.
0: Okay. Also mein Tipp würde schon mal passen. Mhm. Silvia? Hm? Oh no. Nope.
3: So kann man das auch sagen. Nö,
0: ja,
3: lass doch deine Gefühle raus.
0: Ja,
3: aber Silvia, ich finde, das klingt dann, als würde man auf den Lichtschalter so draufhauen, oder?
4: Ja, so ein bisschen Akku.
3: Ja. Drauf, so akkumäßig.
0: Ein sehr lauter Lichtschalter dann, ja.
3: Ja.
0: So, um 8, mach mal weiter. Immer noch 13.000 Euro im Jackpot.
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0: Bon Jovi. Antenne Bayern mit dem nächsten Millennium-Hit. Und wenn ihr immer noch nicht wach seid, dann kitzle ich euch eben in den Morgen. War der letzte Versuch, 7.19 Uhr.
1: Kitzelst du uns in den Morgen? Sehr interessant.
2: Also manchmal Aikido, naja.
0: Kann man ja mal machen.
2: Lange Schlangen heute in vielen deutschen Innenstädten. Bei uns in Bayern, in der Landeshauptstadt, die Kosmetikprodukte von Hailey Bieber, also Justin Biebers Frau, sind ab heute in Europa verfügbar und viele Mädels drehen durch.
3: Ja, und was uns halt beschäftigt, Bayern kriegt zum allerersten Mal in seiner Geschichte einen Jugendminister. Und ja, den brauchen wir. Ich glaube, viele werden es bestätigen in meinem Alter. Wir jungen Leute, wir fühlen uns, glaube ich, nicht wirklich repräsentiert und unsere Interessen.
0: Ja, ganz in der Generation Gap nennt man das, gell? Manuel Knoll heißt er, der kommt aus Lauingen in Schwaben. Und bevor er gleich in den Landtag abrauscht zu seiner Vereidigung, ist er bei uns noch in der Show.
4: Ich bin schon ein bisschen aufgeregt, gebe ich zu, und freue mich aber drauf auf die kommende Aufgabe.
0: Und wir dürfen auch hochoffiziell du zu dir sagen.
4: Ja klar. Wir machen das jetzt nicht so steif hier, seid ihr auch mal locker unterwegs, deswegen bin ich das ganz angenehm.
3: Manuel, eine Frage hätte ich an dich. Also als Staatsminister für Jugend und Demokratie, gefühlt ist ja die politische Sprache eher so, ja, steif und trocken. Wie funktioniert das? Weil es ist ja die Gefahr, dass es dann cringe wird, wenn man...
4: Ja, hoffe ich, dass ich nicht bin. Ich bleibe da einfach ganz so, wie ich davor war und will einfach da im Austausch mit den Jungen bleiben, aber ich werde jetzt sicherlich nicht meine Sprache da ändern.
2: Okay. Das macht der Basti ja auch nicht.
0: Wie alt bist du, Manuel?
4: Ich bin jetzt 36, also wahrscheinlich für den einen oder anderen schon so Opa, sozusagen.
1: Ragebait in dem Fall. Okay, ja.
2: Manuel, warum haben wir jetzt einen Jugendminister und die anderen Bundesländer nicht?
4: Ja, ich glaube, weil der Ministerpräsident da ein besonderes Zeichen setzen wollte. Also wir haben ja das erlebt, und das ist ja eine sehr ernste Sache auch, dass jetzt in den neuen Bundesländern bei den Wahlen vor allem auch die jungen Menschen sich zu den Extremen hingezogen gefühlt haben. Also in Berlin eben mit einer extremen Linkspartei und natürlich auch in Sachsen-Anhalt mit dem starken Ergebnis der extremen Rechten. Und darf zu sagen, okay, die Jugend findet sich in der politischen Mitte nicht mehr so wieder und wir brauchen da ein besseres Scharnier zwischen jungen Menschen und der Politik. Und das ist meine künftige Aufgabe.
0: Ja, und das Scharnier heißt ab sofort Manuel Knoll. Was muss Bayerns erster Jugendminister eurer Meinung nach dringend anpacken? Schickt uns mal eine Sprachnachricht ins Antenne Bayern Studio. Wir geben ihm das alles als Bucketlist mit auf den Weg. Bayerns beste Musik. Wir machen gleich weiter mit Tampa City und ihrer aktuellen Self-Aware. Und davor noch eine Runde Lost Frequencies auf Antenne Bayern und Reality.

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3: Irre Geschichte. 3 Stunden hat er den Führerschein gehabt und dann war er schon wieder weg. Gleich in den Antenne Bayern News mit Juliette.
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3: Antenne Bayern um 7:30. Indra ist wieder mal ihrer Zeit voraus.
13: Ja, einer muss ja, ne?
3: Jetzt aber.
13: Nächste Woche wird es deutlich kühler. Wir kriegen Temperaturen unter 20 Grad. Das sind dann normale Temperaturen für die Jahreszeit. Das Wochenende, das ist noch mild. Und von Donnerstag auf Freitag zieht ein bisschen Regen durch. Heute letzter Tag mit so wahnsinnig viel Sonnenschein. Wir haben übrigens im September jetzt 36% mehr Sonne bei uns in Bayern als normal. Also heute wieder 22 bis 28 Grad. Unterfranken am wärmsten und in Südbayern gibt es leichten Föhn.
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3: Tja, die Sonne ist das eine, die Trockenheit das ganz andere Thema. Unseren Flüssen geht das Wasser aus. Dem Main zum Beispiel, da brauchen die Schiffskapitäne Geduld. Wegen der niedrigen Pegel wird sogar an den Schleusen in Unterfranken jetzt langsamer gearbeitet. Juliette Marischka.
14: Das Ganze ist Teil eines Alarmplans. Da gilt für den Main derzeit die Warnstufe 2 von 3. Unternehmen sollen deshalb möglichst wenig Wasser entnehmen. Noch können die Schiffe zwar weiterfahren, aber werden eben an den Schleusen langsamer abgefertigt. Und wenn es ganz schlecht läuft, dann könnte sich die Situation auch noch verschärfen, weil die Überleitung von Wasser aus dem Donauraum ebenfalls gedrosselt wurde, denn auch da gibt es aktuell zu wenig Wasser. Also wir freuen uns auf den Regen, wenn er denn bald kommt.
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14: Wie ist es um unsere Meinungsfreiheit bestellt? Unsere Umfragereihe Hand aufs Herz sorgt dafür reichlich Gesprächsstoff. Jeder Dritte sagt ja demnach, dass man in Deutschland nicht mehr sagen darf, was man will. Der Kolumnist Jan Fleischhauer kritisiert, dass prominente Politiker regelmäßig Bürger anzeigen, meist wegen Social Media Postings.
15: Also wenn jemand normales an den Briefkasten geht und da findet er dann so ein Schreiben der Polizei, dass ein Strafverfahren gegen ihn eingeleitet ist, weil er einen Politiker beleidigt hat oder der Politiker sich beleidigt fühlt, dann geht der erstmal in die Knie. Und da wir eine ganze Menge dieser Fälle hatten, haben, glaube ich, immer mehr Leute den Eindruck, das war aber schon mal besser mit der Meinungsfreiheit in Deutschland.
14: Fleischhauer kritisiert, dass es zum Beispiel ein Ermittlungsverfahren gegeben hat, weil jemand Kanzler Merz als Pinocchio bezeichnet hat. Was kostet das Deutschland-Ticket im kommenden Jahr? Das will der Koordinierungsrat heute entscheiden. Und nach Informationen der Rheinischen Post könnte es etwas teurer werden. Statt 63 Euro wie jetzt könnten es knapp 67 werden. Der neue Preis orientiert sich an Personal, Energie- und Betriebskosten. Bund und Länder tragen die Finanzierung mit je 1,5 Milliarden Euro pro Jahr. Die sogenannten alternativen Nobelpreise gehen in diesem Jahr an mehrere Frauen und an Organisationen, die von Frauen geführt werden und die sich für eine gerechtere Verteilung der Macht einsetzen. Der Preis geht unter anderem an eine pakistanische Anwältin für Menschenrechte und an eine US-Informatikerin, die sich für Fairness bei der Entwicklung von künstlicher Intelligenz einsetzt. Der Right Livelihood Award wird jedes Jahr an Menschen vergeben, die sich besonders für Menschenrechte, Frieden und Umweltschutz einsetzen. Und das trendet gerade online. Eine ganz bittere Geschichte von einem jungen Mann aus Baden-Württemberg, der an seinem 18. Geburtstag ein bisschen zu übermütig geworden ist. Denn endlich durfte er alleine Auto fahren mit seinem neuen Führerschein. Und da sind anscheinend die Pferdestärken mit ihm durchgegangen. Er hat, so wie der Eberhofer, wilde Runden in einem Kreisverkehr gedreht und ist dann dabei am Ende gegen mehrere Bäume gekracht. Große Verletzungen gab es glücklicherweise nicht, aber Auto kaputt und Führerschein wieder weg. Nach nur 3 Stunden als Erwachsener. Vermutlich ist das ein neuer Guinness-Rekord.
3: Ja, so mies fährt man eigentlich sonst nur mit gelbem Nummernschild, gell? Und das Auto war sicher vom Papa, oder? So, wir wollen, dass er immer gut ankommt, auch aus dem Kreisverkehr raus. Hast du wie Basti?
8: Ja, und da müsst ihr aufpassen auf der A7 Ulm Richtung Füssenreuth, weil zwischen Langenau und dem Kreuz Ulm-Elchingen Ling an der Baustelle Storne auf der Straße. Also bitte aufpassen.
3: Steine.
8: Ja, Steine Ling auf der Straße. Leikermoser, da haben sie natürlich recht. Und auf der A92 ja, München Richtung Deggendorf am Kreuz Neufang an der Überleitung zur A9 Richtung Nürnberg ist ein Unfall passiert. Passt auf die Beteiligten. Stänger da auf der Straße rum. Und geblitzt wird auch wieder in Coburg auf der B4 zum Beispiel, in der Bürgermeister-Fischer-Straße in Bayersdorf in Mittelfranken und in der Achering Hauptstraße in Freising. Steht auch noch einer. Gute Fahrt.
3: Du bist mir schon so einer.
8: Ja, du mir auch.
3: Ja, mit deinen Storner.
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3: Gleich mal Erdiger Gitarrenriff zum Start in den Mittwoch. Millennium Hit.
10: Und dazu für euch die 90er Flashbacks.
8: Oh, mega. Und die aktuelle von Kygo.
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0: Crazy Aaron's Sour, ein richtig gutes Gefühl für den Mittwochmorgen. Antenne Bayern hier. Ja, morgen nächstes Nations League Spiel. Kloppos Truppe muss gegen Serbien ran und immer, wenn Deutschland kickt, gibt's für euch von uns die nächste Kloppcap.
1: Mega.
0: Ihr wisst ja, die mit der Aufschrift einer von 83 Millionen. Ja, Millionen wollen sie haben. Ja, gibt's noch nirgendwo zu kaufen, aber wir haben sie von ihm. Ja? Kloppo, schickt uns eine WhatsApp-Sprachnachricht ins Antenne-Bayern-Studio.
2: Es fehlen zwischen 100 und 200 Kilo Kartoffeln.
3: Yeah.
2: Ich denke mal, dass die sich die Kofferräume voll gemacht haben.
3: Ja, ein Wahnsinn. Heute Morgen hat sich Landwirtin Romy aus Donau-Ries in Schwaben bei uns gemeldet.
2: Ich rufe an, weil ich gerne an die Bevölkerung eine Bitte hätte. Wir haben ganz viele Kartoffeln, also wir bauen Pommeskartoffeln an und wir haben jetzt schon immer wieder das Problem gehabt, dass Leute gekommen sind und sich immer wieder mal Kartoffeln einfach mitgenommen haben. Und jetzt gestern haben wir festgestellt, dass mindestens 20, 25 Quadratmeter verwüstet worden sind und es fehlen zwischen 100 und 200 Kilo Kartoffeln.
3: Ja. 200 Kilo Kartoffeln?
2: Ja. Wir haben von heute auf morgen gefehlt. Ich denke mal, dass die sich die Kofferräume voll gemacht haben und es liegen noch einige auf dem Boden. Wir sind ja, also wir bauen es ja für die Allgemeinheit an. Oder einfach an die Bevölkerung, dass wenn sie Kartoffeln mitnehmen, dann nach dem Roden, wenn die Kartoffeln dann eingesammelt worden sind von uns, dass man dann erst Kartoffeln mitnehmen darf.
0: Ich finde super, dass du uns angerufen hast, weil das ist ein Riesenthema. In dem Sommer ist die Kartoffelernte, Entschuldigung, aber mehr als beschissen. Die Kartoffeln sind weniger und vor allem die sind ziemlich klein, gell?
2: Ja, ja.
0: Also nochmal bitte Aufruf an alle, das ist kein Kavaliersdelikt, sowas macht man nicht. Punkt.
2: Danke auch, Antenne Bayern. 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

0: eine wie keine. Tina Turner, legendärer 80er Flashback auf Antenne Bayern, the best. 7.47 Uhr. Darf man bei uns in Deutschland noch sagen, was man will? Nein, findet ein Drittel von euch. Das ist das Ergebnis unserer repräsentativen Umfrage.
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0: Bei uns im Freistaat sagen sogar 40%, dass man nicht mehr offen seine Meinung äußern kann. In der Show ist Mirko alias Mr. Wissen to Go. Auf seinem YouTube-Channel beschäftigt er sich täglich mit Politik und Gesellschaft.
2: Ja, was eure Umfrage angeht, das ist natürlich schon bemerkenswert und macht einen zunächst mal nachdenklich und nicht so erfreut.
0: Wann sind wir, warum, wo falsch abgebogen? Was meinst du?
2: Ich glaube, da müssen wir uns alle ein Stück weit an die eigene Nase packen. Es ist ja nicht so, dass wir in Deutschland eine Zensur von oben haben und dass der Staat uns verbietet, unsere Meinung zu sagen. Aber ich glaube, wir tragen alle unseren Teil dazu bei, dass der Meinungskorridor, wie man das ja immer nennt, kleiner geworden ist. Indem wir im Internet andere runterschreien, die ihre Meinung sagen, indem wir andere Meinungen gar nicht mehr so akzeptieren, sondern uns direkt dagegen stellen mit sehr viel Vehemenz. Und ich glaube, wir sollten einfach wieder lernen, mehr zu diskutieren und debattieren. Und in der Demokratie ist es ja so, dass es von vielen Meinungen lebt und das fehlt mir ein Stück weit.
3: Deine Message an alle zum Tag der Deutschen Einheit.
2: Wir sollten das wörtlich nehmen, Tag der Deutschen Einheit. Wir sind ein einheitliches Land, wir sind ein Land mit vielen Möglichkeiten, in dem wir freiheitlich leben können und wir sollten uns mehr zuhören, anstatt uns immer nur selbst reden zu hören.
0: Tolles Statement. So. Schönen guten Morgen mit Antenne Bayern und von mir bekommt er jetzt eine Runde Sommerfeeling. Am letzten Septembertag, neu auf der Playlist, The Bowser aus Norwegen.
3: Oh, mein Lieblingssong klingt nach Leichtigkeit, egal was man gerade im Kopf hat.
0: Aha. Wenn man nichts im Kopf hat?
3: Auch.
0: Ja, dann wird der Schädel noch leichter.
3: Genau.
0: Magnetic.

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11: Antenne Bayern um gleich 8 Uhr. Also im nächsten Leben werde ich Libelle. Ja? Wahnsinn, die können irgendwie rückwärts fliegen. Es vergeht kein Tag, wo ich nicht diese Hubschrauber vor der Nase habe.
12: Ja, es sind wahnsinnig viele unterwegs. Und ich dachte erst, ich sehe das nur. Aber ich sehe ja manchmal Dinge, die andere nicht so sehen. Aber gut. Aber es ist tatsächlich so. 2026 ist ein Libellenrekordjahr. Ja. Grund ist der letzte Sommer. Der war so besonders nass. Optimale Bedingungen für die Larve, die ungefähr ein Jahr braucht, bis sie ready ist. Und deswegen jetzt so viele wegen der Wärme ist die Flugzeit auch verlängert. Also passt auf, dass ihr nicht mit den Libellen kollidiert. Ich bin gestern ein paar Mal ausgewichen. Heute auch wieder sonnig, 22 bis 28 Grad. Gebsattel Mittelfranken 11 Grad, Islan Oberpfalz 7, Bayerbach Niederbayern 9.
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11: So ganz langsam, aber sicher gleiten wir in den Herbst rüber. Jetzt wird es abends deutlich früher dunkel. Und damit wir Autofahrer im Dunkeln gut sehen und vor allem gesehen werden, können wir im Oktober in ganz Bayern das Licht an unseren Autos checken lassen. Kostenlos, Juliette Marischka.
13: Ja, das ist eine bundesweite Aktion. Der Lichtsichttest. Überall im Freistaat nehmen Kfz-Werkstätten daran teil. Das sind zum Beispiel Betriebe aus Fürth in Mittelfranken, aus Ebersberg in Oberbayern oder auch aus Regensburg. In der Oberpfalz. Beim Gratis-Lichtsichttest checken die Mitarbeiter, ob die Bremsleuchten, das Fernlicht und Co. funktionieren und ob sie auch richtig eingestellt sind. Passt alles, dann gibt es auch eine Plakette und kleinere Lichtmängel werden in der Regel sofort behoben. So sollen alle im Herbst und Winter sicherer unterwegs sein. Mehr dazu, das haben wir auf antenne.de.
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13: Unsere repräsentative Umfrage zur Meinungsfreiheit hat zu zahlreichen Reaktionen geführt. Jeder Dritte ist ja da der Meinung, in Deutschland könne man nicht mehr sagen, was man will. Bayern-Reporter Stefan Mack.
14: Die Rechtswissenschaftlerin Frauke Rostalski kritisiert, dass es immer mehr Gesetze gibt, die Äußerungen unter Strafe stellen. Aber sie sagt auch, wir alle hätten Verantwortung, konstruktiv miteinander zu diskutieren und andere Meinungen auszuhalten. Kolumnist Jan Fleischhauer kann nicht verstehen, dass prominente Politiker haufenweise Menschen anzeigen, weil sie sich teilweise durch Lappalien beleidigt fühlen.
13: Die Bundesregierung will Angriffe auf Zugbegleiter, Busfahrer, Polizisten und medizinisches Personal härter bestrafen. Das Kabinett berät heute über einen Gesetzentwurf von Justizministerin Hubig. Die Mindeststrafe soll auf 6 Monate steigen. In besonders schweren Fällen drohen dann auch schon mal 1 bis 10 Jahre Haft. Ob auch die Pflegereform beraten wird, wie eigentlich geplant, das ist noch offen, denn Union und SPD streiten ja noch über die Finanzierung. Im Nations League morgen gegen Serbien steht wohl ein Torhüterdebüt an. Jonas Urbich vom FC Bayern dürfte sein erstes Länderspiel machen. Der 23-Jährige wurde vom DFB für die Pressekonferenz heute gemeinsam mit Bundestrainer Jürgen Klopp angekündigt. Und laut UEFA nimmt ja dort immer nur ein Spieler teil, der anschließend auch im Spiel eingesetzt wird. Das Spiel findet morgen Abend in München statt. Und das trendet gerade online. Ein sehr nettes Überwachungsvideo aus einem Einkaufszentrum in den USA. Da hockt eine Mitarbeiterin in ihrer Pause auf dem Boden und scrollt ein bisschen auf dem Handy rum. Und ein Mann geht vorbei und glaubt offensichtlich, dass es ihr nicht gut geht. Er geht zu ihr hin, fragt, ob alles in Ordnung ist. Und plötzlich stellt sich raus, das ist Tom Cruise, der Hollywood-Star, der sich kurz mal Sorgen um die Frau gemacht hat. Ihr könnt euch vorstellen, was die für einen Schreck bekommen hat. Er wird schon mal vom echten Maverick gerettet.
11: Tom Cruise im Einkaufszentrum. Kann ich mir aber gut vorstellen, vor allem als Ladendetektiv.
1: Genau.
12: Ich glaube, das als Gespräch. Doch. Ihr müsst euch alle das Video mal anschauen. Erst geht er vorbei, dann geht er zurück und dann. Nee.
13: Ja, vielleicht ist er aber wirklich sehr hilfsbereit.
12: Aber der ist ja erstmal vorbei.
1: Das ist ein super Lieber, glaube ich.
11: Ja, wir glauben einfach an das Gute in Cruise.
12: Unbedingt.
11: Azubi Basti im Antennenballen-Verkehrszentrum.
15: Danke, Chef. Auf der A3 Passau Richtung Nürnberg zwischen Hengersberg und dem Kreuz Deggendorf steht einer auf der rechten Spur. Da ist der Linkblim. Es sind schon 6 Kilometer Stau. Antennenballen-Echtzeitmessung. 28 Minuten braucht es länger. Dann Grenzkontrollen auf der A6 Pilsen Richtung Nürnberg zwischen Weidhaus und Pleistein braucht es aktuell 40 Minuten länger. Und auf der A9 München Richtung Nürnberg zwischen Ingolstadt Süd und Nord liegt ein Metallrohr. Harald, was ist bei dir los?
16: Auf der A9 München Richtung Nürnberg auf Höhe vom Kindinger Berg wird gerade oben am Eingang der Blitzcontainer von der Polizei aufgebaut.
15: Danke dir fürs Melden. Außerdem wird geblitzt in der Brückenauer Straße, in Schondra, in Unterfranken und in Abhausen in der Oberpfalz. In der Seidenbuschstraße.
11: Solange es nicht Ultrafranken heißt.
15: Ja, fast, gell?

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0: absoluten Favorites, das Remake von Stumbling in Cyril, 8.11 Uhr.
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3: Tipp Nummer 1 ist seit Montag bekannt, Likey. Was war das noch gleich?
0: Das Geräusch kann man theoretisch den ganzen Tag hören. Hm? Aber abends hört man es häufiger.
4: Tja, machen wir jetzt damit?
0: Tja, das ist deine Sache.
4: Schauen wir mal.
3: Machen wir jetzt damit.
0: Indra macht auf jeden Fall noch mal ihre eigene KI.
3: Guten Morgen. Hier ist die künstliche Intelligenz von Antenne Bayern. Wer ist da?
5: Hier ist der Leon aus Bad Steben.
3: Wie können wir helfen?
5: Ich möchte das geheime Geräusch erraten.
3: Das wollen Sie alle.
0: Leon, lass dich nicht verarschen.
4: Er war aber cool. Hast du es geklappt, Leon?
5: Ja, okay.
3: Ich verstehe das total. Ja. Wenn man irgendwo anruft, sind immer so komische Stimmen dran neuerdings. Ja. Gell? Man denkt sich so, Mann. Indra, nein, wir sind alle echt.
0: Indra denkt mittlerweile, sie wäre ihre eigene KI. Ja. Aber das ist ihr Problem. Leon.
5: Klang aber sehr echt.
4: Ja, bin ich ja. Macht es super.
0: Leon, von wo aus rufst du an?
5: Aus Bad Steben im schönen Oberfranken.
0: Ei, Leon, und du weißt natürlich, was das hier für ein geheimes Geräusch ist. Nochmal zum Hören. Mhm. Und damit jeder jetzt mitraten kann, ein letztes Mal. Was ist es, Leon?
5: Ich würde sagen, der Korken, wenn man eine Flasche öffnet, zum Beispiel eine Sektflasche.
0: Eine Sektflasche. Kann man tagsüber öffnen?
4: Häufiger nachts.
3: Abends halt so? Ja.
0: Leon, was trinkst du so nach Mitternacht?
5: Kein Sekt. Also ich hatte den Tipp schon von Anfang an, bin aber nie durchgekommen. Mhm. Und der Tipp von dir, der hat es mir dann nochmal so ein bisschen bestätigt, weil eine Sektflasche kann man den ganzen Tag öffnen, aber abends ist es normalerweise wahrscheinlicher.
0: Leon?
3: Oh
0: no. Nein.
5: Oh no. Schade.
0: Nein. Es ist nicht das Öffnen einer Sektflasche.
3: Aha. Aber ich finde es ein super Tipp, wobei ich das nicht oft mache, weil ich Angst davor habe.
0: Also Indra hat dann immer Löcher in der Decke rum.
3: Nein, ich habe Angst vor diesem Explodieren.
0: Okay. Ach
4: so. Aber, ich dachte vor dem Rausch dann noch.
3: Nein.
0: Leon, du prügelst den Jackpot auf 14.000 Euro hoch. Ja? Morgen um 6.
5: Alles klar.
0: Immer wieder. Schönen Mittwoch. Ciao.
5: Danke ebenfalls. Tschüss.
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0: Leonie auf Antenne Bayern läuft auch gerne mal am Breakdancer auf der Michaeli durch.
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0: Ja, heute ist in Amberg in der Oberpfalz Kinder- und Familientag. Alle Fahrchips zum halben Preis. Gleichzeitig laufen schon die Vorbereitungen in Franken für die Michaelis Kirchweih seit gestern Abend. Straßensperren in der Fürther Innenstadt. Ampeln werden abgebaut. Neue Schilder werden angebracht. Alles ist bereit für 1,5 Millionen Besucher.

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13: Guten Morgen. Die Kombi haben wir, glaube ich, noch nie erlebt, oder? Die Wärme und dann abends um 7 wird es plötzlich dunkel. Und denkt
12: ja,
13: sich so, hä?
12: Geht schnell, gell?
13: Das ist irgendwie komisch, ja. Außergewöhnlich warme Luft auch heute nochmal. Die kommt aus Spanien heute. 22 bis 28 Grad nochmal. Unterfranken wird am wärmsten. An den Alpen haben wir heute leichten Föhn. Und für eure Planung. Morgen zieht in Franken langsam ein Tief auf. Das heißt, es sind Wolken dabei. In Unterfranken wird es zuerst regnen. Dieses Tief überquert uns dann in der Nacht auf Freitag. Da wird es also teilweise ein bisschen regnen. Freitagnachmittag dann spätestens wieder schön. Und am Wochenende ist es so wechselnd bewölkt. Da kommt mal die Sonne raus. 22, 23 Grad. Kann mal ein kleiner Minischauer dabei sein.
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12: Ja, Juliette, alle warten drauf. Ab morgen soll ja der Sprit wieder ein bisschen billiger werden. Dann kommt nämlich der Tankrabatt zurück. Die Frage, die sich jetzt alle Autofahrer bei uns im Freistaat stellen, ist, wird man das sofort an der Zapfsäule spüren?
14: Naja, sagen wir mal so, die Mineralölkonzerne müssen den Tankrabatt nicht weitergeben. Dazu gibt es keine rechtliche Pflicht, aber natürlich eine moralische. Und der öffentliche Druck ist natürlich groß. Deshalb glaubt der Tankstelleninteressenverband auch, der die Pächter vertritt, dass der Tankrabatt weitergegeben wird. Ob das allerdings dann auch die vollen 17 Cent sind, das ist fraglich und das lässt sich ja auch nur sehr schwer kontrollieren.
12: Ölmultis und moralische Pflicht findet den Fehler.
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14: Was kostet das Deutschland-Ticket im nächsten Jahr? Das will der Koordinierungsrat heute entscheiden und nach Informationen der Rheinischen Post könnte es auch etwas teurer werden. Statt 63 Euro wie jetzt könnten es knapp 67 werden. Der neue Preis orientiert sich an Personal-, Energie- und Betriebskosten. Bund und Länder tragen die Finanzierung mit je 1,5 Milliarden Euro pro Jahr. Der Bürgermeister von Grafing bei München, Christian Bauer, ist gestern während einer Sitzung im Krankenhaus, im Rathaus plötzlich zusammengebrochen und ein wenig später im Krankenhaus gestorben. Er ist 57 Jahre alt geworden. Bauer war seit 6 Jahren erster Bürgermeister in Grafing und erst im März mit mehr als 60% wiedergewählt worden. Nach Angaben der Stadt müssen jetzt erstmal die Stellvertreter die Amtsgeschäfte übernehmen und irgendwann wird es dann Neuwahlen geben müssen, um einen neuen ersten Bürgermeister zu bestimmen. Immer mehr Kinder und Jugendliche in Deutschland trinken Energy Drinks. Eine Studie zeigt, fast die Hälfte aller 9- bis 12-Jährigen hat solche Drinks schon mal probiert. Aber in so einer Dose stecken oft sehr viel Zucker und Koffein. Ärztinnen und Ärzte sehen darin ein Risiko für Herz, Kreislauf und Gewicht. Sie fordern strengere Regeln für Verkauf und auch für Werbung, auch für Influencer. Und das trendet gerade online. Ein Schild an einem Supermarktregal mit einer doch etwas genervten Botschaft. Das Schild hängt nämlich bei den Lebkuchen und da steht drauf, ja, wir wissen, es ist September. Ja, wir wissen, draußen ist es noch ziemlich warm. Und nein, wir finden es auch nicht normal, dass es jetzt schon Lebkuchen gibt. Aber wir entscheiden das nicht. Und nein, Sie müssen das nicht kommentieren. Das haben unsere Damen an den Kassen schon 100 Mal gehört. So, in den Kommentaren gibt es sehr viel Verständnis, aber auch viele, die sagen, am besten sollte man Lebkuchen entweihnachtinfizieren. Genau. Die soll es das ganze Jahr über geben.
12: Ja, also für mich sind Lebkuchen ja Saisongemüse. Ja. Und wer das nicht mag, der kann immer noch auf Schoko-Nikoläuse umschwenken.
16: Ihr müsst nur aufpassen, dass ihr euch heute nicht ins Planschbecken fallen. Der ganz wichtig.
12: Ja, heißt Sushi von 30 Grad und Lebkuchen. 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
17: Und auf der A3 Nürnberg Richtung Passau zwischen Schwarzach und Metten racht gerade ein Transporter.
12: Es raucht, heißt
17: ja, also er raucht keine Kippen, sondern es ist starke Rauchentwicklung an der Stelle. Ja. Sichtbehinderungen sind zu erwarten, Polizei ist schon unterwegs. Dann auf der A3 Nürnberg Richtung Passau zwischen Mögeldorf und dem Rastplatz Ludergraben haben wir 8 Kilometer Stau. Antenne Bayern Echtzeitmessung 25 Minuten, braucht es länger. Und auf der A8 Salzburg Richtung München zwischen Fraßdorf und Rosenheim nochmal 5 Kilometer Stau. Da ist 25 Minuten länger. Dann haben wir noch eine Meldung. Guten Morgen.
18: Hi, guten Morgen aus der Roland. Ich möchte einen Blitzer melden auf der B505. Wird gerade aufgebaut bei Bamberg und Coburg Richtung Nürnberg.
17: Danke dir fürs Melden. Außerdem wird geblitzt in der Ammerseestraße in Schwifting und in der Altdorfer Straße in Landshut. Gute Fahrt.
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12: Und mit den Millennium Hits nimmt der Mittwoch richtig Fahrt auf. Avril Lavigne.
17: Und dazu Wahnsinns-90er-Flashbacks.
19: Für euch einer der größten Sommerhits zum Spätsommerwetter, Turn the Lights.

0: Ende September, 8.44 Uhr. Noch habt ihr freie Auswahl bei den Werkstattterminen bei uns. Ja, von O bis O. So langsam denken die Ersten an die Winterreifen.
1: Ich habe mir die Langfristprognose jetzt mal angeschaut. In den nächsten 4 bis 6 Wochen kommt da gar nichts im Flachland. Frost vielleicht ein bisschen, aber kein Schnee. Und deswegen feiern wir jetzt erstmal auch heute diesen Vollgas-Spätsommertag.
0: Auch Bayerns beste Musik pusht nochmal die Stimmung in unseren Werkstätten. Harry Styles ist gleich mit dabei und jetzt der Knockout-Radio-Hit von Avril Lavigne aus den 2000ern auf Antenne Bayern. 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
5: Das Antenne Bayern-Wetter. Heute nochmal richtig viel Sonne und hochsommerlich warm bei 22 bis 28 Grad. Also der September macht wirklich einen goldig heißen Abgang. 15 Grad aktuell in Membris, Unterfranken. Altendorf in der Oberpfalz bei 11 und frische 8 Grad noch in Kissingen, Schwaben. Morgen erst freundlich, dann aber von Unterfranken wolkiger und erste Schauer. Und abends mischen sich auch ein paar Gewitter dazwischen.
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5: 9 Uhr. Apropos Wetter, unseren Flüssen geht das Wasser aus. Den Main zum Beispiel, da brauchen die Schiffskapitäne echt Geduld. Wegen der niedrigen Pegel wird sogar an den Schleusen in Unterfranken langsamer gearbeitet. Juliette Marischka aus dem Antenne Bayern Nachrichtenteam.
7: Das Ganze ist Teil eines Alarmplans. Da gilt für den Main derzeit die Warnstufe 2 von 3. Denn das Niedrigwasser belastet die Tiere und die Pflanzen. Unternehmen sollen deshalb möglichst wenig Wasser entnehmen. Noch können die Schiffe weiterfahren, aber werden an den Schleusen eben langsamer abgefertigt. Wenn es schlecht läuft, dann könnte sich die Situation auch noch verschärfen, weil die Überleitung von Wasser aus dem Donauraum gedrosselt wurde. Denn auch da gibt es aktuell zu wenig Wasser. Also wir freuen uns auf den Regen, wenn er denn bald kommt.
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7: Union und SPD ringen nach wie vor um eine Pflegereform. Eigentlich will Gesundheitsminister Lindemann seinen Gesetzentwurf heute im Kabinett vorlegen. Damit will er ja verhindern, dass die Beiträge erhöht werden müssen. Die SPD droht allerdings mit Blockade. Sie spricht von einem reinen Kürzungspaket. Ob das Kabinett heute darüber berät, ist angesichts dieses Streits offen. Hinter den Kulissen wird jedenfalls gerade hart verhandelt. Anderes großes Thema im Kabinett heute ist die Sicherheit der Zugbegleiter. Bundesjustizministerin Hubig will ein Gesetz vorlegen, das die Strafen für Angriffe auf Bahnbeschäftigte erhöht. Aber auch für Angriffe zum Beispiel auf Polizisten oder Rettungssanitäter. Wer unser Land am Laufen hält, der verdient unseren Schutz, begründet Hubig ihr neues Gesetz. In schweren Fällen soll eine Haftstrafe von mindestens einem Jahr drohen, bis hin zu 10 Jahren. Die Fußballfans im Freistaat freuen sich schon auf morgen Abend. Die deutsche Nationalmannschaft tritt dann in der Münchner Allianz Arena gegen Serbien in der Nations League an. Bayern-Reporter Felix Rodrein über Bayern. Die Landeshauptstadt ist mit dem Spiel allerdings weniger glücklich.
8: Ja, weil zeitgleich halt noch Wiesn ist und da extrem viele Polizisten im Einsatz sein müssen. Und hier in München hat man auch noch schlechte Erinnerungen an ein Gastspiel der Serben. Während der EM vor 2 Jahren hatten Fans Stühle und Flaschen auf Beamte geworfen. Die Polizei gibt sich aber entspannt. Die Situation durch das Spiel, die sei für sie zu handhaben, heißt.
7: Und das trendet gerade online. Ein Wettkampf in Alaska. Da wurde jetzt der fetteste Bär gesucht. Je fetter, desto besser. Und das war jetzt nicht etwa Bodyshaming für Tiere. Das ist überlebenswichtig, denn jetzt gerade fressen sich die Bären gehörig Speck an, damit sie den harten Winter in Alaska gut überstehen können. Und die Entscheidung ist heute früh gefallen. Es war ein knappes Rennen zwischen Bärin Nummer 910 und Bär Nummer 89. Gewonnen hat, trotz weiblicher Unterstützung, der Bärenmann. Backpack heißt er.
9: Wow.
7: Aber die Bärin ist die Gewinnerin der Herzen.
9: Ja,
7: so. Und jetzt wollen alle auch für sie einen schönen, passenden Namen haben.
9: Also Backpack ist schon cool. What's your name? Backpack.
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9: Servus und auch heute wieder mit dabei die A8 Salzburg Richtung München mit den Bauarbeiten zwischen Fraßdorf und Rosenheim. 5 Kilometer Stau sind sie im Moment. 25 Minuten müsst ihr mehr einplanen, sagt unsere Antenne Bayern Echtzeitmessung. Dann haben wir die A9 Nürnberg Richtung München zwischen Garching Süd und Schwabing. Sozusagen bei der Einreise nach München 7 Kilometer Stau. Aktuell hier 12 Minuten, die ihr liegen lasst. Unfall neu dazugekommen auf der A70 Bamberg Richtung Schweinfurt-Werneck zwischen Werneck und dem Dreieck Schweinfurt-Werneck. Hier ist die rechte Spur für die Unfallaufnahme gesperrt. Ihr kommt hier gerade nur stockend dran vorbei. Und kleiner Reminder schon mal, jetzt am Wochenende startet in Fürth ja die Michaeliskirchweih und seit gestern Abend sind in der Fürther Innenstadt einige Straßen schon gesperrt, darunter auch die wichtige B8, nur dass ihr schon mal gehört habt. Die neuesten Blitzer bayernweit nur bei uns. Auf der B4 wird geblitzt, bei Coburg im 70er-Bereich, außerdem in Schwifting in der Ammerseestraße. Und Helmut, wo noch?
10: In der Ortschaft Weix, gleich rechts beim Ortseingang in Richtung Indersdorf. Dort steht so ein dunkler Kombi mit Altötzinger Kennzeichen.
9: Jetzt wissen wir es ganz genau. Danke dir fürs Melden. Und wenn ihr noch was gesehen habt, Staus oder Blitzer, macht's wieder, Helmut. 0800 994 9000.
5: Das ist auch wichtig, so eine Beschreibung, weil es ist ausnahmsweise mal kein grauer Kenny.
9: Oh ja, stimmt.
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5: Und mit dem lautesten und besten. Flashback kommt mit Alanis Morissette. Und immer drin die aktuellen Hits für euch.

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0: Beste Musik mit einem 90er-Flashback von Alanis Morissette, Ironic, auf Antenne Bayern. Ray Dalton mit Blood Running und der neue Sound von Olivia Rodrigo, gleich für euch. So Mäuse, bitte jetzt mal ganz genau zuhören.
1: Ich glaube, dass es ein Laptop ist, den man zumacht.
2: Vielleicht, wenn man Tennis spielt, wenn man quasi mit dem Schläger auf den Tennisball nachfährt.
3: Also ich glaube, dass es das Geräusch ist, wenn man eine Mücke zerschlägt.
0: Dreimal, nicht schlecht. Aber nein, das mit der Mücke hatte ich auch im Kopf. Alles nein, das ist es nicht.
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0: Es ist kein Laptop, kein Tennisball und auch, ich fand es wirklich gut und ich dachte es auch, keine Mücke, die man zerdetscht. Und auch kein
5: normales Wiehern eines zufriedenen Pferdes. Leichtes Schnurren, wenn ein Pferd zufrieden ist.
0: So entzückend nachgemacht, aber es klingt dieses Mal schon ein bisschen anders, gell? Man kann es theoretisch den ganzen Tag hören. Aber abends hört man es häufiger. Das ist Likeys Tipp. Den hat er exklusiv bei mir verraten. Also es lohnt sich auch wirklich am Tag immer mal wieder so reinzuhören bei uns hier auf Antenne Bayern. Dann verpasst ihr nichts, bekommt Tipps und zum Beispiel auch bisherige falsche Antworten mit. Finde ich ganz wichtig. Likey ist natürlich auch der Einzige, der das Geräusch kennt. Wir rätseln hier auch wirklich alle immer mit. Er lässt nichts raus. Wir versuchen es jeden Tag. Immerhin war ich mit dem Tipp so ein bisschen semi-erfolgreich, aber er bleibt wirklich eisern. Also da ist er hart. Was glaubt ihr, was das hier sein könnte? Morgen ab 6 geht stündlich wieder um den Jackpot. Aktuell liegt der bei 14.000 Euro. Was ist das geheime Geräusch? Jeden Morgen, jede Stunde in Guten Morgen Bayern auf Antenne Bayern. Lelia.

0: auf Antenne Bayern.
1: Olivia Rodrigo, Drop Dead.
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9: Kurz nach 9:30. Wir wollen, dass ihr gut ankommt. Das Antenne Bayern Verkehrszentrum. Markus Lukas.
10: Servus. Und immer noch dabei sind die Bauarbeiten auf der A8 Salzburg Richtung München zwischen Fraßdorf und Rosenheim. Hier 5 Kilometer Stau. Eine Viertelstunde dauert es länger, sagt unsere Antenne Bayern Echtzeitmessung. Vorsicht auf der A73 Bamberg Richtung Nürnberg und zwar zwischen Fürth-Steinach und Fürth-Rohnhof. Hier liegen größere Holzteile auf der Autobahn. Passt ihr bitte besonders gut auf. Und ein bisschen Geduld braucht ihr gerade auch auf der B20 Straubing Richtung Burghausen. Zwischen Landau an der Isar Süd und Simbach hier 3 Kilometer Stau. Aktuell 19 Minuten euer Zeitverlust. Die neuesten Blitzer bayernweit nur bei uns. Peter.
11: Ortseingang Hirschenberg von der Autobahn A8 kommend.
10: Danke dir fürs Melden. Noch ein Blitzer in Nürnberg in der Bremenstraße und in Bad Tölz und zwar am Lettenholz. Wenn ihr noch was gesehen habt, Staus oder Blitzer, sagt uns gerne kostenlos Bescheid. 0800 994 9000.
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9: Und mit Taylor Swift geht wahrscheinlich gerade so mit so einem Staubwedel durch alle ihre Trophäen. Allein frische 33 MTV Music Video Awards hat sie bekommen. 90er Flashback kriegt ihr mit R.E.M. Mega Rockballade, Millennium Hit von Three Doors Down. Und los geht's mit einer halben Stunde Musik am Stück. Hier ist Lady Gaga für euch.
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Ein bisschen Liebe mit Tom Grennan auf Antenne Bayern. Und nochmal ganz, ganz viel Sommer zum Abschluss. In Bayern 36% mehr Sonnenschein als üblich. Das ist schon mal die erste Bilanz zum September. Und er geht auch heute mit 22 bis sehr warmen 28 Grad zu Ende. Das ist ein fettes Hoch, was aus Spanien ganz warme Luft schaufelt. Nur damit ihr wisst, woher das kommt. Und ich finde, wenn dieses Hoch schon aus Spanien kommt, hallo, dann wollen wir auch das Gefühl dafür. Wie in so einer Beachbar mit lauter weißen Klamotten, weißen Kissen, so mit Quasten dran, weiße Schirme. Einfach sommerlich. Und das zaubern wir euch mit Lilywood and the Prick, mit Robin Schulz. Hier ist Prayer in C, das Sommergefühl.

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7: Das Antenne Bayern-Wetter. Issigau, Oberfranken 13 Grad, genauso wie in Mamming in Niederbayern, Oberostendorf im Allgäu 14 Grad. Bis zum Nachmittag machen die Temperaturen einen ordentlichen Satz auf 22 bis örtlich 28 Grad. Also heute nochmal viel Sonne und nur harmlose Wolken. Genießt diesen letzten September-Sommertag. Morgen, pünktlich zum 1. Oktober, ziehen dann nämlich in Franken Wolken mit ersten Schauern und später auch Gewittern rein.
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7: Gleich haben wir es 10 Uhr, letzter Tag im September. Und wenn es dann abends früher dunkel wird, können wir Autofahrer im Oktober in ganz Bayern das Licht in unseren Autos testen lassen. Kostenlos, Koll oder Senft aus dem Antenne Bayern Nachrichtenteam.
9: Ja, überall im Freistaat nehmen Kfz-Werkstätten an der bundesweiten Aktion Lichtsicht-Test teil. Mit dabei zum Beispiel Betriebe aus Fürth in Mittelfranken, Ebersberg in Oberbayern oder Regensburg in der Oberpfalz. Da wird dann gecheckt, ob alle Lichter funktionieren und richtig eingestellt sind. Passt alles? Gibt es eine Plakette? Kleinere Lichtmängel werden in der Regel gleich behoben. Mehr dazu haben wir auch auf antenne.de.
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9: Im September waren in Deutschland 2,99 Millionen Menschen arbeitslos. Das sind 67.000 weniger als im August, aber 40.000 mehr als im September vor einem Jahr. Die Quote liegt laut Bundesagentur für Arbeit in Nürnberg bei 6,4%. Auch in Bayern waren im September weniger Menschen arbeitslos als noch im August. Das ist saisonüblich nach dem Start des Ausbildungsjahres. Auch sonst ist die Stimmung aber optimistischer als noch vor einigen Monaten. Bayern Reporterin Birgit Behringer in Mittelfranken.
10: Rund 331.000 Menschen sind arbeitslos gemeldet. Das sind weniger als im Vormonat, aber knapp 6.700 mehr als vor einem Jahr. Dennoch gibt es positive Signale. Unternehmen melden wieder etwas mehr offene Stellen, so die Regionaldirektion hier in Nürnberg, gerade im für Bayern so wichtigen verarbeitenden Gewerbe. Die Arbeitslosenquote liegt bei 4,2%.
9: Seit dem Morgen läuft in Europa eine Großrazzia gegen ein Geldwäschenetzwerk rund um die Rockergruppe Hells Angels. Insgesamt sollen Vermögenswerte von rund 50 Millionen Euro beschlagnahmt werden. Über 1.000 Polizisten durchsuchen rund 140 Objekte, auch mit Spezialeinsatzkräften. Schwerpunkte sind in Deutschland unter anderem Duisburg. Außerdem gibt es Einsätze in Belgien, Bulgarien und den Niederlanden. Auch in Bayern werden Objekte kontrolliert. Das US-Militär ist vollständig aus dem Irak abgezogen. Die letzten US-Soldaten hätten das Land verlassen, teilte das US-Verteidigungsministerium mit. Damit endet 23 Jahre nach der Invasion eine Zeit von teils heftig umstrittenen US-Militäreinsätzen in dem Land, im Nahen Osten, mit denen der frühere Machthaber Saddam Hussein gestürzt und die Terrormiliz Islamischer Staat bekämpft wurden. Und das Das trendet gerade online. Mit 18 will man ja so schnell wie möglich eigenständig und unabhängig sein. Für viele gehört da der Führerschein dazu. Aber manche brauchen eben etwas länger, auch Promis. 12 Jahre Fahrschule und etliche Fahrstunden. Und jetzt endlich hat Popstar Rita Ora ihren Führerschein geschafft. Über ein Jahrzehnt nach ihrer ersten Fahrstunde hat sie ihre praktische Fahrprüfung jetzt in Los Angeles gemeistert.
7: Ich finde es so süß, Leute. Aber ganz ehrlich, man muss ja dazu sagen, dass sie dazwischen auch so ein bisschen was auf dem Schirm hatte. Ja. Konzerte, Alben, mal kurz rumgetourt. Also da darf der Führerschein schon mal 12 Jahre auf Standby gehen. Süß. Und wir wollen, dass ihr gut ankommt. Hier ist das Antenne Bayern Verkehrszentrum mit Markus Lukas. Wie lange hast du für deinen Führerschein gebraucht? 12?
11: Oh, beim ersten Mal bestanden.
7: Okay, sehr gut, Streber.
11: 11 Jahre. Gut. Und wir haben einen Unfall auf der A8 München Richtung Stuttgart. Zwischen Leipheim und dem Kreuz Ulm-Elchingen. Hier steht gerade ein Transporter mit Anhänger quer auf der Fahrbahn. Der gesamte Verkehr läuft hier gerade über den Standstreifen. Im Moment ab Günzburg 4 Kilometer Stau. 19 Minuten dauert es länger, sagt unsere Antenne Bayern Echtzeitmessung. Dann bleiben wir auf der A8. Diesmal der Abschnitt Salzburg Richtung München zwischen Achenmühle und Rosenheim. Die Dauerbaustelle hier mit 5 Kilometer Stau, 21 Minuten kommen obendrauf. Ein Pannen-LKW habe ich auch noch anzubieten. Der ist liegen geblieben auf der A93 Hof Richtung Weiden. Und zwar direkt in der Ausfahrt Weiden-Nord. Das ist hier sehr gefährlich. Passt hier bitte auf in der Ausfahrt. Die neuesten Blitzer bayernweit nur bei uns. In Erlangen wird geblitzt auf dem Adenauer Ring. Außerdem in Kaufbeuren in der Augsburger Straße. Und der Tom hat noch was.
12: Zwischen Denkendorf und Greding oben bei der 100er-Zone steht in der Mitte an der Leitplanke ein feststehender Blitzer von der Polizei. Da wird schön fotografiert.
11: Danke, Tom. Und wenn ihr noch was gesehen habt, Staus oder Blitzer, dann immer her damit. Kostenlos 0800 994 9000.
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7: Die 90er für euch im Job mit dem Doppelschwör von All for One. Millennium Hit kriegt ihr mit Phantom Planet. California, California. Und lasst die Sonne rein, egal wo, mit dem aktuellen Hit von Holly Humberstone. So love somebody.

0: Antenne Bayern bei der Arbeit oder vielleicht schon im Feierabend, wenn ihr ganz in der Früh oder vielleicht sogar der Nacht gestartet habt. 0800 994 1000, hier ist die Evi Ott und du bist?
1: Hi, ich bin der Daniel aus Holming im schönen Niederbayern und bin Landwirt.
0: Daniel, der Job in der Landwirtschaft, der kennt gerade wenig Feierabend, gell?
1: Naja, es sind halt Erntezeitfenster, wo man halt einhalten muss, um die Qualität schlussendlich von dem Lebensmittel zu garantieren. Oder wenn natürlich auch schlechtes Wetter angesagt ist, dass man schneller fertig wird und so verlängerst du deinen Tag im Endeffekt.
0: Okay, macht Sinn. Morgen ja nicht mehr ganz so sonnig und trocken. Wie sind deine Arbeitszeiten?
1: Ja, es geht von bis. Also ich denke mal, dass in der Ernte so 14, 15 Stunden schon neu zu Standard sind. Und so unter dem Jahr geht es natürlich aber auch mal mit normaler Arbeitszeit.
0: Wahnsinn. Hut ab und danke wirklich an alle, die gerade wirklich in der Landwirtschaft so viel Vollgas geben. Ihr seid großartig. Daniel, liebe Grüße und hab einen schönen Tag.
1: Ebenfalls. Tschüss.
0: Ciao, ciao. Bayerns beste Musik. Gleich mit einem neuen Sound von Martin Garrix und Ed Sheeran. Welch Lärms haben wir noch für euch hier auf Antenne Bayern.

0: auf Antenne Bayern. Garrix und Ed Sheeran, repeated. 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
10: Das Antenne Bayern Verkehrszentrum. Wir wollen, dass ihr gut ankommt. 10.30 Uhr ist es 10:30. Hier ist Markus Lukas.
11: So, erstmal Mikrofon anmachen, wäre nicht schlecht. Ja. Wir haben einen Unfall auf der A8 München Richtung Stuttgart. Hier liegt ein Auto mit Wohnwagen quer auf der Fahrbahn. Alles geht hier gerade über den Standstreifen. Dadurch im Moment zwischen Günzburg und dem Kreuz Ulm-Elchingen 5 Kilometer Stau. Eine Stunde dauert das hier länger, sagt unsere Antenne bei einer Echtzeitmessung. Dann bleiben wir auf der A8, diesmal der Abschnitt Salzburg Richtung München. Zwischen Fraßdorf und Rosenheim die Bauarbeiten. Ebenfalls 5 Kilometer Stau. Hier 22 Minuten dauert es länger. Und Pannen-LKW diesmal auf der A70 Bamberg Richtung Schweinfurt-Werneck zwischen Hallstatt und Bamberghafen und der steht ungünstigerweise ausgerechnet auf dem Verzögerungsstreifen. Der ist blockiert. Hier kommt ihr gerade nicht durch. Passt hier bitte auf. Die neuesten Blitzer bayernweit nur bei uns. In Miesbach wird geblitzt in der Bayerisch-Zeller Straße. Außerdem auf der B8 bei Wendelstein. Und Tino, du bist unterwegs auf der A96 Memmingen Richtung München.
12: Zwischen Erkheim und Mindelheim am Kohlberg-Tunnel in der 100er-Zone rechts steht der Caddy und macht schöne Aufnahmen.
11: Danke fürs Bescheid geben und wenn ihr noch was gesehen habt, Staus oder Blitzer, dann immer her damit kostenlos melden. 0800 994 9000.
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14: Halbe Stunde Musik am Stück für euch im Job und wir freuen uns auf Teddy Swims. 80er Flashback mit dem Sound von Dirty Dancing, Bill Medley und Jennifer Warnes, das Donnerwetter mit den Imagine Dragons und immer drin die aktuellen Hits. Hier ist 5 a.m.

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Also der Hit geht auch, wenn die Wassertemperatur langsam nach unten geht. Die Hebefigur sitzt bei Bill Medley und Jennifer Warnes. Time of My Life, 80er Flashback für euch. In einer halben Stunde Musik am Stück. Bis hier haben wir noch Tiesto, DJ-Gott aus den Niederlanden, legt als nächstes in Portugal auf und zwei Tage später in Südkorea. What hat der bitte für einen Plan? Wir holen ihn mit Lay Low zu euch in den Vormittag. Nach Shawn Mendes. Das ist nochmal so kurz runterfahren mit seinem Hit In My Blood. Auf Antenne Bayern.

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7: Das Antenne Bayern Wetter. Wolkenloser Himmel und viel Sonne. Bis kurz vor 19 Uhr. 19 Grad sind es aktuell in Mömling in Unterfranken. Bodenkirchen, Niederbayern 15 Grad und Fuchsmühl in der Oberpfalz ebenfalls 15 Grad. Wir machen am letzten Septembertag nochmal einen auf richtig dick Hochsommer. 22 bis 28 Grad am Nachmittag. Also nochmal Sonnenbrand tanken auf allen Volksfesten. Morgen ziehen in Franken Wolken und erste Schauer rein. Später dann auch einzelne Gewitter.
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7: 11 Uhr ist es, also ich habe heute Morgen auch noch mal so ein paar Tröpfchen getankt. Ab morgen soll der Sprit ja billiger werden. Dann kommt der Tankrabatt zurück. Die Frage ist jetzt aber, wird man das sofort an der Zapfsäule spüren? Cordula Senft aus dem Antenne Bayern Nachrichtenteam.
8: Naja, der öffentliche Druck spricht dafür, das sagt zumindest Herbert Rabel vom Tankstelleninteressenverband. Eine rechtliche Verpflichtung für die Weitergabe des Tankrabatts gibt's aber ja nicht. Dass die Mineralölkonzerne sofort die vollen 17 Cent pro Liter weitergeben, hält Rabel sowieso eher für unwahrscheinlich. Gleich nach Mitternacht zur Tankstelle zu fahren, lohnt sich übrigens nicht wirklich, denn steigen dürfen die Preise wegen der 12-Uhr-Regel ja sowieso erst wieder ab mittags.
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8: Die geplante Pflegereform von Bundesgesundheitsminister Lindemann rückt näher. Nach langem Ringen wollen Union und SPD nun doch heute im Kabinett über den Gesetzesentwurf beraten. Offenbar gibt es einen Kompromiss. Wie der aussieht, ist noch nicht bekannt. Die Preise für Strom und Gas sind im ersten Halbjahr in Deutschland etwas gesunken. Bei Erdgas gingen sie um 4,5% runter, bei Strom um 4,9% im Vergleich zum ersten Halbjahr 2025, teilte das Statistische Bundesamt mit. Gründe waren vor allem die Abschaffung der Gasspeicherumlage und niedrigere Netzentgelte. Trotzdem liegen die Preise immer noch deutlich höher als vor Beginn des russischen Angriffskrieges in der Ukraine. 4 Männer aus Frankreich hatten auf der Wiesn wohl einiges vor. Sie sind jetzt von der Polizei festgenommen worden. Bayern-Reporter Felix Roderer in Oberbayern. Und alles ging auf dem Oktoberfest mit einem Handyklau los.
9: Die Polizei hat Videoaufnahmen gecheckt und Taschendiebfahnder haben den Mann hier auf der Wiesn entdeckt. Er wurde mit einem anderen Franzosen zusammen festgenommen. Weitere Ermittlungen haben die Beamten dann in ein Hotelzimmer geführt, nochmal zu zwei anderen Franzosen und zu Diebesgut von geschätzt rund 100.000 Euro. Handys, Kleidung und. Alle sitzen jetzt in Untersuchungshaft.
8: Und das trendet gerade online. Eine Krabbe so breit wie zwei Autos. Ja, das gibt's wirklich.
7: Nicht dein Ernst.
8: Die japanische Riesenkrabbe hat eine Spannweite von bis zu 3,70 Meter. Dabei ist ihr Körper gerade mal, pass auf, nur rund 40 Zentimeter groß. Der Rest sind einfach nur Beine. Wow. Die riesige Seespinne lebt vor Taiwan und Japan. Wegen ihres Aussehens hat sie auch den Spitznamen Crabzilla.
10: Ein putziger Name, wirklich. Und in diesen Sekunden hat sich mein Badeurlaub in Japan und Taiwan erledigt, ihr Lieben. Aber ich hab gleich gegoogelt, gell? Die lebt ja angeblich nur am Meeresboden auf so 300, 400 Metern. Angeblich. Und das ist das, was mich stört.
9: Aha, okay.
10: Hallo? Hier will ich, oh Gott. Ich krieg gleich Schweißausbruch, ohne Spaß, wenn ich an so ein Ding denke. So, wir wollen, dass ihr gut und ohne Crabzilla ankommt. Das Antenne Bayern Verkehrszentrum, Markus Lukas.
9: Servus, und wir haben die Bergungsarbeiten auf der A8 München Richtung Stuttgart. Hier liegt der Wohnwagen quer auf der Fahrbahn, samt Auto natürlich davor. Und das geht hier gerade alles nur über den Standstreifen. Nach wie vor zwischen Günzburg und Leipheim dauert es immer noch. 4 Kilometer Stau haben wir aktuell. Eine Stunde kommt oben drauf, sagt unsere Antenne Bayern Echtzeitmessung. Wir switchen rüber auf der A8, diesmal der Abschnitt Salzburg Richtung München zwischen Fahrsdorf und Rosenheim. Hier haben wir die Bauarbeiten. 5 Kilometer Stau sind hier, 20 Minuten neuer Zeitverlust. Und es hakt auch in der Gegenrichtung. Das ist dann die A8 München Richtung Salzburg zwischen Rosenheim West und Rohrdorf. 5 Kilometer Stau hier ebenfalls, aber 11 Minuten, die oben drauf kommen. Schauen wir noch auf die A9 Nürnberg Richtung München. Auch hier braucht ihr ein bisschen Geduld zwischen Allershausen und dem Kreuz Neufahren. 6 Kilometer Stau, aktuell 18 Minuten neuer Zeitverlust. Die neuesten Blitzer bayernweit, nur bei uns, Peter.
11: Und wir haben ein mitten im Ort mit einem mobilen Blitzgerät. Auf beiden Seiten wird geblitzt.
9: Also schön langsam in Dürnhaar bei Eying. Danke dir fürs Melden, Peter. Noch ein Blitzer in Rohrenfels in der Augsburger Straße und in der Oberpfalz auf der B22. Hier bei Teuns wird geblitzt im 70er-Bereich. Wenn ihr noch was gesehen habt, Staus oder Blitzer, dann gerne her damit. Kostenlos 0800 994 9000.
10: Ich denke immer noch an diese Riesenkrabbe.
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10: Na dann ab ins Wasser mit der perfekten Welle. Aber ohne Riesenkrabbe.
9: Bitte.
10: Hey, der Sound von Blink 182. Und die aktuellen Hits sowieso. Hier ist Kygo Khalid mit Griffin. Save my love.
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0: heute nochmal Sonnenschein bis 28 Grad, dauergrinsend für alle. Antenne Bayern bei der Arbeit. 0800 994 1000, hier ist die EFJ. Hallo.
1: Servus und grüß euch aus Passau.
0: Hi.
1: Mein Name ist Martin Frittenjak. Ich bin der Betreiber vom Hackelberger Bräustüberl mit dem angrenzenden größten und schönsten Biergarten in Niederbayern.
0: Bäm. Martin, die perfekte Brotzeit. Wie sieht die bei euch in Passau aus?
1: Die perfekte Brotzeit in Passau sieht aus: zwei Hackelberger Helles und ein Brotzeitbrettel, frische Brezen dazu. Und dann ist man glücklich.
0: Was trinken wir dazu?
1: Ja, das klassische Bier, Radler, das sind so die Klassiker. Natürlich immer mehr auch alkoholfreie Sachen, wie ein alkoholfreies Bier, alkoholfreies Weizen. Aber es ist doch immer noch schön, wenn man ein schönes, kaltes Radler oder ein Helado bei uns. Das ist ein Helado, ist ein helles in einem gekühlten, also in einem tiefgekühlten Glaskrug.
0: Oh.
1: Da ist dann richtig schön kalt.
0: Das ja, heißt. Mega. Bei 28 Grad heute absolutes Must-Have. Welchen Satz hörst du am häufigsten?
1: Meister Eiche.
0: Sehr schön. Dann nichts wie raus im Biergarten. Liebe Grüße nach Niederbayern und dir einen schönen Tag. Ciao, ciao.
1: Danke.
0: Ciao, ciao.
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16: Vor 30, halb 12. Wir wollen, dass ihr gut ankommt. Das Antenne Bayern Verkehrszentrum. Markus Lukas.
17: Servus. Und der nächste Pannen-LKW. Diesmal liegen geblieben auf der A7 Fulda Richtung Würzburg. Zwischen Bad Brückenau Wildflecken und Bad Kissingen Obertulba. Hier ist die linke Spur blockiert. Dadurch im Moment 3 Kilometer Stau. 12 Minuten dauert es länger, sagt unsere Antenne Bayern Echtzeitmessung. Verbesserung der Lage stellen wir fest auf der A8 München Richtung Stuttgart zwischen Günzburg und Leipheim. Hier waren ja alle Spuren blockiert. Der verunglückte Wohnwagen ist jetzt aber mittlerweile geborgen. Dadurch 4 Kilometer Stau, die hier noch übrig sind. Rückstau sozusagen, 24 Minuten dauert es immer noch länger. Die Wanderbaustelle ist auch mit dabei auf der A8. Diesmal der Abschnitt Salzburg Richtung München zwischen Felden und Fraßdorf. 5 Kilometer Stau, 21 Minuten. Hier euer Zeitverlust. Die neuesten Blitzer bayernweit. Nur bei uns in der Oberpfalz wird geblitzt. Auf der B20, bei Furt im Wald 80 sind hier erlaubt. Außerdem in Bayreuth in der Albrecht-Dürer-Straße. Und der nächste Blitzer kommt vom Flo.
18: In Landsberg am Lech, der Spöttinger Straße, beidseitig, da ist 30.
17: Danke Flo, und wenn ihr noch was gesehen habt, Staus oder Blitzer, dann sagt uns gerne kostenlos Bescheid. Einfach durchklingeln 0800 994 9000.
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16: Halbe Stunde noch bis zur Mittagspause. Und ehrlich gesagt, das Beste, was wir machen, bis dahin, schön mal nonstop Musik spielen für euch im Job. Mit dem 90er-Flashback von den Backstreet Boys, Temper City, Self-Aware ist mit drin, Millennium-Hit von Leo und Luis, und der knallt mal richtig schön rein.

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0: 90er Flashback mit den wahren Backstreet Boys. Für euch in einer halben Stunde Musik am Stück. 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
0: Zurück geht weiter mit One Republic und Offenbach.

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12: Genießt die Sonne heute, das Antenne Bayern Wetter mit Jule.
13: Ja, auch heute Mittag ist es fast wolkenlos und warm mit bis zu 27 Grad. In Haßfurt in Unterfranken sind es gerade 21 Grad. In Kaufbeuren im Allgäu haben wir 23 Grad. Und in Grafenau, Niederbayern 22 Grad. Morgen starten wir dann erst sonnig. Gegen Nachmittag zieht sich dann aber immer mehr zu. Und später kann es dann auch Regen geben.
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12: Um 12 Uhr und hier ist Cordula Senft.
15: Die Zahl der Arbeitslosen in Bayern ist im September leicht gesunken. Rund 331.000 Menschen sind ohne Job, 3.200 weniger als im Vormonat, aber knapp 6.700 mehr als im September vor einem Jahr. Doch auch die Zahl der offenen Stellen steigt wieder und das vor allem im für Bayern wichtigen verarbeitenden Gewerbe. Die Arbeitslosenquote im Freistaat liegt bei 4,2%, bundesweit sind es 6,4. Am niedrigsten ist die Quote bei uns mit 3,9% in Schwaben.
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15: Ein Flugzeug von Fly Dubai ist offenbar nur knapp einer Katastrophe entkommen. Es legte in Saudi-Arabien eine Notlandung hin. Einer der Piloten soll vorher versucht haben, die Maschine absichtlich zum Absturz zu bringen. Der andere Pilot und einige Passagiere sollen das verhindert haben, berichten israelische Medien. Ein Passagier wurde mit blutbeflecktem Hemd gesehen. Einer der Piloten hat eine Stichverletzung. Ein hochrangiger israelischer Beamter sagte gegenüber Medien, ein Terroranschlag sei gerade noch verhindert worden. Jetzt gab es doch noch eine Einigung. Die Bundesregierung hat nach langem Ringen von Union und SPD grünes Licht für die geplante Pflegereform gegeben. Das Kabinett hat den Gesetzesentwurf von Gesundheitsminister Linnemann zur Neuordnung der Pflegeversicherung abgesegnet. Große Trauer in Grafing bei München. Bürgermeister Christian Bauer ist mit 57 Jahren plötzlich verstorben. Bayern-Reporter Felix Roderer in Oberbayern.
16: Bauer war am Abend bei einer Sitzung im Rathaus zusammengebrochen und konnte nicht mehr gerettet werden. Seit 6 Jahren war er hier in Grafing erster Bürgermeister. Im März wurde Bauer mit über 60% wiedergewählt. Seine 2 Stellvertreter müssen jetzt die Amtsgeschäfte führen. Ein neuer erster Bürgermeister muss dann in einer vorgezogenen Neuwahl bestimmt werden.
15: Und das trendet gerade online. Ein Schild an einem Supermarktregal mit einer leicht genervten Botschaft. Da steht, ja, wir wissen, es ist September. Ja, das sind Lebkuchen. Ja, draußen sind noch 22 Grad. Nein, wir entscheiden das nicht. Nein, wir finden das auch nicht normal. Und nein, Sie müssen das nicht kommentieren. Frau Lindner an Kasse 2 hat das dieses Jahr schon 312 Mal gehört. Der Post wird gefeiert auf Insta.
17: Das Antenne Bayern Verkehrszentrum. Wir wollen, dass ihr gut ankommt. Und wir haben immer noch den Pannen-LKW auf der A7 Fulda Richtung Würzburg. Zwischen Bad Brückenau-Wildflecken und Bad Kissingen-Obertulba. Die linke Spur ist blockiert. Dadurch 4 Kilometer Stau im Moment. 17 Minuten müsst ihr mehr einplanen, sagt unsere Antenne Bayern Echtzeitmessung. Dann haben wir die A8 Salzburg Richtung München mit den Bauarbeiten zwischen Achenmühle und Rosenheim. 5 Kilometer Stau hier. Eine Viertelstunde kommt obendrauf. Und die Baustelle bei Ingolstadt darf natürlich auch nicht fehlen. Das betrifft dann die A9 München Richtung Nürnberg zwischen Manching und Denkendorf. Hier 17 Kilometer dichter Verkehr, 13 Minuten aktuell euer Zeitverlust. Die neuesten Blitzer bayernweit nur bei uns. Da beginnen wir im Allgäu auf der A96. Bei Erkheim wird geblitzt. Außerdem in Obertraubling an der Bergbreite und in Nürnberg in der Bremenstraße. Wenn ihr noch was gesehen habt, Staus oder Blitzer, dann sagt uns gerne kostenlos Bescheid. Ruft uns einfach an 0800 994 9000.
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12: Mahlzeit. Also gefühlt ist gerade ganz Bayern im Trainingslager. Auf Geräusche wird im Moment besonders geachtet. Ist auch gut so, man weiß ja nie, welches als nächstes dran ist. Das aktuelle geheime Geräusch und wie ihr an den Jackpot kommt, gleich. Und jetzt

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0: 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Und jetzt Imagine Dragons mit Bad Liar.

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0: Nico Santos, Why Don't You Stay?
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19: Jawohl, und bitte Vorsicht, wenn ihr gerade auf der A9 unterwegs seid, von München in Richtung Nürnberg. Stau ab Manching bis Denkendorf, 18 Kilometer Stop and Go, die Baustelle. A8 Salzburg-München zwischen Fraßdorf und Rosenheim. Bitte auch hier Vorsicht. Momentan sind es hier 6 Kilometer Stau durch die Baustelle, eine halbe Stunde länger. Die neuesten Blitzer bayernweit nur bei uns in Offenbach B32, Furt im Wald B20 und in Tiefenbach Beckerreuth. Staus und Blitzer kostenlos melden 0800 994 9000.
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1: Man hat das Gefühl, gerade ist in vielen Beziehungen, zumindest bei den Promis, der Wurm drin. Ne? Die Carpendales haben sich getrennt, Elias Mbarek lässt sich scheiden und wer weiß, wo noch überall der Haussegen schief hängt. Oft liegt's dran, dass man sich gerade in längeren Beziehungen und wenn man dann auch noch Kinder hat, irgendwie auseinanderlebt.
2: Ja, finde ich schon irgendwie traurig. Aber es geht tatsächlich auch anders. Nicole aus Pielenhofen in der Oberpfalz hat einen richtig guten Kerl erwischt. Erzähl mal, was macht er denn genau, um eure Beziehung nach all den Jahren so richtig frisch zu halten?
3: Er gibt sie wahnsinnig viel Mühe. Er unternimmt halt immer wieder mal Kleinigkeiten mit mir, um dem ganzen Alltag mit den Kindern und auch mit der Arbeit ein bisschen zu entfliehen.
1: Oh. Was denn zum Beispiel?
3: Mag immer frühstücken, mag immer ruhiges Shoppen. Also sind halt schon meistens ruhige Unternehmungen. Aber das ist halt genau das, was man aus dem stressigen Alltag dann braucht, um runterzukommen.
1: Oh. So geht das. Wie lange seid ihr zusammen?
3: Zusammen sind wir jetzt 16 Jahre und verheiratet seit 2021.
1: Und frisch verliebt wie am ersten Tag, so wie das klingt.
3: Ja, so ziemlich.
1: Also ich höre raus, immer mal wieder so kleine Sachen machen ist vielleicht sogar schöner, als immer gleich so Riesensachen zu planen, ne? Die dann eh nichts werden, weil was dazwischen kommt.
3: Ja, es ist halt immer schwierig, größere Sachen irgendwie vorauszuplanen. Gerade wenn halt beide berufstätig haben und wir haben ja auch 3 Kinder.
1: Das werden jetzt viele hören und werden heute Abend heimkommen mit einer Überraschung, glaube ich. Weil das ganz gut ist so. Aber das gilt natürlich auch für Frauen, ne? Hast du dir auch schon mal was für ihn überlegt, Nicole?
3: Ja, doch, manche kleine Sachen, aber es ist tatsächlich nicht so viel, wie er sie ins Zeug legt, weil halt an mir doch mehr hängen bleibt mit den Kindern und der Arbeit.
1: Deshalb die kleinen Auszeiten mit deinem Schatzi. Wie heißt er denn eigentlich?
3: Dominik.
1: Ja, Mike. Also, dann danke ich euch jetzt beiden für eure Motivation, für alle Paare, die das jetzt gehört haben. Und wir machen weiter mit Maroon 5 hier auf Antenne Bayern. Nicole, wünschen dir noch einen schönen Tag, ja?
3: Danke, ebenso.

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18: Ja, auf jeden Fall. Also die Mittagspause verbringen bestimmt viele heute draußen, denn es bleibt auch am Mittag weiterhin sehr, sehr sonnig und richtig warm mit maximal 27 Grad in Rosenheim in Oberbayern und in Hohenfels in der Oberpfalz sind es jeweils 23 Grad. Gerade in Hof in Oberfranken haben wir 20 Grad. Ab morgen wird es dann wieder ein bisschen durchwachsener. Wir starten erst mit Sonne. Gegen Nachmittag wird es dann aber deutlich bewölkter und einige Schauer können dann auch noch dabei sein.
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17: Um 13 Uhr und hier ist Arno Siegemund.
20: Die Stadtmauer im schwäbischen Nördlingen ist etwas Besonderes. Sie ist die einzige in Deutschland, auf der man die ganze Altstadt einmal komplett umrunden kann, ohne den Mauerring zu verlassen. Jetzt gibt es neue Funde. Bei Bauarbeiten in der Altstadt sind Mauerreste aufgetaucht, die möglicherweise noch älter sind als die heutige Stadtmauer, und zwar rund 800 Jahre. Daneben lag auch ein Eichenholzpflock. Der soll jetzt im Labor über seine Jahresringe genauer datiert werden.
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20: Neue Maßnahmen verbessern ab sofort die Luftrettung in Regensburg. Bahnreporterin Katrin Steinberger in der Oberpfalz.
1: Die Station hier in Regensburg hat ein technisches Update bekommen und das fängt bei der Trage an. Der Rettungshubschrauber hat jetzt ein elektrohydraulisches Tragen- und Beladesystem. Damit ist Regensburg die erste Station in ganz Europa. Dieses System übernimmt das schwere Heben. Das ist eine Hilfe für die Crew und auch sicherer für die Patienten. Und es gibt ein extra Einsatzfahrzeug, falls der Heli doch mal nicht fliegen kann.
20: Die Zahl der Arbeitslosen ist im September knapp unter 3 Millionen gesunken, dank der üblichen Herbstbelebung, die dieses Jahr aber recht schwach ausfällt. 2,99 Millionen Menschen waren ohne Job. Das waren 67.000 weniger als im August, aber 40.000 mehr als im September vor einem Jahr. Die Quote sank um 0,1 Punkte auf 6,4%. Und das trendet gerade online: frisch volljährig, endlich allein ans Steuer. Dieser Traum ist für einen 18-Jährigen in Heilbronn in Baden-Württemberg direkt am Geburtstag schon wieder geplatzt. Nur blöd, wenn man es direkt übertreibt. Laut Polizei drehte der junge Mann mehrere Runden im Kreisverkehr und war dabei viel zu schnell. Er krachte gegen Bäume und ein Schild. Das Auto, Totalschaden, der Führerschein, nach nur 3 Stunden wieder weg.
21: Das Antenne Bayern Verkehrszentrum. Wir wollen, dass ihr gut ankommt, wenn ihr gerade auf der A8 unterwegs seid. Baustelle Sünfrasdorf und Rosenheim Richtung München. 5 Kilometer Stau. Ihr braucht über eine halbe Stunde länger, 36 Minuten. In der Gegenrichtung, also Richtung Salzburg, auf der A8 zwischen Rosenheim und Rohrdorf, Baustelle 6 Kilometer Stau. Und A9 München-Nürnberg zwischen Manching und Lenting, 10 Kilometer Stau, 40 Minuten länger. Auf der A96 München-Lindau zwischen Stetten und Erkheim, Vorsicht bitte. Hier liegen große Reifenteile auf der rechten Spur und Pannenfahrzeug und ein qualmender Reifen bei der A99 Ostumfahrung München Richtung Salzburg zwischen Kreuz München-Nord und Aschheim-Ismaning. Hier der Pannen-LKW steht auf der Standspur. Die neuesten Blitzer bayernweit. Nur bei uns Mittelfranken auf der B8 bei Fürth wird geblitzt. Danfurt im Wald auf der B20, Oberfranken B4, Coburg 70. Staus und Blitzer gerne kostenlos melden. Ich freue mich. 0800 994 9000.
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17: Gleich gibt's für euch die besten Songs zum Dösen in der Mittagssonne. So verabschieden wir den September dieses Jahr. Aber erst gibt's noch aktuelle Hits aus den Charts von Joe zum Beispiel. End of Beginning. Bitte nicht schon jetzt eindösen, gell?

0: Michael Schulte, der Mann mit dem Lifetime-Pass für die Playlist auf Antenne Bayern. Der hat aber auch echt gute Songs für die Arbeit. Das war Waterfalls zusammen mit Rehab. So, und jetzt, weil heute fast überall die Sonne scheint in Bayern, wer weiß, wie viele solche Tage wir noch bekommen mit milden Temperaturen. Jeder sucht sich, wenn es irgendwie geht, ein sonniges Plätzchen in der Pause. Und dazu die schönsten Songs zum Dösen in der Mittagssonne. Platz 3 für den Mann, dessen Songs fast immer klingen nach "Ich hab heute gar nichts mehr vor, außer entspannen". Das stimmt zwar bei den meisten von euch nicht, aber schön wär's doch. Jack Johnson mit Upside Down.
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0: Platz 2 geht an die Commodores. Einfach nur zurücklehnen, Augen zu und Mittag einfach mal Mittag sein lassen. Mit Easy.
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0: Und die Nummer 1, der schönste Song zum Dösen in der Mittagssonne, ist der hier von Snow Patrol. Die Welt und der Chef müssen jetzt mal kurz warten, weil wir chillen jetzt mit Chasing Cars hier auf Antenne Bayern.

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16: Jawohl, und bitte Vorsicht, wenn ihr gerade auf der A8 unterwegs seid, München-Salzburg, zwischen Taufkirchen und Kreuz Süd, liegen viele Pakete auf der Autobahn. Vorsicht! A8 von Stuttgart Richtung München, zwischen Rastplatz Kirchholz und Dasing. Hier ein brennender PKW, nur eine Spur ist frei momentan. Stau zurück bis Friedberg, 6 Kilometer, ihr braucht eine Stunde länger. A8 Salzburg-München zwischen Fraßdorf und Rosenheim, 6 Kilometer Stau, 26 Minuten länger in der Gegenrichtung, ebenfalls Stau. A9 München-Nürnberg zwischen Manche und Denkendorf, 13 Kilometer Stop-and-Go, die Baustelle, eine halbe Stunde obendrauf. Die neuesten Blitzer bayernweit, nur bei uns, Traunreuth, auf der B304 im 60-Bereich. Dann in Tiefenbach, Beckerreuth und Opfenbach, B32. Staus und Blitzer kostenlos melden, 0800 994 9000.
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0: Der Chris aus Donauwörth ist jetzt dran. Einer, der ständig Leute um sich hat, die ihm die Meinung geigen, weil der ist nämlich für Rentenanträge, Widersprüche und abgelehnte Bescheide als Sozialrechtberater zuständig. Das heißt, Chris, die Leute, die zu dir kommen, die haben alle einen Hals, oder?
1: Die meisten, ja.
0: Also musst du dann beruhigen und Ruhe reinbringen, oder? Das ist ja dann so erstmal dein Job, bevor es überhaupt an das Sachliche geht.
1: Ja, das ist generell unser Job, dass wir da erstmal aufklären und die Leute erstmal beruhigen.
0: Was wird denn so gesagt gerade bei dir im Amt über die Diskussion um die Rente?
1: Ja, helle Aufruhr. Also aktuell geht's noch, weil ja noch nichts wirklich entschieden ist. Ja. Aber wenn es dann mal soweit ist, dann wird die Hütte brennen, schätze ich.
0: Das befürchten wir auch. Ne? Jule ist ganz hebelig, du kannst dich entspannen, ne? Bis zur Rente, das dauert noch bei dir.
2: Er muss ja auch sagen, falls es dann überhaupt noch sowas wie eine Rente gibt. Also kriegt das ja auch bei meinen Freunden mit und viele rechnen nicht mehr damit allzu viel. Aber du, Chris, mich interessiert mal, ob du privat auch eher so einer bist, der ruhig an eine Sache rangeht. Oder flippst du daheim schon mal aus oder hast du irgendwas, was dich so richtig krass auf die Palme bringt?
1: Nee, da ich vom Sternzeichen Waage bin, bin ich da eigentlich relativ entspannt bei allem.
2: Bist du so into Sternzeichen?
1: Ja.
2: Nein.
1: Also es trifft bei mir komplett zu.
0: Dann habe ich genau den richtigen Song für dich und dein Gemüt, nämlich Alex Warren mit Ordinary. Der ist genauso entspannt und gelassen wie du. Dazu gibt's Essen vom La Casa de la Pizza. Völlig überraschend, ist kein Schweinebraten dabei. Lasst euch schmecken. Liebe Grüße von Antenne Bayern, ja?
1: Vielen lieben Dank.

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13: Ja, und heute gibt es nochmal Sommerfeeling pur. Also viel Sonne und maximal 27 Grad. Gerade sind es in Lohr am Main in Unterfranken 24 Grad. In Eicheren-Schwaben haben wir auch 24 Grad. Und in Arnsdorf in Niederbayern 23 Grad. Morgen starten wir dann auch erst mit Sonne in den Oktober. Gegen Nachmittag wird es dann doch deutlich bewölkter. Und vereinzelte Schauer sind dann auch noch dabei.
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12: Um 14 Uhr und hier ist Arno Siegemund.
14: Am Morgen soll ja der Sprit billiger werden, dann kommt der Tankrabatt zurück. Die Frage ist nur, werden wir Autofahrer in Bayern das auch gleich an der Zapfsäule sehen? Der öffentliche Druck spricht dafür, das sagt Herbert Rabel vom Tankstelleninteressenverband. Eine rechtliche Verpflichtung für die Weitergabe des Rabatts gibt es aber nicht. Dass die Mineralölkonzerne sofort die vollen 17 Cent pro Liter weitergeben, hält Rabel für eher unwahrscheinlich. Und gleich nach Mitternacht zur Tankstelle zu fahren, lohnt sich übrigens auch nicht wirklich, denn steigen dürfen die Preise wegen der 12-Uhr-Regel ja ohnehin erst dann wieder ab dem nächsten Mittag.
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14: Vor dem Augsburger Landgericht hat ein großer Prozess um ein mutmaßliches Drogennetzwerk begonnen. Drei Männer müssen sich verantworten, unter ihnen auch ein Dönerladenbesitzer. Bayern-Reporter Markus Pöpperl in Schwaben.
15: Der 27-jährige Unternehmer soll der Kopf des Trios gewesen sein. Es geht um 20 Kilo Kokain und Marihuana in noch größerem Stil, das in Augsburg und Umgebung verkauft worden sein soll. Außerdem sollen die Männer selbst Marihuana angebaut haben. 12 Verhandlungstage sind angesetzt. Im November könnte das Urteil fallen.
14: In der Bundesregierung ist der Streit um die Pflegereform beigelegt. Beitragserhöhungen für alle soll es nicht geben. Trotzdem müssten viele Menschen wohl mehr zahlen ab Januar, denn dann steigt der Beitragszuschlag für kinderlose Mitglieder der Pflegeversicherung um 0,3 Punkte. Außerdem wird die Beitragsbemessungsgrenze um 300 Euro im Monat angehoben. Und das trendet gerade online. Eigentlich sollte ja ChatGPT mit seiner neuen Version bald durchstarten. Jetzt zieht OpenAI aber den Stecker. Der Grund dafür ist, dass das KI-Modell offenbar ein bisschen zu eigenständig unterwegs war. Die KI legte teilweise selbst los, ohne vorher um Erlaubnis zu fragen. Für OpenAI offenbar eine rote Linie. Das Antenne Bayern Verkehrszentrum. Wir wollen, dass ihr gut ankommt, wenn ihr auf der A8 unterwegs seid. Stuttgart-München zwischen Kirchholz und Dasing. Immer noch Bergungsarbeiten, nur eine Spur ist frei. Momentan Stau zurück bis Augsburg-West. Ihr braucht hierfür die 13 Kilometer über eine Stunde länger. A8 München-Stuttgart zwischen Merklingen und Hohenstadt. Unfall auf der linken Spur. 7 Kilometer Stau. Ihr braucht 40 Minuten länger Baustelle. A8 Salzburg-München. München-Salzburg vor Rosenheim jeweils 8 Kilometer Stau. A9 München-Nürnberg, Manching-Denkendorf 16 Kilometer Stau, eine halbe Stunde länger. Und A94 Passau-München, der Tunnel Wimpersing. Da ist die Höhenkontrolle aktiv, deshalb stehen die Ampeln auf Rot und der Tunnel ist gesperrt. Die neuesten Blitzer bayernweit, nur bei uns. Und zwar auf der B8 bei Rottendorf 90. In Passau, Angerstraße und B13 bei Lenggries. Staus und Blitzer kostenlos melden. 0800 994 9000.
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12: Wir starten diese Musikstunde mit dem aktuellen Hit von Kyrre Gowell Dahl. Und alle so, mit wem? Kyrre Gowell hat sich seinen Künstlernamen aus den ersten Buchstaben seiner beiden Vornamen gebaut und klingt jetzt viel internationaler. Hier ist Kygo.

Ein richtig schöner Spätsommersong auf Antenne Bayern. Also von mir aus können es ja gern immer so weitergehen. Ich bin ja nicht so ein Herbst- und Winterfan, aber einen Vorteil hat's. Mancherie sind zurück aus der Sommerpause. Mir kann man ja damit eine große Freude machen. Ich kriege auch jedes Jahr welche zu Ostern, zum Geburtstag und auch zu Weihnachten. Aber an alle Mancherie-Esser eine kleine Warnung. Passt bloß auf, die Dinger haben manchmal eine lange Reise hinter sich.

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9: Wir wollen, dass ihr gut ankommt. Jetzt mit Christian Franz und dem Antenne Bayern Verkehrszentrum.
10: Jawohl, und der A7, neue Meldung, Ulm Richtung Würzburg zwischen Marktbreite und Kitzingen. Ein Unfall, die linke Spur ist gesperrt. Immer noch Stau auch auf der A8 von Augsburg nach München zwischen Rastplatz Kirchholz und Dasing. Bergungsarbeiten, jetzt sind 2 Spuren wieder frei, immer noch 7 Kilometer Stau. Auf der A8 München-Stuttgart zwischen Märklingen und Hohenstadt, Unfall, linke Spur ist gesperrt. Wir haben 8 Kilometer Stau, 35 Minuten länger. A8 Salzburg-München, München-Salzburg vor Rosenheim, Inntal-Dreieck staute sich durch die Baustelle jeweils 7 Kilometer. Die neuesten Blitzer bayernweit, nur bei uns auf der BDR 88 bei Untergriesbach, 80, Heinz Fahrt auf der B4 66 im 70er-Bereich und Gößweinstein B470, 50 Staus und Blitzer kostenlos melden, 0800 994 9000.
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0: Große Gefühle gibt's beim nächsten Musikwunsch 0800 994 1000 Antenne Bayern jetzt mit einer Expresslieferung. Für wen denn? Hallo.
1: Hi, hier ist die Sarah aus Kolkach. Ich mache gerade mit meiner Arbeitskollegin Mittagspause bei dem schönen Wetter heute. Und wir würden uns total gerne She's Got That Light von Orange Blue wünschen. Das wäre super cool, wenn ihr das machen könntet. Dankeschön.

10 Jahre haben im Leben von Sänger Max Giesinger alles verändert. Vom Hobbymusiker ist er zu einer der erfolgreichsten deutschen Stimmen geworden. 10 Jahre ist das her. 2016 kamen 80 Millionen raus. Jetzt gab es zum Jubiläum in diesem Sommer eine Tournee. Wer nicht dabei sein konnte, darf jetzt in der Arbeit ein bisschen nachfeiern mit dem Jubilar hier auf Antenne Bayern.

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2: Das Antenne Bayern-Wetter, 27 Grad haben wir in Würzburg, 25 in Affing in Schwaben und 23 sind in Furt im Wald in Oberpfalz. Heute einfach nochmal genießen. Morgen, dann zieht es als erstes in Franken zu, mit Regen dann in Unterfranken und Freitag in ganz Bayern mehr Wolken und es wird dann langsam kühler.
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2: Um 15 Uhr. Die Zahl der Arbeitslosen in Bayern, die ist im September leicht gesunken. Arno Siegemund.
19: Ja, rund 331.000 Menschen sind ohne Job. Das sind 3.200 weniger als noch im Monat davor. Auch die Zahl der offenen Stellen steigt wieder und das vor allem im für Bayern wichtigen verarbeitenden Gewerbe. Die Arbeitslosenquote bei uns liegt bei 4,2%. Bundesweit sind es 6,4%.
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19: Der Iran-Krieg hat die Preise in Deutschland deutlich nach oben getrieben. Im September ist die Inflationsrate auf 3,3% gestiegen, so das Statistische Bundesamt, und damit so hoch wie fast seit 3 Jahren nicht mehr. Neue Maßnahmen verbessern ab sofort die Luftrettung in Regensburg. Bahnreporterin Katrin Steinberger in der Oberpfalz.
1: Die Station hier in Regensburg hat ein technisches Update bekommen und das fängt bei der Trage an. Der Rettungshubschrauber hat jetzt ein elektrohydraulisches Tragen- und Beladesystem. Damit ist Regensburg die erste Station in ganz Europa. Dieses System übernimmt das schwere Heben. Das ist eine Hilfe für die Crew und auch sicherer für die Patienten. Und es gibt ein extra Einsatzfahrzeug, falls der Heli doch mal nicht fliegen kann.
19: Das Bundeskabinett hat die Pflegereform beschlossen. So soll ab dem 1. Januar der Beitragszuschlag für kinderlose Mitglieder der Pflegeversicherung steigen um 0,3 Punkte. Der allgemeine Satz soll aber bei 3,6% stabil bleiben. Und die Beitragsbemessungsgrenze wird nicht wie vorgesehen um 1.000 Euro erhöht, sondern nur um 300 Euro im Monat. Und das trendet gerade online. Große Sorge um Nico Schlotterbeck. Unser Nationalspieler hat sich beim Abschlusstraining in Herzogenaurach möglicherweise schwerer verletzt. Er ist umgeknickt und musste das Training abbrechen und ging dann vom Platz. Besonders bitter, Schlotterbeck war ja gerade erst wieder fit geworden nach seinem Innenbandriss am Sprunggelenk während der Weltmeisterschaft. Deutschland spielt ja morgen in München gegen Serbien.
2: Mann ey, Schlotti. Christian Franz für euch im Antenne Bayern Verkehrszentrum. Wir wollen, dass ihr gut ankommt.
20: Jawohl, und zwar bitte Vorsicht, kommt hier eine neue Meldung rein. Und zwar, wenn ihr unterwegs seid, auf der Strecke von Ulm Richtung Würzburg zwischen Markt Breit und Kitzingen, Unfall, die linke Spur ist gesperrt. A8 Stuttgart-München zwischen Kirchholz und Dasing, weiterhin Reinigungsarbeiten, nur 2 Spuren sind frei, 6 Kilometer Stau. Auf der A8 Salzburg-München, München-Salzburg in beide Richtungen zwischen Rosenheim und Fraßdorf staut es sich durch die Baustelle. Und da ist er wieder, lange war er nicht da, der Manfred. Ah. Manfred, unser Stau. A9 München Richtung Nürnberg zwischen Manching und Denkendorf. Lisa hat ihn Manfred genannt.
2: Ja, es ist persönlicher.
20: Absolut gut, Freunden gibt man den Namen. 16 Kilometer zerfließen, 20 Minuten braucht ihr länger. Danke Beate, B20 Straubing-Burghausen, hier in Höhe Simbach. Bitte Vorsicht, hier ist ein Unfall passiert und aufpassen bitte, hier werdet ihr an der Unfallstelle vorbeigeleitet. Und noch eine Vermisstenmeldung der Polizei. Seit dem 17.09. werden die 3-jährige Belshodia und die 4-jährige Maluk vermisst. Die beiden Kinder befanden sich in der Obhut einer Pflegermutter in Saalfeld. Die Mutter und die Kinder sind momentan nicht auffindbar. Es wird vermutet, dass sie eventuell mit der Pflegemutter in Weiden in der Oberpfalz sind. Also Hinweise bitte an jede Polizei. Der neueste Blitzer bayernweit, nur bei uns.
21: Servus, das ist Timo.
20: Hi.
21: Auf der B173 von Naila Richtung Hof steht ein Blitzeranhänger im 70er-Bereich bei Köditz.
20: Dankeschön. Staus und Blitzer kostenlos melden 0800 994 9000.
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2: Und ihr seid alle dabei. Millennium Hit gibt's gleich. Flashback. Und was für einer aus den 90ern.
20: Und was noch, Lisa?
2: Und ein Hit von heute jetzt.
20: Danke.

0: Stunde Bayerns beste Musik. Mit Guns N' Roses für euch hier auf Antenne Bayern. Und gleich hören wir Callum Scott zusammen mit Whitney Houston. 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
5: Das ist eine Bayern-Wetter. Also wir haben 28 Grad in Goldbach in Unterfranken, 26 sind es in Kempten im Allgäu und 23 in Arnburg in Niederbayern. Morgen, da ziehen Wolken auf. Die ersten Schauer sind in Unterfranken dabei. Freitag und am Wochenende haben wir dann mehr Wolken, mal Schauer, mal Sonne und langsam kühler. Und ihr seht es jetzt auf dem Heimweg, achtet mal drauf, gerade auf unseren Landstraßen, da ist eine Riesenparty von Libellen, und zwar diese riesigen Libellen. Also weiß irgendjemand von euch, warum da jetzt gerade so krass viele Riesenlibellen unterwegs sind? Dann meldet euch super gerne, wir sind interessiert. Das Antenne Bayern Verkehrszentrum. Christian Franz, wir wollen, dass ihr gut ankommt.
6: Auch leicht wie eine Libelle auf der A6 Heilbronn Richtung Nürnberg. Zwischen Rot und Kreuz Nürnberg Süd Unfall. Die rechte Spur ist gesperrt. Das sind jetzt schon 8 Kilometer Stau bis Rot. Ihr braucht hier 30 Minuten länger. Auf der A8 Stuttgart-München zwischen Kirchholz und Dasing Reinigungsarbeiten. Nur 2 Spuren sind frei. Auch hier noch 2 bis 3 Kilometer Stau. Und A8 Salzburg-München, München-Salzburg. In beide Richtungen vor Rosenheim 8 bis 9 Kilometer Stau. Jeweils braucht ihr fast eine Dreiviertelstunde länger. Stau Manfred. Guten Freunden gibt man den Namen. A9 München-Nürnberg zwischen Manching und Denkendorf. 16 Kilometer zähfließend bei Manfred. 21 Minuten länger. A96 Lindau-München zwischen Erkheim und Kammlachtal Süd. Unfall und Sperre. Die neuesten Blitzer bayernweit. Nur bei uns. Danke, Heike. Nürnberg, Siegelsteiner Straße. Auswärts und noch ein Blitzerlein.
7: Hallo, Andi hier.
6: Hi.
7: Auf der B466 steht nördlich von Oettingen ein Blitzer in der Hecke, da ist 70.
6: Danke dir. Staus und Blitzer kostenlos melden 0800 994 9000.
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5: Also wir freuen uns über euer Libellen-Know-how und ich habe noch Haufen Songs für euch dabei. Wir hören Dua Lipa, Raymond dabei aus

0: Bayerns beste Musik mit Dua Lipa für euch hier auf Antenne Bayern. Und gleich gibt's Robbie Williams und die fliegen und fliegen und fliegen auf unseren Landstraßen, an den Hauptstraßen, in den Schleichwegen mit ihren riesigen Augen und diesen durchsichtigen Flügeln und diesem ganz besonderen Sound. Libellen.
1: Sag mal, weißt du eigentlich, was Libellen nehmen, damit ihre Flügel geschmeidig bleiben?
0: Oh, Labello. Ich ahn's, ja genau.
1: Labello.
0: So, aber was machen denn diese Trümmer da und warum sind es gerade so viele? Nicole aus Forchheim in Oberfranken, die weiß es, schreibt über antenne.de. Das liegt am extrem nassen Sommer, den wir 2025 hatten, weil das waren die besten Brutbedingungen für Libellen und die Larven, die brauchen ein ganzes Jahr, um zu schlüpfen.
1: Boah.
0: Und da sind sie jetzt also und einfach gerade dort unterwegs, wo ihr Futter ist und das sind Mücken und Fliegen und na klar, die sind an den Feldern. Was ich auch ganz wild finde, diese Riesenlibellen, die haben eine Höchstgeschwindigkeit, wenn die es eilig haben, von 50 und 60 km/h. Das ist ja, also was? Da bin ich ziemlich froh, dass ich auf dem Weg zum Kühlschrank nicht so schnell sein muss. Außer Christian Franz ist auch unterwegs dorthin.
1: Ich kann dich noch hören.
0: Ja. Sorry.

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18: Das Antenne Bayern-Wetter. Wir haben 25 Grad in Erlangen, 23 sind es in Hemau in der Oberpfalz und 23 auch in Lindau. So, die ersten Schauer, die gibt es morgen in Unterfranken. Im Laufe des Tages zieht es mehr und mehr zu und ab Freitag dann bayernweit mehr Wolken mit dabei und dann auch langsam kühler.
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18: 16 Uhr ist es. E-Scooter, die sind mega beliebt, das kriegen wir alle mit, in der Stadt genauso wie auf dem Land. Aber sie sorgen auch immer wieder für Diskussionen und Ärger. Arno Siegemund.
20: Ja, zum Beispiel, wenn E-Scooter-Fahrer rücksichtslos sind oder viel zu schnell unterwegs sind. Da gibt es zwei aktuelle Fälle aus Schwaben. In Buttenwiesen war jetzt ein 14-Jähriger mit seinem getunten E-Roller mit 46 statt der erlaubten 20 unterwegs. Und in Bad Grönenbach ist ein Jugendlicher mit über 50 vor der Polizei geflohen, weil bayernweit immer mehr Unfälle passieren, fordern Verkehrsexperten mehr Sicherheit, mehr Aufklärung und eben auch eine Helmpflicht.
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20: Das Deutschland-Ticket wird zum 1. Januar wieder teurer und kostet dann 66,80 Euro statt wie bisher 63 Euro. Die Entscheidung hat der sogenannte Koordinierungsrat aus Bund und Ländern getroffen. Das Gremium hat den neuen Preis erstmals auf Basis von Kosten etwa für Personal und Energie berechnet. In diesem Jahr werden es auf der Fürther Michaeliskirche zum ersten Mal Videokameras installiert. Bei einer Reporterin Birgit Behringer in Mittelfranken. Was steckt dahinter?
21: Die Kameras liefern einen Livestream. Wenn es auf dem Festgelände zu voll wird, sollen Veranstalter und Polizei das früh erkennen. So können sie Besucherströme umleiten, bevor es an Engstellen zu Gedränge kommt. Vorbild ist das Kamerasystem auf der Erlanger Bergkirchweih. Gespeichert werden die Videos nicht. Der Michaeliskirchweih beginnt am Samstag.
20: Zum Fußballnationalspieler Nico Schlotterbeck hat sich im Training am rechten Knöchel verletzt und muss die Mannschaft in Herzogenaurach verlassen. Das berichten gerade mehrere Medien. Für die Länderspiele gegen Serbien und Griechenland fällt Schlotterbeck definitiv aus. Er wird dann jetzt bei seinem Heimatverein in Dortmund weiter behandelt. Und das trendet gerade online. Frisch, volljährig, endlich allein ans Steuer. Dieser Traum ist für einen 18-Jährigen in Heilbronn direkt am Geburtstag schon wieder geplatzt. Nur blöd, wenn man es direkt übertreibt. Laut Polizei drehte er mehrere Runden in einem Kreisverkehr und war aber viel zu schnell. Er krachte gegen mehrere Bäume und ein Schild. Das Auto natürlich Totalschaden. Der Führerschein nach nur 3 Stunden wieder weg.
18: Das ist Rekord wahrscheinlich. Christian Franz für euch im Antenne Bayern Verkehrszentrum. Wir wollen, dass ihr gut ankommt.
4: 0800 994 9000. Hallo.
2: Ja, servus, hier ist der Karl.
4: Hi.
2: Die B306 von Traunstein nach Sixdorf ist beidseitig gesperrt.
4: Kannst du sagen, was passiert ist?
2: Da ist irgendwo ein schwerer Unfall passiert. Also ab der Autobahn bis Traunstein kommt man nicht mehr. Stau hat sich schon in alle Richtungen gebildet.
4: Danke dir. Dann auf der A6 Heilbronn Richtung Nürnberg. Zwischen Rot und Kreuz Nürnberg Süd. Unfall, rechte Spur gesperrt, Standspur. Momentan 8 Kilometer Stau, 20 Minuten braucht ihr länger. Auf der A8 München Salzburg, Salzburg München in beide Richtungen. Bei Rosenheim Stau, Baustelle. Stau Manfred auf der A9 München Richtung Nürnberg. Zwischen Manching und Denkendorf. Deshalb hat er Namen, weil er immer ist. 15 Kilometer zäh fließen, 20 Minuten länger. A96, Lindau-München zwischen Erkheim und Rastplatz Kammlachtal Süd, Unfall und Sperre. Die neuesten Blitzer bayernweit. Nur bei uns danke Markus. Vor Volkratshofen aus Memmingen, 60. Ein Blitzer steht noch in Heinsfahrt auf der B466. Staus und Blitzer kostenlos melden. 0800 994 9000.
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18: Ey, sowas von schön, machen wir uns den gleich mit einem Millennium mit. Flashback kommt aus den 90ern. Und

0: starten für euch hier auf Antenne Bayern. Habt einen richtig schönen Nachmittag. Das Linkin Park Musik kann, das wissen wir, aber jetzt können die auch ab heute Kino. Leon Stojanovic aus unserer Antenne Bayern Redaktion ist der größte Linkin Park Fan der Welt, können wir eigentlich sagen, weil der ist an 3 Tagen hintereinander auf ein Linkin Park Konzert gegangen. Das stimmt doch so, gell?
1: Ah, nicht ganz, es waren nur 2. Das dritte war letztes Jahr.
0: Ja, gut, sage ich doch. Also du bist Fan, das halten wir fest. Was kann der Film, was erwartet uns da?
1: Also das ist erstmal so die gesamte Geschichte seit dem Tod von Chester Bennington damals.
0: Der Sänger damals,
1: für alle, die es nicht wissen. Und es ist einfach die ganze Geschichte. Wie ist die Band damals damit umgegangen? Wie haben sie weitergemacht? Wollen sie nochmal neu anfangen? Wollen sie es lieber sein lassen? Und wie wir jetzt vielleicht, oder wie die meisten vielleicht mitbekommen haben, sie sind wieder da, haben eine neue Sängerin gefunden und touren jetzt seit ein paar Jahren um die Welt.
0: Und mit ihr, das funktioniert auch richtig gut, gell?
1: Ja, absolut. Also ich bin mega Fan. Ich habe bisher eigentlich nur von Leuten gehört, die sie auch richtig stark finden. Und ich meine, so Emptiness Machine oder so, das knallt halt schon gut rein.
0: So, und alle, die jetzt dann da heute in den bayerischen Kinos sitzen, die lieben Linkin Park und haben wahrscheinlich die beste Zeit ihres Lebens.
1: Das will ich doch stark hoffen, aber ich denke auch, dass da kaum jemand sitzen wird bei den ganzen Songs.
0: Ah, okay. Vielleicht wird es dann der erste Kinofilm, wo die ganze Zeit Leute stehen und tanzen. Erwartest du das so?
1: Ja, schon. Mitsingen auch noch bestimmt. Vielleicht fliegt ein bisschen Popcorn, vielleicht fliegt ein bisschen Bier, wer weiß.
0: Okay. Dann sind wir sehr gespannt, was du zu berichten hast, wenn du raus bist. Und dann wollen wir es jetzt auch hören, oder?
1: Ja, absolut.
0: Bayerns beste Musik. Castle of Glass für euch hier auf Antenne Bayern. Sag selber, von
1: Linkin Park.

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0: Rodrigo, drop dead.
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22: Das Antenne Bayern-Wetter. Wir haben 25 Grad in Altusried im Allgäu, 23 in Hemau in der Oberpfalz und 20 sind's in Selb in Oberfranken. So, heute das Wetter irgendwie einfach nochmal genießen. Morgen, da zieht's zu. In Franken geht's damit los. Erster Regen in Unterfranken dabei. Und am Freitag dann im ganzen Freistaat mehr Wolken und es wird die Tage dann langsam kühler.
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23: Rund 331.000 Menschen waren im September in Bayern arbeitslos gemeldet. Das sind etwa

0: Was weniger als im August, aber knapp 6.700 mehr als vor einem Jahr. Die Quote liegt bei 4,2%. Es gibt auch positive Signale. Die Unternehmen melden wieder etwas mehr freie Stellen. Birgit Behringer, Nürnberg.
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2: Nach einem Messerangriff vor dem Gymnasium hier in Holzkirchen beobachtet die Polizei die Situation ganz genau. Denn an einer Tankstelle wurde auch noch ein 20-jähriger krankenhausreif geprügelt. Und da könnte es einen Zusammenhang geben, glaubt die Polizei. Womöglich eine Vergeltungsaktion zwischen Jugendgangs. Gerade nachts sind deshalb hier jetzt mehr Streifen unterwegs. Felix Roderer, Holzkirchen.
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3: Der Vizepräsident des Bayerischen Landtags gibt nach über 10 Jahren sein Comeback als TV-Richter. Alexander Holt wird ab Ende Oktober mit 9 Folgen seiner Gerichtsshow im Vorabendprogramm von Sat.1 zu sehen sein. Über 50 fiktive Fälle hat der Allgäuer im Sommer während der sitzungsfreien Zeit gedreht. Markus Pöppel, Kempten.
4: Und jetzt die Meldung der Stunde aus unserer Nachrichtenredaktion, Arno Siegemund.
5: Das Deutschland-Ticket wird ab Januar teurer, und zwar um 3,80 Euro. Das hat der zuständige Koordinierungsrat von Bund und Ländern entschieden. Damit kostet das Nahverkehrsticket dann 66,80 Euro im Monat.
4: Christian Franz für euch, das Antenne Bayern Verkehrszentrum. Wir wollen, dass ihr gut ankommt.
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7: Hallo, hier spricht die Susanne. Es staut sich auf der B470, Ortseinfahrt Eschenbach in der Oberpfalz aus Fahrtrichtung Pressart kommen.
6: Kannst du sehen, was es ist?
7: Der Grund ist ein Unfall.
6: Okay.
7: Also bitte, bitte vorsichtig fahren, weil man kann das Stauende nicht sehen.
6: Danke dir für die Meldung. Auf der A6, wenn ihr von Heilbronn nach Nürnberg fahrt, zwischen Rot und Kreuz Süd, rechte Standspur blockiert, Reinigungsarbeiten, das sind 7 Kilometer Stau. Antenne Bayern Echtzeitmessung, 18 Minuten braucht ihr länger. A8 Salzburg-München, München-Salzburg in beide Richtungen bei Rosenheim, 6 Kilometer Stau. Unser Stau Manfred, München Richtung Nürnberg, zwischen Ingolstadt Süd und Denkendorf, 10 Kilometer zähfließend ist Manfred lang, er braucht 12 Minuten hier länger. A96 Lindau München, Erkheim, Kamlachtal Süd, Sperre wegen Bergungsarbeiten, hier 5 Kilometer Stau. Und die A92 Deckendorf München, direkt am Dreieck Flughafen München, Unfall mit LKW, die linke Spur ist gesperrt, es staut sich hier in beide Richtungen vor dem Dreieck Flughafen München. Und A96 Lindau München, Memmingen Ost und Erkheim, Unfall, eine Spur ist dicht, 5 Kilometer Stau, 30 Minuten obendrauf. Die neuesten Blitzer bayernweiten nur bei uns in Kissing, Ortsdurchfahrt. Staus, Blitzer, kostenlos melden. 0800 994 9000.
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4: Herrlich ist es. Wir lieben das, dass ihr alle dabei seid. Gleich Martin Garrix und Ed Sheeran, ganz neue Nummer. Wir hören Taylor Swift.

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0: so klingt sie. Bayerns beste Musik mit dieser ganz neuen, richtig tollen Nummer. Martin Garrix und Ed Sheeran auf Antenne Bayern. Gleich gibt's noch Kelly Clarkson und Nietzsche.
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0: Ja, ganz easy ist es. Ihr wisst es doch. Einen ganz typischen Satz aus eurem Berufsleben. Den sagt ihr mir und ganz Bayern so mitraten. Und ich sag euch dann hoffentlich, was ihr arbeitet. Antenne Bayern, die Lisa Augenthaler. Wer ist jetzt dabei? Hallo!
2: Servus, das ist der Robby und mein Spruch wäre für dich, ist alles evakuiert, dann können wir aufdrehen.
0: Was? Du Gott.
2: Jo.
0: Okay, können wir aufdrehen, ist alles evakuiert. Also, bist du Feuerwehrler und aufdrehen, Wasser aufdrehen?
2: Komplett falsch.
0: Ah, aufdrehen, Bomben, hier, Dings, Bombenentschärfer.
2: Nein, wäre mein Traumberuf gewesen, aber knapp vorbei.
0: Was drehen wir denn auf? Ja gut, also Musik dreht man auf, aber die, dafür muss man nicht evakuieren.
2: Wir hatten einen wunderbaren heißen Sommer. Wir haben ein schönes Punkt, Punkt, Punkt geschaffen.
0: Ein Klima, dann bist du Klimatechniker.
2: Jawohl, genau.
0: Ach, Bingo. Guck mal. Aber hä, warum muss man erstmal evakuieren? Also Leute rausschaffen?
2: Wir evakuieren die Leitungen, in denen sich das Kältemittel befindet.
0: Ah.
2: Und wenn diese evakuiert sind und komplett mit Feuchtigkeit, also komplett leer sind, dann drehen wir das Kältemittel auf oder befüllen die Anlagen. Und dadurch wissen wir, dass sich keine Fremdstoffe in den Anlagen befinden und diese Klimageräte relativ lang funktionieren.
0: Ach, richtig toll. Ey, Robby, dann danke ich dir dafür, dass du mit deinen Kolleginnen und Kollegen dafür sorgst, dass es uns ein bisschen besser geht im Sommer.
2: Immer wieder gern.
0: Welchen Satz sagt ihr denn in eurem Job? Gern her damit. 0800 994

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2: Das Antenne Bayernwetter mit 23 Grad in Dachau, 23 haben wir in Rot und 20 sind es in Fronten im Allgäu. Morgen am Donnerstag, da ziehen die ersten Schauer auf. In Unterfranken sind die dabei. Freitag und am Wochenende dann allgemein mehr Wolken und auch mal Regen, aber auch Sonne und dann langsam kühler.
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2: Um 17 Uhr mit guten Nachrichten für die Autobranche in Ober- und Niederbayern. Die 8. Generation des 3er BMW, die wird jetzt in München und Dingolfing produziert. Und die Batterien liefert das neue Werk in Irlbach-Straßkirchen. Arno Siegemund.
13: Ja, BMW investiert da rund 2 Milliarden Euro in die Standorte und setzt damit ein klares Zeichen für den Produktionsstandort Deutschland und auch Bayern. Der neue BMW i3, voll elektrisch, wird in München gebaut. Die Varianten mit Verbrennungsmotor und Plug-in-Hybrid entstehen in Dingolfing. Und das neue Batteriewerk stärkt zudem den Industriestandort in Niederbayern.
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13: Das Deutschland-Ticket wird ab Januar teurer, und zwar um 3,80 Euro. Das hat der zuständige Koordinierungsrat von Bund und Ländern entschieden. Damit kostet das Nahverkehrsticket dann 66,80 Euro im Monat. Sie sind aus den bayerischen Städten nicht mehr wegzudenken. Die E-Scooter allerdings steigt deutschlandweit auch die Zahl der Unfälle. Bahnreporter Felix Roderer in Oberbayern. Die Grünen im Ingolstädter Stadtrat fordern jetzt Maßnahmen von Oberbürgermeister Kern.
1: Es solle verstärkt unangekündigte Kontrollen durch die städtische Verkehrsüberwachung bei den Scootern geben. Außerdem wünschen sich die Grünen hier in Ingolstadt, dass an den Schulen über Unfälle mit E-Scootern gesprochen wird. Die Jugendverkehrsschule soll da auch zeigen, wie man sie vermeiden kann. Laut der Grünen gibt es immer mehr Beschwerden von Anwohnern über gefährliche Situationen mit den E-Scootern hier in Ingolstadt.
13: Nach dem gewaltsamen Vorfall auf einem Flug von Dubai nach Tel Aviv geht Israels Verteidigungsminister Katz von einem versuchten Terroranschlag aus. Die Fly-Dubai-Maschine war in Saudi-Arabien notgelandet. Einer der Piloten soll vorher versucht haben, die Maschine absichtlich zum Absturz zu bringen. Er hat dann mit einem Messer auf seinen Kollegen eingestochen. Passagiere halfen demnach dabei, den Angreifer zu überwältigen. Und das trendet gerade online. Bei der großen L'Oréal Paris Show haben Stars aus mehreren Generationen den Laufsteg erobert. Allen voran Hollywood-Legende Jane Fonda mit 88 Jahren in rotem Glitzer und voller Selbstbewusstsein. Neben ihr liefen unter anderem Heidi Klum, Iris Berben und Viola Davis. Und dann die Überraschung zum Finale. Céline Dion erschien in schwarzer Robe und sang unter dem Eiffelturm I'm Alive. Die Models kamen dazu und tanzten mit ihr über den Laufsteg.
2: Wir wollen, dass ihr gut ankommt, Christian Franz vom Antenne Bayern Verkehrszentrum.
14: Ja, und zwar, wenn ihr gerade auf der A6 unterwegs seid, Heilbronn-Nürnberg zwischen Rot und Süd, dem Kreuz, rechte Spur gesperrt, hier 6 Kilometer Stau. Ihr braucht 15 Minuten länger. Auf der A8 München-Salzburg, Salzburg-München in beide Richtungen vor Rosenheim Stau, die Baustelle. A92 geräumter Unfall hier beim Flughafenkreuz, aber zwischen Freising-Mitte und Freising-Süd noch 4 Kilometer Stau. A99 Unfall gerade erst passiert, und zwar, wenn ihr unterwegs seid, hier in Richtung Salzburg zwischen Kirchheim und dem Kreuz München-Ost. Die rechte Spur ist gesperrt. Die neuesten Blitzer bayernweit. Nur bei uns geblitzt wird einmal in Kissingen aus Durchfahrt, Geretsried in der Altwatterstraße und Einring B304. Staus und Blitzer kostenlos melden 0800 994 9000.
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2: Und ihr wartet schon, gell? Auf Millennium Hit gibt's gleich. Super schöner Flashback aus den 90ern dabei.
14: Und was noch?
2: Und ein Hit von heute jetzt.
14: Dankeschön.

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0: Musik mit Eros und Tina Turner für euch auf Antenne Bayern. Gleich Vollgas mit Lady Gaga. 14.000 Euro. Habt ihr kurze 0,9 Sekunden Zeit dafür? Für 14.000 Euro? Das ist ein Monster-Jackpot. 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
1: Das Antenne Bayernwetter. 24 Grad haben wir in Donauwörth in Schwaben, 23 sind es in Erding in Oberbayern und 23 in Ansbach in Mittelfranken. Die ersten Schauer, die gibt's morgen in Unterfranken. Es zieht im Laufe des Tages immer mehr zu. Ab Freitag haben wir dann bayernweit mehr Wolken mit dabei und dann wird's auch langsam kühler.
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10: In Regensburg startet ein neues Kapitel der Luftrettung. Als erste Luftrettungsstation in Europa arbeitet der Rettungshubschrauber hier mit einem Elektro-

0: hydraulischen Tragensystem. Das macht das Ein- und Ausladen von Patienten leichter und sicherer. Dazu kommen extra Trainings für Kindernotfälle und es gibt ein extra Einsatzfahrzeug, falls der Heli doch mal nicht fliegen kann. Katrin Steinberger, Regensburg.
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2: Auf der Fürther Michaeliskirchweih schauen dieses Jahr zum ersten Mal Videokameras zu. So sollen Veranstalter und Polizei live sehen, wo es zu voll wird, damit sie Besucher rechtzeitig umleiten können. Vorbild ist das Kamerasystem auf der Erlanger Bergkirchweih. Die Bilder werden nicht gespeichert. Los geht die Michaeliskirchweih am Samstag. Birgit Behringer, Fürth.
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3: Hier in Senden hat die Feuerwehr ein Baby aus einem verschlossenen Auto gerettet. Der Schlüssel der Mutter lag im Wagen, als plötzlich die Zentralverriegelung zuging. Weil die Sonne auf das Auto schien, entschieden sich die Einsatzkräfte, eine Scheibe einzuschlagen. Dem Baby geht's gut. Es wurde der erleichterten Mutter übergeben. Markus Peppel, Senden.
4: Oh, jetzt die Meldung der Stunde aus unserer Nachrichtenredaktion. Arno Siegemund.
5: Die Pflegereform von Gesundheitsminister Linnemann kommt wie geplant zum 1. Januar. Unter anderem steigt der Zuschlag für Kinderlose um 0,3 Prozentpunkte. Außerdem wird die Beitragsbemessungsgrenze um 300 Euro angehoben. Der allgemeine Beitragssatz für alle bleibt bei 3,6 Prozent.
4: Ja, da ist er. Christian Franz für euch im Antenne Bayern Verkehrszentrum. Wir wollen, dass ihr gut ankommt.
6: Ja, habe ich es gerade so einrichten können. Und zwar auf der A8 Salzburg-München, Vorsicht in beide Richtungen. Da ist eine Fußgängerin zwischen Wildschutzzaun und Leitplanke unterwegs. Auf der A8 Stuttgart-München vor Dasing noch Reinigungsarbeiten und A8 Salzburg-München hier zwischen Fraßdorf und Rosenheim 10 Kilometer Stau. Ihr braucht eine Stunde länger. Und A8 München-Salzburg vor Rohrdorf 6 Kilometer Stau. Hier ist eine halbe Stunde. A9 München-Nürnberg zwischen Manching und Ingolstadt Süd ein Unfall. Hier sind momentan zwei Spuren gesperrt, schon 2 Kilometer Stau. Die neuesten Blitzer bayernweit. Nur bei uns geblitzt wird auf der A7 bei Buchbrunn. Wolnzach Ortsdurchfahrt und B8 Mittelfranken bei Fürth 120. Staus, Blitzer kostenlos melden 0800 994 9000.
4: Sag nochmal Wildschutzzaun.
6: Wildschutzzaun.
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4: Das war jetzt sehr langsam, aber wir akzeptieren es.
6: Danke.
4: Gleich schon Mendes dabei. Wir hören David Guetta zusammen mit Kelly Rowland zum Jahr 2009. Und jetzt eine ganz aktuelle, richtig schöne Nummer.

0: das beste Musik mit Shawn Mendes für euch hier auf Antenne Bayern. Rauszögern. So lange, wie es nur irgendwie geht.
1: Was rauszögern?
0: Das Tanken.
1: Ah, ja, jetzt bin ich mit dabei.
0: Christian Franz, bitteschön.
1: Warte mal, da hast du mich. Ich hab jetzt ein bisschen den Faden verloren.
0: Heute um Mitternacht.
1: Jetzt bin ich an Bord. Genau, da tritt der Tankrabatt der Bundesregierung in Kraft. Und alle Autofahrer hoffen natürlich, dass sofort die Spritpreise richtig runtergehen.
0: Ja, und wie wahrscheinlich das ist, das weiß Herbert Rabel vom Tankstelleninteressensverband.
2: Naja, wenn die Mineralölgesellschaften vielleicht, wenn sie sich das trauen, wenn sie die Kutzpe haben, dann werden sie sagen, ja, bei uns unter der Tankstelle ist ja noch Sprit unten in den Tanks, der noch voll versteuert ist. Und deswegen verkaufen wir die ersten 2, 3, 4 Tage noch zum normalen Preis und senken nicht um 17 Cent ab. Aber so viel Frechheit traue ich denen dann doch auch nicht zu. Die wissen, dass der Druck riesig ist. Sie wissen, dass sie in Deutschland sowieso viel zu hohe Preise machen. Und wir erwarten und wir fordern, dass sie die vollen 17 Cent sofort weitergeben um 0 Uhr am 1. Oktober.
0: Und deshalb rauszögern.
1: Ja, jetzt habe ich es gecheckt. Also, wenn es irgendwie geht, heute nicht mehr tanken fahren.
0: So, unsere Bahnreporter, die sind morgen ganz früh an den Tankstellen in Freistadt unterwegs und die schauen für euch den Mineralölkonzernen aber ganz genau auf die Finger. Und ihr habt jetzt einen hoffentlich schönen Feierabend.

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8: Das Antenne Bayernwetter. 22 Grad haben wir in Zirndorf in Mittelfranken, 21 in Königsbrunn in Schwaben und 18 sitzt in Hauzenberg in Niederbayern. Heute diese Abendsonne bitte irgendwie nochmal genießen, weil morgen, da zieht es im Laufe des Tages zu. In Franken fängt es an, in Unterfranken haben wir den ersten Regen und Freitag dann in ganz Bayern mehr Wolken und langsam dann auch kühler.
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8: 18 Uhr. Die Zahl der Arbeitslosen in Bayern ist im September leicht gesunken. Arno Segemund.
10: Ja, rund 331.000 Menschen sind ohne Job. Das sind 3.200 weniger als im Monat davor. Und auch die Zahl der offenen Stellen, die steigt wieder. Und das vor allem im für Bayern wichtigen verarbeitenden Gewerbe. Die Arbeitslosenquote im Freistaat liegt bei 4,2%. Bundesweit ja sind es 6,4%.
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10: Der Preis für das Deutschland-Ticket steigt im nächsten Jahr auf 66,80 Euro. Das ist ein Plus von 3,80 Euro. Dies sei das Ergebnis der neuen Kostenberechnung, sagte der Vorsitzende der Verkehrsministerkonferenz der Länder, Bayerns Ressortchef Bernd Reiter. Der Iran-Krieg hat die Preise in Deutschland deutlich nach oben getrieben. Im September ist die Inflationsrate auf 3,3% gestiegen und damit so hoch wie seit fast 3 Jahren nicht mehr. Angriffe auf Busfahrer und Zugbegleiter sollen härter bestraft werden. Für entsprechende Taten gilt künftig eine Mindeststrafe von 6 Monaten. Bislang waren es 3 Monate. Noch immer herrscht große Trauer in Grafing. Der erste Bürgermeister Christian Bauer ist dort mit 57 Jahren plötzlich verstorben. Er war gestern während einer Sitzung zusammengebrochen. Bahnreporter Felix Roderer in Oberbayern. Auch über die Stadtgrenzen hinaus fühlen viele mit, besonders auch im Kreis Ebersberg.
11: Der Ebersberger Landrat Robert Niedergesäß sagt zum Beispiel, man verliere einen überzeugten Kommunalpolitiker und vor allem einen herzlichen und lebensfrohen Menschen. Der Landtagsabgeordnete Thomas Huber schreibt auf Instagram, Bauers Tod sei ein unermesslicher Verlust. Für ihn sei er ein verlässlicher Freund, ein geschätzter Ratgeber und Mensch gewesen.
10: Und das trendet gerade online. WM-Pechvogel Nico Schlotterbeck hat es wieder erwischt. Er hat sich erneut eine Knöchelverletzung zugezogen und fällt für die nächsten beiden Länderspiele der Nationalmannschaft aus. Das hat der DFB am Nachmittag mitgeteilt. Demnach erlitt der 26-Jährige von Borussia Dortmund im Abschlusstraining in Herzogenaurach für die Partie morgen gegen Serbien eine Außenbandverletzung im rechten Knöchel. Und wir sagen natürlich gute Besserung, Schlotter.
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12: Und zwar mit der A8 Salzburg-München zwischen Fraßhof und Rosenheim. 10 Kilometer Staubaustelle. Ihr braucht über 1 Stunde länger. Und in der Gegenrichtung zwischen Rosenheim und Rohrdorf sind 7 Kilometer Stau 20 Minuten länger. A93 Holledau-Regensburg zwischen Bad Abbach und Pendling. Sperre nach einem Unfall. Stau schon zurück bis Dreieck-Saalhaupt, 5 Kilometer. Ihr werdet umgeleitet. Und A94 Passau-München zwischen Ampfing und Heldenstein ist der Tunnel gesperrt. Hier ist die Höhenkontrolle ausgelöst worden. Polizei ist auf dem Weg. Die neuesten Blitzer bayernweit nur bei uns. Und zwar in Kraft des Ried auf der B12, in Fürth auf der B8 und A70 bei Neudrossenfeld 100. Staus und Blitzer kostenlos melden. 0800 994 9000.
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8: Wir lieben es, dass ihr alle dabei seid. Millennium hört gleich. Flashback gibt's aus den 90ern.

0: So klingt Bayerns beste Musik, die Scorpions für euch hier auf Antenne Bayern. Und gleich gibt's noch eine Runde Eva Max. Rund um die Uhr sind wir für euch am Start. Das wisst ihr über die 0800 994 1000. Chippy aus Sulzbach-Rosenberg in der Oberpfalz hat sich auch gemeldet. Und Chippy möchte sich mal selber loben. Was ist los?
1: Also pass auf, ich war unterwegs von der Arbeit zurück nach Hause und da bin ich Bus gefahren und da ist der Busfahrer falsch abgebogen. Mhm. Alle im Bus sind eskaliert, sogar ein kleines Kind ist dann so ein Busfahrer vorgerannt und er hat sich beschwert darüber, dass er falsch gefahren ist, hat ihm gezeigt den richtigen Weg. Ja, und dann musste der Busfahrer quasi nochmal von vorne fahren.
0: Also genau. Wie von vorne fahren? Also irgendwie wieder seine Route finden oder was?
1: Ja, der kannte sich gar nicht aus, er war nämlich neu.
0: Ach je. Und warum genau willst du dich jetzt selber loben?
1: Also ich bin ganz ruhig geblieben in der Situation, alles sind ausgeflippt, ich bin ruhig geblieben. Ich meine, der ist schon falsch abgebogen. Ja. Ihn nochmal zu stressen bringt in der Situation halt nichts. Ne? Jeden kann mal ein Fehler passieren, genauso wie dem Busfahrer eben auch.
0: Total, richtig schön. Also normalerweise mag ich Selbstlob nicht, Chippy, aber in dem Fall würde ich mit dir jetzt hier mal eine Ausnahme machen, weil finde ich richtig cool.
1: Ja, danke schön. Ich steige jetzt gleich nochmal in den Bus ein und schau mal, ob ich wieder falsch fahre.
0: Ich drücke die Daumen und wenn ich?
1: Dankeschön.
0: Ruhig bleiben.
1: Ja, wenn ich ruhig bleibe, yes.
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5: Das Antenne Bayern Verkehrszentrum. Achtung, Geisterfahrer Christian Franz.
6: Auf der A6 Heilbronn-Nürnberg. Geisterfahrer zwischen Lichtenau und Neuendettelsau. Geisterfahrer A6 Heilbronn-Nürnberg zwischen Lichtenau und Neuendettelsau. Antenne Bayern meldet sofort, wenn die Gefahr vorüber ist.
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5: Das Antenne Bayernwetter mit 19 Grad in Hersbruck in Mittelfranken. 19 haben wir auch noch in Bischofsheim in der Rhön in Unterfranken. Und 17 sind es in Bad Hindelang im Allgäu. Morgen, da ziehen Wolken auf. Die ersten Schauer sind dann in Unterfranken dabei. Freitag und am Wochenende für alle mehr Wolken. Und auch mal hier ein Schauer, aber auch immer noch Sonne. Es wird dann aber kühler.
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15: Fast als könnte sie schon immer hören. Das HNO-Team der Uniklinik Würzburg hat einer Patientin beidseitig Cochlea-Implantate eingesetzt. Zum ersten Mal weltweit, nicht nur in einem Ohr, sondern beidseitig. Cochlea-Implantate können Menschen mit geschädigtem Hörnerv helfen, denen normale Hörgeräte nichts bringen. Birgit Behringer, Würzburg.
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16: Wir müssen uns jetzt öfter auf Felsstürze an der Zugspitze einstellen. Der Experte Johannes Leinauer von der Technischen Universität München sagt, gerade kleinere Abstürze wird es mehr geben. Durch die Klimaerwärmung wird der Boden, der sonst immer gefroren ist, mehr und mehr aufgeweicht, sagt er. Auch der Felssturz vor über einer Woche an der Zugspitze bröselt bis heute nach. Felix Roderer, München.
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17: Bei Bauarbeiten hier in der Nördlinger Altstadt sind Mauerreste entdeckt worden, die zu einer alten Stadtmauer gehören könnten. Direkt daneben lag ein Eichenholzpflock, der jetzt im Labor über seine Jahresringe datiert werden soll, um den Zeitpunkt des Mauerbaus genauer zu bestimmen, weil die gesamte Nördlinger Altstadt als

0: Artendenkmal gilt, werden die Arbeiten archäologisch begleitet. Markus Papal, Nördlingen.
1: Und jetzt die Meldung der Stunde aus unserer Nachrichtenredaktion, Arno Siegemund.
2: Das Deutschlandticket wird ab Januar wieder teurer, und zwar um 3,80 Euro. Das hat der zuständige Koordinierungsrat von Bund und Ländern heute entschieden. Damit kostet das Nahverkehrsticket dann 66,80 Euro.
1: Immer noch unterwegs der Geisterfahrer Christian Franz.
3: Und zwar auf der A6 Heilbronn-Nürnberg zwischen Aurach und Schwabach-West. Geisterfahrer A6 Heilbronn-Nürnberg zwischen Aurach und Schwabach-West. Antenne Bayern meldet sofort, wenn die Gefahr vorüber ist. Weiterhin langer Stau A8 Salzburg-München zwischen Fraßdorf und Rosenheim. Baustelle 10 Kilometer. Ihr braucht hier über 1,5 Stunden länger. Und in Richtung Salzburg zwischen Rosenheim und Rohrdorf 6 Kilometer Stau. 15 Minuten länger. A9 München-Nürnberg, Langenbruck, Ingolstadt Süd noch Bergungsarbeiten. Eine Spur ist gesperrt. 4 Kilometer Stau. Hier braucht ihr 20 Minuten länger. A93 Holledau-Regensburg zwischen Bad Abbach und Pendling. Weiterhin Sperre der Autobahn. Hier momentan 12 Kilometer Stau. Die neuesten Blitzer bayernweit. Nur bei uns B85 in Tittling, B19 bei Oberstdorf und der Winni.
4: Und zwar auf der Stadtstraße 22 zwischen Straßkirchen in Fahrtrichtung Bogen, kurz nach Schrambach in dem Beutsticke.
3: Dankeschön, Staus und Blitzer kostenlos melden 0800 994 9000.
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1: Ihr fahrt vorsichtig oder lasst es euch schmecken oder duscht jetzt dann die Kinder. Wir sind bei euch. Gleich mit der ganz neuen von Cat's Eye. Wir hören Blondie aus den 90ern und starten mit Teddy Swims. Bereit?
3: Ja!
1: Danke.
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1: Cat's Eye Animal. Das ist Bayerns beste Musik.
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0: ganz neu. Bayerns beste Musik mit Cat's Eye und Animal für euch hier auf Antenne Bayern. Christian Franz.
1: Mhm. 0800 994 9000. Ein wichtiger Hinweis aus dem Antenne Bayern Verkehrszentrum von der Theresa. Hallo.
2: Seit 6 Jahren ich bin Busfahrerin in Unterfranken. Und was ist Blinker? Warum ist Blinker? Welche Funktion hat Blinker? Mhm. Und warum ist so wichtig? Weil manche Fahrer fahren ohne oder machen falsch.
1: Und das gehört einmal gesagt. Also an dieser Stelle auch nochmal von mir, bitte den Blinker gerne benutzen. Danke.
0: Und jetzt eure Ohren.
1: Bitte nochmal. Dankeschön.
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10: Das Antenne Bayern-Wetter, 18 Grad haben wir in Altötting in Oberbayern, 18 in Babenhausen im Allgäu und 17 sind es in Altenkunstadt in Oberfranken. Und morgen, da kommen die ersten Schauer im Lauf des Tages in Franken bzw. in Unterfranken. Ab Freitag haben wir dann bayernweit mehr Wolken dabei und die Tage werden dann langsam kühler.
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10: 19 Uhr ist es schon. Bayern setzt weiterhin auf Öl- und Rohstofflieferungen aus Kasachstan und will die Zusammenarbeit ausbauen. Arno Sigemund.
12: Ja, rund die Hälfte des bayerischen Erdöls aktuell stammt schon aus Kasachstan. Und nach dem heutigen Treffen von Bayerns Ministerpräsident Söder mit dem Präsidenten von Kasachstan Tokajew, da betonte der CSU-Chef, wie wichtig eben die Partnerschaft gerade in Krisenzeiten ist. Beide Seiten haben eine Erklärung zur engeren Kooperation unterzeichnet, unter anderem bei Hightech-Themen und beim Thema Wassermanagement.
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12: Der Preis für das Deutschland-Ticket steigt im nächsten Jahr auf 66,80 Euro, ein Plus von 3,80 Euro. Dies sei das Ergebnis der neuen Kostenberechnung, sagte der Vorsitzende der Verkehrsministerkonferenz, Bayerns Ressortchef Bernd Reiter. Nach gut 20 Jahren Pause kehrt die Produktion des 3er BMW von München wieder zurück nach Dingolfing zum größten Werk des Autoherstellers in Europa. Eine super Sache, findet Werksleiter Christoph Schröder.
13: Für uns ist das wirklich eine ganz großartige Geschichte, weil er hat ja als Modell in Dingolfing kein direkten Vorgänger. Insofern bedeutet er für uns jetzt mal zusätzliches Volumen, worüber wir uns sehr freuen.
12: Die Produktion der Verbrennermotoren verlagert sich damit komplett nach Dingolfing, allerdings erstmals ohne Diesel. Die erste vollelektrische 3er der BMW i3 soll in München gebaut werden. Die kleine Kabinettsumbildung nach dem Rücktritt von Bayerns Justizminister Eisenreich ist vollzogen. Eisenreichs Nachfolger Josef Schmidt wurde heute im Landtag ernannt und vereidigt, ebenso wie Manuel Knoll, der neue Staatsminister für Jugend und Demokratie in Bayern. Nico Schlotterbeck hat sich erneut verletzt, das hat der Deutsche Fußballbund mitgeteilt. Der BVB-Spieler erlitt im Training heute in Herzogenaurach eine Außenbandverletzung im rechten Knöchel. Bundestrainer Klopp:
1: Nico ist in Aufwärmübung einfach umgeknickt, ohne Gegner, wobei ja gar keine Gegner da waren, aber auch kein Mitspieler, weil er hat da irgendwie einen Einfluss gehabt und mussten ihn direkt Bilder gemacht und er ist raus für morgen. Alle weiteren Informationen macht wahrscheinlich mehr Sinn, wenn es die medizinische Abteilung der entweder Verein oder eben auch unsere rausgibt. Ja, aber einfach unglücklich.
12: Bundestrainer Jürgen Klopp. Und das trendet gerade online. Bei der großen L'Oréal Paris Show haben Stars aus mehreren Generationen den Laufsteg erobert. Allen voran Hollywood-Legende Jane Fonda mit 88 Jahren im roten Glitzer-Look. Und dann die Überraschung zum Finale. Céline Dion erschien in schwarzer Robe und sang unter dem Eiffelturm I'm Alive. Die Models kamen dazu und tanzten mit ihr über den Catwalk.
2: Christian Franz für euch im Antenne Bayern Verkehrszentrum. Wir wollen, dass ihr gut ankommt.
14: Wir wollen mit der Entwarnung für die A6 Heilbronn-Nürnberg keine Gefahr mehr durch den Geisterfahrer. A8 Salzburg-München weiterhin die Baustelle vor Rosenheim. Hier 9 Kilometer Stau. Ihr braucht 50 Minuten länger. Auch in der Gegenrichtung staut sich 3 Kilometer. A71 Suhl Richtung Schweinfurt. Neue Meldung zwischen Masbach und Bad Kissingen-Oerlenbach. Unfallsperre. Auf der A93 Holledau Richtung Regensburg. Da wird es weniger. Zwischen Bad Abbach und Pendling ist noch die rechte Spur wegen Bergungsarbeiten gesperrt. Ihr braucht hier 18 Minuten länger. Die neuesten Blitzer bayernweit. Nur bei uns geblitzt wird in Fürth auf der B8 im 120-Bereich, ein Blitzer Lehrberg auf der B1300 und in Wurmmannsquick auf der B2090. Staus und Blitzer kostenlos melden 0800 994 9000.
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2: Mit euch und einem Millennium-Hit gleich. Flashback gibt's dazu.

0: die Bayerns beste Musik hier auf Antenne Bayern für euch gleich mit Abriss von Linkin Park. So, in Nürnberg, in der Innenstadt, da läuft gerade der Herbstmarkt. In Amberg, in Oberpfalz, da rennen jetzt alle zu Michaelidult. Und in München natürlich immer noch das größte Volksfest der Welt, die Wiesn. Und wer da wirklich gnadenlos durchzieht, das ist unsere Marion Schieder. Die ist aber eine Bank, die rumpelt da jetzt jeden Tag raus. Wirklich 10, 12 Stunden, Wahnsinn. Wir schalten jetzt mal rüber und schauen, wie es hier geht. In unser Wiesnstudio. Jetzt muss man noch die Leitung mitspielen. Jetzt.
1: Ja, Kerzel.
2: Wie ist das? Bist du laut, hey?
1: Ich weiß es nicht, warum.
2: Aber jetzt ist gut, jetzt ist gut.
0: So, es ist Tag 12 auf der Wiesn und unsere Marion Schieder, du bist immer noch nicht krank.
1: Nein, ich bin immer noch nicht krank, weil alle so gut gelaunt sind und die Sonne so viel scheint und es so warm ist und es nicht kalt ist und nicht regnet und überhaupt auch der Wein so gut schmeckt und das Bier, also weißt du es doch, Liesl.
0: Ja, und aber schon ein bisschen an Ingwer und so, du hast schon auch.
1: Ingwer mache ich nicht, Zitrone und Tee am Abend, welche der Stimme, aber ansonsten bin ich, schlafe ich viel. Mein Gott, schlafe ich viel, Liesl.
0: Und du liebst es, du siehst zauberhaft aus in deine ganzen Dirndln. Jetzt hören wir im Hintergrund schon diese grandiose Band und jetzt sagen natürlich die Leute in Franken, in der Oberpfalz, in Schwaben, in Niederbayern, überall, ich will auch einmal auf dieses Münchner Oktoberfest.
1: Ja. Ja? Das geht. Na, freilich geht's. Wir haben doch Tische, Liesl. Wir geben das weiter.
0: Weiß ich doch. Hau raus. Was müssen wir?
1: Also, ja, eigentlich ganz einfach. Also einfach nur eine WhatsApp-Sprachnachricht an die 0800 994 1000. Und dann habt ihr euren eigenen Tisch, auf dem ihr stehen könnt, auf dem ihr alles abstellen könnt. Also das heißt, Maß Bier, Händel, Kaiserschmarrn, alles, was dazugehört.
0: Gibt's alles
1: und
0: on top.
1: Alles on top drauf mit den liebsten Lieblingsmenschen. Also einfach nur schicken, schicken.
0: Herrlich. Dann genießen und wir hören dich ab 20 Uhr live aus dem Wiesnstudio aus Kuflers Weinzelt. Passt auf euch auf, viel Spaß!
1: Danke.

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9: Das Antenne Bayern-Wetter. So, morgen zieht's dann langsam zu. In Franken geht's los. Der erste Regen ist in Unterfranken dabei und Freitag dann in ganz Bayern mehr Wolken und langsam dann kühler die Tage.
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10: In Regensburg startet ein neues Kapitel der Luftrettung. Als erste Luftrettungsstation in Europa arbeitet der Rettungshubschrauber hier mit einem elektrohydraulischen Tragensystem. Das macht das Ein- und Ausladen von Patienten leichter und sicherer. Dazu kommen extra Trainings für Kindernotfälle und es gibt ein extra Einsatzfahrzeug, falls der Heli doch mal nicht fliegen kann. Katrin Steinberger, Regensburg.
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11: Auf der Fürther Michaelis Kirchweih schauen dieses Jahr zum ersten Mal Videokameras zu. So sollen Veranstalter und Polizei live sehen, wo es zu voll wird, damit sie Besucher rechtzeitig umleiten können. Vorbild ist das Kamerasystem auf der Erlanger Bergkirchweih. Die Bilder werden nicht gespeichert. Los geht die Michaeliskirchweih am Samstag. Birgit Behringer, Fürth.
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12: Die FC Bayern-Frauen wollen heute ihren ersten Sieg der Champions-League-Saison einfahren. Ab 21 Uhr geht's in Lissabon gegen Benfica. Nach dem 2:2 im Auftaktspiel gegen Manchester City macht da eine Statistik Mut. An den ersten beiden Spieltagen sind die Münchnerinnen noch nie ohne Sieg geblieben. Felix Roderer, München.
13: Jetzt die Meldung der Stunde aus der Nachrichtenredaktion. Arno Siegemund.
14: Das Deutschland-Ticket wird ab Januar teurer und zwar um 3,80 Euro. Das hat heute der zuständige Koordinierungsrat von Bund und Ländern entschieden. Damit kostet das Nahverkehrsticket dann 66,80 Euro im Monat.
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15: Jawohl, und der A8 München Richtung Stuttgart. Zwischen Sussmarshaus und Burgau liegen 2 Holzbretter auf der rechten Spur. Bitte Vorsicht. Nochmal die A8 Salzburg München zwischen Fraßdorf und Rosenheim. 7 Kilometer Stau, 38 Minuten länger. Wenn ihr auf der A71 Suhl Richtung Schweinfurt unterwegs seid, zwischen Masbach und Oerlenbach, rechte Spur gesperrt, aber die Einsatzkräfte sind da. Die neuesten Blitzer bayernweit. Nur bei uns A8 Salzburg in Richtung München am Irschenberg wird

0: geblitzt auf der B304 in Obing und B471 bei Karlsfeld. Staus und Blitzer kostenlos melden 0800 994 9000.
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2: Einen richtig schönen Feierabend sollt ihr bitte haben. Gleich hören wir Gracie Everett. Sky Limp Bizkit mal wieder dabei.

0: beste Musik. Gracie Abrams für euch hier auf Antenne Bayern und gleich gibt's noch One Republic. So, und Kollegin Susi Wex aus der Redaktion ist bei uns. Und wir machen uns ein bisschen Sorgen.
1: Allerdings, du hast kein Zeitgefühl, nichts. Wirkst auch ein bisschen neben der Spur, also komisch.
2: Wolltest du jetzt sagen, ich bin ein Depp oder was?
0: Nein.
1: Naja, man muss schon ein bisschen bei der Wahrheit bleiben.
0: Na, also...
2: Toll, euch werde ich nur einmal was erzählen. Ja, vielen Dank.
0: Nein, jetzt machen wir zu. Du sagst es jetzt nochmal, weil wir sind ja quasi unter uns.
2: Oh, ja, was war denn los? Ich war in meiner Autowerkstatt und wollte einen Termin fürs Reifenwechseln ausmachen und habe zu dem jungen Mann gesagt, bitte im Oktober. Und dann hat der gesagt... Ja, also morgen. Und dann habe ich gesagt, ja, nee, im Oktober. Und dann er so, ja, also morgen. Und wir beide so, hä, wie dumm ist die andere Person? Und dann er so, ja, morgen ist Oktober. Und ich so, ah. Ja, super.
0: Morgen ist also Oktober. Sehr gut.
1: Es haben mal schlaue Menschen so was erfunden, das heißt Kalender.
2: Ja, schön. Da das kann ist man ja nachschauen. Schön, aber den hatte ich halt jetzt nicht parat, als ich mit
0: gut, dem dann haben Mann wir das auch geklärt. Mann. Ich koche am Wochenende übrigens Chili con Carne. Und warum sage ich euch das jetzt? Dann habt ihr schon mal ein bisschen Inspiration, weil einkaufen geht nur noch morgen und übermorgen, weil Samstag ist Feiertag.
1: Was für ein Feiertag?
2: Aha, so, Tag der Deutschen Einheit. Wer ist jetzt der Depp?
1: Mann!
0: Ihr beide!
1: Ich hab einen Schirm gehabt.

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10: Das Antenne Bayern Wetter. In der Nacht ist der Himmel teilweise sternenklar. Örtlich gibt's Nebel oder auch dichtere Wolken. Das Ganze bei 13 bis 5 Grad. Morgen dann im Osten und Süden teilweise sonnig. In Unterfranken etwas Regen. Das Ganze dann bei 18 bis 24 Grad.
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10: Mit Arno Siegemund um 20 Uhr. Guten Abend. Der Preis für das Deutschland-Ticket im Nahverkehr steigt im kommenden Jahr auf 66,80 Euro, ein Plus von 3,80 Euro. Thomas Bremser.
11: Mit 9 Euro im Monat hat alles angefangen vor 4 Jahren. Mit dem Billigticket wollte die Ampel damals die hohen Energiepreise auffangen nach dem Beginn des Ukraine-Kriegs. Danach einigten sich Bund und Länder auf einen Monatspreis von 49 Euro. Seitdem ist der Preis immer weiter angestiegen, weil das Ticket der Politik viel Geld kostet. Der neue Abo-Preis wurde diesmal erstmals mit Hilfe einer Formel berechnet, die sich unter anderem orientiert an den Kosten für Personal und Energie. So soll politischer Streit über die Finanzierung verhindert werden.
10: In der Bundesregierung ist der Konflikt um die Pflegereform vorerst beigelegt worden. Beitragserhöhungen für alle soll es erstmal nicht geben. Trotzdem dürften viele Menschen mehr bezahlen. Ab 1. Januar steigt der Beitragszuschlag für kinderlose Mitglieder der Pflegeversicherung um 0,3 Punkte auf 0,9%. Außerdem wird die Beitragsbemessungsgrenze um 300 Euro im Monat angehoben. Für Jürgen Klopp und die Fußballnationalmannschaft geht es im Länderspiel gegen Serbien morgen um viel. Der Bundestrainer will seinen ersten Erfolg im neuen Amt feiern und damit auch das Signal für ein Ende der Krise der DFB-Elf senden. Klopp am Abend auf der DFB-Pressekonferenz in Herzogenaurach.
12: Und die Griechen sind auch eingespielter, als wir das waren. Und die Serben werden eingespielter sein, als wir. Aber unser Prozess muss sein, auch neben der Entwicklung einer Mannschaft. Wir müssen gucken, wer kann dazu gehören in der Zukunft. Und schon entsteht ein Bild, das aus meiner Sicht total positiv ist. Aber nochmal, die Ergebnisse stören. Aber das ist nur ein Moment. Dann ist das wieder weg und dann ist Information und dann geht's weiter. Und hier sind wir und wir hatten eine Anfahrt und wir haben uns, obwohl wir jetzt schon lange viel Zeit miteinander verbracht haben, aber wir verstehen uns immer, es gibt kein Lagerkoller, gar nichts. Und wir alle daran interessiert sind, den deutschen Fußball wieder dahin zu bringen, wo wir ihn alle haben wollen.
10: Bundestrainer Jürgen Klopp. Nicht mit dabei sein wird morgen Nico Schlotterbeck. Er hat sich im Abschlusstraining am Knöchel verletzt. Und das trendet gerade online. Frisch volljährig, endlich allein ans Steuer. Dieser Traum ist für einen 18-Jährigen in Heilbronn direkt am Geburtstag schon wieder zu Ende gewesen. Nur blöd, wenn man es direkt übertreibt. Laut Polizei drehte er mehrere Runden im Kreisverkehr und war viel zu schnell. Er krachte gegen mehrere Bäume und ein Verkehrsschild. Das Auto, Totalschaden, der Führerschein nach nur 3 Stunden wieder weg. Und hier ist das Antenne Bayern Verkehrszentrum. Wir wollen, dass ihr gut ankommt. Unsere Meldungen, die A8 Salzburg Richtung München, hier zwischen Fraßdorf und Rosenheim, 6 Kilometer Stau. Ihr braucht ihr im Moment eine halbe Stunde länger. Die neuesten Blitzer bayernweit nur bei uns in der Blumenauer Straße in München, dann in Kraftisried auf der B12 und in Fürth auf der B8 im 120er Bereich. Wenn ihr noch was gesehen habt, Staus oder Blitzer, meldet sie immer gerne kostenlos unter der 0800 994 9000.
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14: Antenne Bayern, live von der Wiesn. Wir haben große, wunderbare Gäste heute bei uns im Studio. Nein, wir sind draußen, aber man kann ja mit der Frau nicht über die Wiesn gehen, ohne dass man jeden Meter da ansteht. Kaniber, die Michaela ist da, unsere bayerische Landwirtschaftsministerin. Schatzi, ja, macht ein Foto. Wir sind ja bloß bei Antenne Bayern. Nein, Michaela, kein Problem.
15: Gerne.
14: Ja. Macht ihr ein Foto?
15: Sehr gerne.
14: Sehr schön,
15: ja.
14: Ich eröffne derweil die Sendung. Wunderbar. Erst einmal Servus, Michaela Kaniber.
16: Grüß dich, Schiederin.
14: Mach mal ein Foto. Wir sind ja per Du schon. Auf der Wiesn ist man gleich per Du. So, und jetzt gehen wir zu Wurstsemmel, weil ich denke, wir gehen ein bisschen raus, stärken uns, wenn die Frau Landwirtschaftsministerin mal Zeit hat. Gell? Also, bis gleich.
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0: Antenne Bayern live von der Wiesn auf einem kleinen, kurzen Wiesenspaziergang. Das Wetter ist herrlich. Michaela Kaniba ist bei uns, Landwirtschaftsministerin ihres Zeichens von Bayern. Wie lang dauert es? Wir dürfen du sagen, ja, Michaela.
1: Unbedingt mehr in Bayern, wir duzen uns alle.
0: Auf der Wiesn sowieso. Wie lange dauert es, bis wir stehen bleiben müssen, ein Foto machen müssen, weil jetzt hat es gerade genau einen Meter gedauert.
1: Ja, na, manchmal ist es auch ganz gut, weil manche haben schon gut benannt. Das haben dann vielleicht gar nicht mehr so klares Bild, aber man kommt schon durch.
0: Da steht doch schon wieder der Nächste. Da steht schon wieder der.
1: Aber das ist jetzt nett, weil wir brauchen jetzt kein Foto, sondern wir kriegen jetzt eine gebrannte Mandel.
2: Super, ne?
1: Geht's gut, danke.
0: So, und was ist mit mir? Ich krieg keine. So, schaut schon wieder gut aus, gell? Bin ich schon wieder die Dürftige.
1: Aber die Frau hat ihn gleich mitgenommen. Die Frau hat ihn gleich abgedreht.
0: Ja, die hat genau gewusst, warum. Michaela, wir holen uns eine Wurst. Was gehört bei dir dazu zum Wiesn kulinarisch essen? Was muss sein auf der Wiesn?
1: Also für mich ist ehrlich gesagt klassisch immer ein Händel. Was ich auch gerne mag, ist ein Anden und dann ein, ja, aber eigentlich ist es nicht fair, wenn ich so aufzähle, weil es gibt eigentlich kaum was, was ich nicht mag. Aber Wiesn ist eigentlich für mich immer traditionell Bierzelt und ein Händel.
0: Und was ich sagen muss, ich war jetzt auch schon öfters mal unterwegs in einigen Zelten, das Essen überall saugut. Wir müssen mal überlegen, ich meine, hier werden Millionen Menschen versorgt und die Küche ist ein Wahnsinn.
1: Naja, aber auf der anderen Seite ist ja genau das unser Anspruch. Also warum kommt denn die ganze Welt zu uns? Also das ist ja genau das, die Leute haben ein Bild im Kopf. Die wollen von der Schweinshaxen über die Masse einfach eine super Ware haben.
0: So, gescheite Wurstzimmer haben wir uns jetzt. Ja, also ich gebe sogar einen aus. Bin ich verrückt.
1: Also ich habe jetzt wirklich noch nie Wurst oder Wurstzimmer habe ich wirklich noch nie gegessen auf der Wiesn.
0: Wirklich?
1: Nein, ich schwöre, bei Gott. Weil wenn, dann geht man über gleich in der Zeit rein und isst halt dann ja, ein vollwertiges Gericht. Und ich bin noch nie so lange auf der Wiesn geblieben, dass ich dann danach nochmal eine Stärkung gebraucht habe. Das habe ich ehrlich gesagt auch noch nicht.
0: Die Wurstzimmer und die Fischzimmer, das ist ja das, was man sagt, das kommt immer danach.
1: Ja, genau, zum Aufsaugen.
0: So, wir suchen aus, ich bestelle schon mal eine Bratwurst für die Landwirtschaftsministerin.
1: Oh Gott.

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13: Das Antenne Bayern Verkehrszentrum um 20.30 Uhr, halb neun. Vorsicht, ein totes Reh, und zwar auf der A3 Richtung Passau zwischen Kreuz Deckendorf und Hengersberg. Das tote Reh auf der Straße. Ein Unfall auf der A9 Richtung Nürnberg in der Einfahrt Ingolstadt Nord hat's gekracht. Die A9 Richtung München zwischen Allershausen und Kreuz Neufahren, Reifenteile auf der Straße, da ist ein Unfall passiert. Und der A71 Richtung Schweinfurt zwischen Masbach und Bad Kissingen-Oellenbach, da ist ein Unfall passiert, rechte Fahrspur ist da aktuell blockiert. Die neuesten Blitzer bayernweit nur bei uns. München, Blumenauer Straße, da ist 50 erlaubt. Im Allgäu, Kraftesried an der B12, da ist 100. Und in Franken, in Fürth, an der B8, da ist 120. Und wenn ihr noch was gesehen habt, Staus oder Blitzer, meldet sie immer gerne kostenlos unter der 0800 994 9000. Gute Fahrt.
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1: Antenne Bayern, so der Magen knurrt. Michaela Kanniber, bayerische Landwirtschaftsministerin, ist bei uns. Haben wir schon gescheiten Hunger? Also Lust und scharf die Wurstsemmel, oder?
2: Unbedingt.
1: So, ich bestelle auch schon. Wir sind auf dem Weg und ich rieche es. Ich freue mich so. Also bis gleich.
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0: Antenne Bayern vor dem Wurststand mit Landwirtschaftsministerin Michaela Kanniber. Noch nie in ihrem Leben eine Wurst gegessen. Zeit wird sich riech schon. Wir bestellen. Grüß Gott, Antenne Bayern ist da mit der bayerischen Landwirtschaftsministerin. Wer bist du?
1: Ich bin der Wickerl Wallner.
0: Der Wickerl. Dann probieren wir es einmal. Fräli, sag mal, Michaela, was ist die Wiesn für dich in drei Worten?
2: Heimat, Liebe, Gastfreundlichkeit und Genuss natürlich.
0: Was ist für dich ganz wichtig auf der Wiesn zu machen, weil sonst wäre es kein Wiesnbesuch für Michaela gewesen?
2: Ah, beim Heimgehen muss ich unbedingt gebrannte Mandeln mitnehmen und glasierte Äpfel unbedingt für meine Kinder. Also Kinder, die keine Kinder mehr sind natürlich, weil die alle schon erwachsen sind. Aber das ist so immer das Mitbringsel. Oder ja, Schokofrüchte, das gehört dazu.
0: Jetzt pass auf, sind wir schon so weit? Da ist Affi auf Zimmel, bitte. Ich bin sehr gespannt. Wie läuft denn das Geschäft?
1: Sehr gut, wir sind sehr zufrieden.
0: Freut mich, das ist sehr gut. Und Frau Kanniber hat noch nie eine Wurst auf der Wiesn gegessen.
1: Ehrlich?
0: Es ist eine Premiere.
2: Ich schwöre.
1: Schön, das freut mich, dass du bei mir seid. Aber die ist.
0: Ja. Jetzt schauen wir mal. Dankeschön, danke. Einen guten. So, beißen wir rein. Ja. Oh, ist der gut. Einfach eine gescheite Wurstsemmel auf der Wiesn.
2: Ja, unbedingt.
0: Laut ist mit den glasierten Früchten und mit den Mandeln. Wurst.
2: Eine Wurst.
0: Es war schön, dass du da warst. Ich danke dir sehr.
2: Danke, ich habe mich voll gefreut.
0: Schöne Wiesn.
2: Danke, ebenso. Jetzt habe ich eine Wurst und einen Senf überall.

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1: Das Antenne Bayern Wetter. Ein paar Wolken ziehen in den nächsten Stunden und auch in der kommenden Nacht durch Bayern. Die Temperaturen gehen runter auf frische 12 bis 4 Grad. Örtlich bildet sich Nebel. Morgen bleibt es im Osten Bayerns sonnig. Im Westen ziehen dicke Wolken auf. Die Temperaturen schaffen es auf schöne spätsommerliche 20 bis 26 Grad.
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1: Ich bin Christian Lang, guten Abend. In diesem Jahr werden auf der Fürther Michaeliskirchweih zum ersten Mal Videokameras installiert. Bayern-Reporterin Birgit Behring in Mittelfranken, was steckt da genau dahinter?
3: Die Kameras liefern einen Livestream. Wenn es auf dem Festgelände zu voll wird, sollen Veranstalter und Polizei das früh erkennen. So können sie Besucherströme umleiten, bevor es an Engstellen zu Gedränge kommt. Vorbild ist das Kamerasystem auf der Erlanger Bergkirchweih. Gespeichert werden die Videos nicht. Die Michaeliskirchweih beginnt am Samstag.
1: Das Deutschlandticket kostet ab Januar 66,80 Euro. Das hat der zuständige Koordinierungsrat auf einer heutigen Sitzung entschieden. Das Ticket wird demnach fast 4 Euro im Monat teurer. Thomas Bremser berichtet.
4: Mit 9 Euro im Monat hat alles angefangen vor 4 Jahren. Mit dem Billigticket wollte die Ampel damals die hohen Energiepreise auffangen nach dem Beginn des Ukraine-Kriegs. Danach einigten sich Bund und Länder auf einen Monatspreis von 49 Euro. Seitdem ist der Preis immer weiter angestiegen. Der neue Abo-Preis wurde diesmal erstmals mit Hilfe einer Formel berechnet, die sich unter anderem orientiert an den Kosten für Personal und Energie.
1: Hiobs Botschaft für Bundestrainer Jürgen Klopp. Einen Tag vor dem dritten Nations League-Gruppenspiel hat sich Nico Schlotterbeck im Abschlusstraining eine Knöchelverletzung zugezogen. Der Dortmunder Verteidiger fällt für den Rest der Länderspielpause aus. Der deutsche Fußballnationalmannschaft trifft morgen Abend in München auf Serbien. Das Bundeskabinett hat heute die Pflegereform beschlossen. Eine allgemeine Beitragserhöhung kommt nicht. Dafür müssen kinderlose Mitglieder ab Januar 2027 mehr zahlen. Ihr Zuschlag steigt um 0,3 Punkte auf 0,9%. Gesundheitsminister Linnemann begründet das mit der Zahl der Pflegebedürftigen, die sich in den letzten 20 Jahren verdreifacht hat, von 2 auf 6 Millionen Menschen. Und das trendet gerade online. Eigentlich sollte ChatGPT mit seiner neuen Version bald durchstarten, zieht OpenAI aber den Stecker. Der Grund dafür ist, dass das KI-Modell in Tests offenbar ein bisschen zu eigenständig unterwegs war. Die KI legte teilweise selbst los, ohne vorher um Erlaubnis zu fragen. Für OpenAI offenbar eine rote Linie. Das Antenne Bayern Verkehrszentrum. Wir wollen, dass ihr gut ankommt. Wir schauen auf die A3 Richtung Würzburg zwischen Rohrbrunn und Markt Heidenfeld. Da ist ein Unfall passiert. Standspur der Autobahn ist da blockiert. Die A9 ploppt auf Richtung München zwischen Allershausen und Kreuzneufahren. Reifenteile auf der Straße. Da ist ein Unfall passiert. Und noch ein Unfall auf der A71 Richtung Schweinfurt. Das Ganze zwischen Massbach und Bad Kissingen-Oellenbach. Rechte Fahrspur ist dicht. Und eine Ölspur auf der A94. Vorsicht. Das Ganze Richtung München zwischen dem Rastplatz Fürtholz Nord und Lengdorf. Da die Ölspur auf der Straße. Die neuesten Blitzer bayernweit nur bei uns. An der A7 steht einer, bei Buchbrunn, da ist 80. Die A70 ploppt auf, Neudrossenfeld 100 erlaubt und in München in der Blumenauer Straße, da ist 50. Und wenn ihr noch was gesehen habt, Staus oder Blitzer, meldet sie immer gerne kostenlos unter der 0800 994 9000. Gute Fahrt.
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6: Ich grüße euch und unser Showpraktikant Lenz, den kenne ich jetzt auch schon besser. Ich wusste allerdings nicht, dass er ein musikalisches Talent besitzt. Du warst auf der Eugen.
7: Servus Schiederin, servus Bayern. Ja, Alte Wiesn ist heute angestanden. Und zwar gibt es ein Zelt, das hat sogar ein eigenes Liedl. Und ich sing's dir jetzt ein wenig vor und du musst drauf kommen.
6: Ach Gott, mal fang an.

0: Jetzt bist du dran.
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0: Jodeln.
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0: Sing einfach weiter. Schön, dass du dabei seid. Mach einfach weiter.
1: Du hast meinen Songtext weggenommen. 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

sagen grüß euch und richt euch. Es ist ein mega Wochenende, was vor uns liegt. 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
9: Das Antenne Bayern Verkehrszentrum, wir wollen, dass ihr gut ankommt. Die A9 Richtung München zwischen Allershausen und Kreuzneufahren, da ist ein Unfall passiert, Reifenteile liegen auf der Straße. Ein Unfall auf der A71 Richtung Schweinfurt zwischen Massbach und Bad Kissingen-Oellenbach hat es gekracht, rechte Fahrspur ist dicht. Ein totes Tier auf der A73 Richtung Bamberg zwischen Rödental und Ebersdorf bei Coburg, das tote Tier auf der rechten Fahrspur. Und eine Ölspur auf der A94 Richtung München zwischen dem Rastplatz Fürtholz Nord und Lengdorf, die Ölspur auf der Straße. Die neuesten Blitzer bayernweit nur bei uns. An der A7 bei Buchbrunn, da ist 80. Dann München, Blumenauer Straße ploppt auf, da ist 50 erlaubt. Und an der B13 steht ein Blitzer bei Lenkries, da ist 50 erlaubt. Wenn ihr noch was habt, Staus oder Blitzer, meldet es uns immer gerne kostenlos unter der 0800 994 9000.
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11: 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Ihr Lieben, wir suchen einen Platz draußen in einem Zelte im Biergarten. Es ist nämlich heute ein großer Moment. Schiederin wird

0: heute zum ersten Mal nach 12 Tagen Wiesn eine erste Mass trinken. Mit wem denn sonst als mit ihr, der bayerischen Bierkönigin, der Kathi Kastenmüller-Habaderi?
1: Christi!
0: So, Hoheit, wir gehen jetzt mal durch die Reihen. Jetzt schauen wir mal, ob sie auch dementsprechend würdig dich begrüßen. Hier ist die bayerische Bierkönigin, bitte Applaus! Applaus, die bayerische Bierkönigin!
1: Ah, die bayerische,
0: Applaus! Bayerische Bierkönigin!
2: Bierkönigin!
0: That's the Queen!
2: Ah!
0: Ja, the Queen of the Beer! Ja, ist super. Also, wir finden einen Platz. Bei dem Applaus, Kathi.
1: Auf jeden Fall.
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0: Antenne Bayern, Biertasting mit der bayerischen Bierkönigin Kathi Karstenmüller. Du bist ja so eine Sommelierin und kennst dich natürlich aus, was Geschmack und Würze und auch Gehalt. Man hat ja das Gefühl, so ein Wiesenmaß ist ein bisschen stärker. Wie probiere ich jetzt so ein Bier? Wie schmeckst du so ein Bier, wenn du das trinkst?
1: Also in erster Linie schaue ich es mir immer an, ja, was für Farbe hat das Bier? Also das hat jetzt einmal einen richtig schönen gelben Goldton.
0: Ja.
1: Das ist klar, ja, ist nicht trieb. Dann schaue ich mir den Schaum an, der ist richtig schön, ist weiß und feinporig.
0: Ja.
1: Dann rieche ich dran.
0: Was riechst du?
1: Also man riecht hopfig, frisch, herb. Und dann probiere ich.
0: Ja.
1: Ich lasse mir das dann auch ein bisschen auf der Zunge zergehen.
0: Lass es drin im Mund.
1: Ich lasse es im Mund drin, vorne an der Zunge. Merkt man dann so die ganz leichte Süße und an der Seite das bisschen leicht bittrige, hopfrige. Muss man ausprobieren.
0: Kennst du alle Biersorten, also kennst du alle Biermarken hier auf der Wiesn und kennst du Unterschiede?
1: Also ich kenne alle, aber alle schon probiert und jetzt schmeckt anders und jetzt ist gut.
0: Wie muss ich denn eigentlich den Bierkrug richtig nehmen? Ach so, okay.
1: Also du bist Linkshänderin?
0: Nein, ich bin rechts.
1: Dann rechts, Neilanger? Ja,
0: so.
1: Genau.
0: So, jetzt lass mal drin im Mund. Also riechen. Kann man sich schon aussaugen, darf ich jetzt in der Sommelier-Sprache sagen.
1: Sehr gut.
0: Es ist ein wenig Papperte, es ist stärker, ne?
1: Ja, es ist ein Festbier und es ist ein bisschen stärker wie das normale.
0: Also eine gute Grundlage schaffen. Was gehört für dich zur Mass dazu, kulinarisch?
1: Ja, ich bin ein Fan von was Deftigem. Also ich mag gerne ein Händel dazu. Auf der Wiesn bin ich tatsächlich ein großer Händel-Fan, weil ich finde die einfach super.
0: Ja.
1: Aber ich mag auch gerne mal einen Braun oder es kommt wirklich auf die Situation drauf. Aber Wiesnhändel ist schon ganz was Gutes.
0: Die bayerische Bierkönigin, ich muss feststellen, mit ihr schmeckt das Bier einfach nur besser. Dankeschön, dass du da warst.
1: Danke.
0: Prost.

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1: Miley Cyrus, Bass Persuade.

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7: Wusstet ihr, dass auch Engel U-Bahn fahren? Also ich hab's mal erlebt, als Jugendliche, als ich meine Cousine in New York besucht habe. Wir haben oft die U-Bahn genommen. Um zum Zug zu kommen, muss man durch eine Schranke. Meine Cousine geht vor mir her und wirft Geld ein. Die Schranke öffnet sich und sie geht durch. Wie so oft mache ich das auch, aber diesmal bleibt die Schranke zu. Ich versuch's immer wieder, nichts passiert. Hinter mir schimpfen die Leute. Meine Cousine ist schon viel weiter und ich habe sie aus den Augen verloren. Zu viele Menschen überall. Ich werde panisch und ich will im Erdboden versinken. Doch da! Plötzlich sehe ich eine Hand. Sie geht an mir rechts vorbei. Die Hand wirft etwas in den Münzschlitz. Ding! Die Schranke öffnet sich. Endlich! Ich gehe durch und drehe mich um. Hinter mir ist eine Frau. Sie zwinkert mir zu, als sie auch für sich bezahlt. Die hat der Himmel geschickt, denke ich mir. Gottes Engel fahren also auch U-Bahn. Laura Poirot, Evangelische Redaktion.
8: Das Antenne Bayern Wetter. In der Nacht sind ein paar Wolken unterwegs, vereinzelt zieht Nebel auf. Die Temperaturen gehen runter auf 12 bis 4 Grad. Morgen bleibt es im Osten sonnig, später ziehen vom Westen her Wolken zu uns nach Bayern. Die breiten sich aus und deswegen gibt es vereinzelt auch Regen. Die Höchstwerte schaffen es morgen auf 20 bis 26 Grad.
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8: Mit Christian Lang, grüß Gott. Nach gut 20 Jahren Pause kehrt die Produktion des 3er BMW von München wieder zurück ins niederbayerische Dingolfing zum größten Werk des Autoherstellers in Europa. Eine super Sache findet Werkleiter Christoph Schröder.
9: Für uns ist das wirklich eine ganz großartige Geschichte, weil er hat ja als Modell in Dingolfing keinen direkten Vorgänger. Insofern bedeutet er für uns jetzt mal zusätzliches Volumen, worüber wir uns sehr freuen.
8: Die Produktion der Verbrenner verlagert sich damit komplett nach Dingolfing, allerdings erstmals ohne Diesel. Der erste vollelektrische Dreier, der BMW i3, soll in München produziert werden. Mehr als 14,5 Millionen Menschen nutzen das Deutschland-Ticket. Ab Januar müssen sie dafür mehr bezahlen. Wie es aus dem zuständigen Koordinierungsrat hieß, soll der Preis von 63 Euro auf 66,80 Euro steigen. Zum ersten Mal ist der Abopreis mit Hilfe einer bestimmten Formel berechnet worden. Dadurch sollte politischer Streit über die Höhe vermieden werden. Wer keine Kinder hat, muss ab Januar wohl mehr für die Pflegeversicherung zahlen. Das Bundeskabinett hat die umstrittene Pflegereform gebilligt. Die Zusatzbeiträge für Kinderlose sollen damit von 0,6 auf 0,9% steigen. Daneben hat das Kabinett auch beschlossen, dass Attacken auf Busfahrer, Zugbegleiter, Polizisten und Klinikpersonal künftig schärfer bestraft werden sollen. Das bayerische Kabinett hat ab sofort zwei neue Minister. Nach dem Rücktritt von Justizminister Eisenreich ist sein Nachfolger Josef Schmid im Landtag vereidigt worden. Außerdem ist Manuel Knoll neuer Staatsminister für Jugend und Demokratie. Dafür musste der bisherige Europaminister Beiswenger weichen. Seine Aufgaben übernimmt zusätzlich Staatskanzleichef Herrmann. Bei dem mutmaßlichen Angreifer einer Fly-Dubai-Maschine, die von Dubai nach Tel Aviv unterwegs war, soll es sich um einen Einzeltäter handeln. Das berichtet ein israelischer Sender unter Berufung auf Sicherheitskreise. Nach Angaben von Ministerpräsident Netanyahu hatte einer der Piloten mit einem Messer auf seinen Kollegen eingestochen. Er habe offenbar versucht, das Flugzeug zum Absturz zu bringen. Und das trennet gerade online frisch volljährig endlich allein ans Steuer. Dieser Traum ist für einen 18-Jährigen in Heilbronn direkt am Geburtstag schon wieder geplatzt. Nur blöd, wenn man es direkt übertreibt. Laut Polizei drehte er einige Runden im Kreisverkehr und war viel zu schnell unterwegs. Er kracht gegen Bäume und ein Schild. Das Auto total Schaden, der Führerschein nach nur 3 Stunden direkt wieder weg. Das Antenne Bayern Verkehrszentrum, wir wollen, dass ihr gut ankommt. Die A3 Richtung Passau zwischen Schwarzach und Metten steht ein kaputtes Auto auf der Standspur. A7 Richtung Fulda zwischen Bad Kissingen Obertulba und Bad Brückenau Wildflecken ist die rechte Fahrspur gesperrt wegen eines kaputten Lasters. Und ein totes Tier auf der A73 Richtung Bamberg zwischen Rödental und Ebersdorf bei Coburg, das tote Tier auf der Straße. Die neuesten Blitzer bahnweit nur bei uns im Allgäu bei Kraftisried an der B12, da ist 100. Die B300 blinkt auf, bei Krumbach steht der Blitzer, da ist 70. Und B8 bei Fürth, das 120 erlaubt. Wenn ihr noch was habt, Staus oder Blitzer, meldet es uns immer gerne kostenlos unter der 0800 994 9000.
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Das ist der neue Hit von Temper City, Self-Aware auf Antenne Bayern. Macht euch einen schönen Mittwochfeierabend und wir haben die großen Boyband-Hits für euch dabei. Jetzt der Flashback aus den 90ern. Hey, hey. And Sync.

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1: Das Antenne Bayern Verkehrszentrum, wir wollen, dass ihr gut ankommt. Die A3 Richtung Nürnberg zwischen Regensburg-Burg-Weinting und Regensburg-Uni steht ein kaputtes Auto auf der linken Fahrspur. Ein kaputtes Auto auf der A3 Richtung Passau zwischen Schwarzach und Metten. A7 Richtung Fulda zwischen Bad Kissingen-Obertulba und Bad Brückenau-Wildflecken ist die rechte Fahrspur gesperrt wegen eines kaputten LKWs. Und ein totes Tier auf der A73 Richtung Bamberg zwischen Rödental und Ebersdorf bei Coburg, das tote Tier auf der Straße. Die neuesten Blitzer bayernweit nur bei uns im Allgäu an der B12 bei Kraftisried, da ist 100. Die A99 ist gefährlich bei Kirchheim bei München, da ist ebenfalls 100. Und in Schwaben die B300 bei Krumbach, da ist 70 erlaubt, da ist ebenfalls ein Blitzer. Wenn ihr noch was habt, Staus oder Blitzer, meldet es uns immer gerne kostenlos unter der 0800 994 9000.
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3: Und mit dem aktuellen Hit von Kato und John.
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Das ist Dermot Kennedy auf Antenne Bayern. Gleich gibt's für euch für euren Mittwochfeierabend noch Loy und David Puentes neu in der Antenne Bayern Playlist mit Golden Summer. Und hier ein toller Flashback aus den 90ern von den Backstreet Boys. As long as you love me. 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
3: Das Antenne Bayern Wetter. In der Nacht sind ein paar Wolken unterwegs, vereinzelt zieht Nebel auf. Die Temperaturen gehen runter auf 12 bis 4 Grad. Morgen bleibt es im Osten sonnig, später ziehen vom Westen her Wolken zu uns nach Bayern. Die breiten sich aus und deswegen gibt es vereinzelt auch Regen. Die Höchstwerte schaffen es morgen auf 20 bis 26 Grad.
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3: Mit Christian Lang, grüß Gott. Im September waren in Bayern weniger Menschen arbeitslos als noch im August. Das ist saisonüblich nach dem Start des Ausbildungsjahres. Auch sonst ist die Stimmung optimistischer als noch vor einigen Monaten. Bayern-Reporterin Birgit Behringer in Mittelfranken.
5: Rund 331.000 Menschen sind arbeitslos gemeldet. Das sind weniger als im Vormonat, aber knapp 6.700 mehr als vor einem Jahr. Dennoch gibt es positive Signale. Unternehmen melden wieder etwas mehr offene Stellen, so die Regionaldirektion hier in Nürnberg, gerade im für Bayern so wichtigen verarbeitenden Gewerbe. Die Arbeitslosenquote liegt bei 4,2%.
3: Außenminister Wadefuhl zeigt sich erleichtert über den Ausgang des versuchten Entführungsfalls auf einem Fly-Dubai-Flug von Dubai nach Tel Aviv. Alle Passagiere waren aus Israel. Der Minister spricht von einem schweren Angriff auf die zivile Luftfahrt. Gleichzeitig lobt er die Tapferkeit des Piloten und der Passagiere, die einen Absturz in letzter Sekunde verhindert haben. Das Deutschland-Ticket kostet ab Januar 66,80 Euro. Das hat der zuständige Koordinierungsrat auf einer Sitzung heute entschieden. Das Ticket wird um fast 4 Euro im Monat teurer. Bei der Einführung vor 4 Jahren hat das Deutschland-Ticket 9 Euro gekostet. Mit dem Billigticket wollte die Ampel damals die hohen Energiepreise auffangen nach dem Beginn des Ukraine-Krieges. Nach einer Großfahndung in Augsburg gestern sitzt ein 20-Jähriger wegen schwerer räuberischer Erpressung in Untersuchungshaft. Er soll mit einer Begleiterin einen 18-Jährigen mit einem Messer überfallen haben. Die Polizei gab bei der Festnahme einen Warnschuss ab. Verletzt wurde niemand. Nach der Komplizin wird weiter gesucht. Schauen wir zum Fußball. Nico Schlotterbeck hat sich wieder verletzt. Das hat der DFB mitgeteilt. Der BVB-Spieler hat eine Außenbandverletzung im rechten Knöchel. Bundestrainer Jürgen Klopp.
6: Nico ist in der Aufwärmübung einfach umgeknickt, ohne Gegner, wobei ja gar keine Gegner da waren, aber auch kein Mitspieler, weil er hat da irgendwie einen Einfluss gehabt und mussten ihn direkt Bilder gemacht und er ist raus für morgen. Alle weiteren Informationen macht wahrscheinlich mehr Sinn, wenn es die medizinische Abteilung der entweder Verein oder eben auch unsere rausgibt. Ja, aber einfach unglücklich.
3: Und das trendet gerade online, ein sehr nettes Überwachungsvideo aus einem Einkaufscenter in den USA. Da hockt eine Mitarbeiterin in ihrer Pause auf dem Boden und scrollt ein bisschen auf ihrem Handy rum. Ein Mann geht vorbei und glaubt, dass es ihr nicht gut geht. Er geht zu ihr hin und fragt, ob alles in Ordnung ist. Und plötzlich stellt sich heraus, das ist Tom Cruise, der Hollywood-Superstar, der sich kurz mal Sorgen um die Frau gemacht hat. Und ihr könnt euch vorstellen, was die für einen Schreck bekommen hat. Das Antenne Bayern Verkehrszentrum, wir wollen, dass ihr gut ankommt. Die A3 Richtung Passau, zwischen Schwarzach und Metten steht ein kaputtes Auto auf der Standspur. Kaputter Laster auf der A7 Richtung Fulda, zwischen Bad Kissingen, Obertulbe und Bad Brücken auf Wildflecken, der kaputte Laster auf der rechten Fahrspur. Und ein totes Tier auf der A73, Vorsicht, Richtung Bamberg, zwischen Rödental und Ebersdorf bei Coburg, das tote Tier auf der rechten Fahrspur. Die neuesten Blitzer bayernweit nur bei uns. An der B85 bei Brackenbach steht einer, da ist 70. Die B12 ist dabei, bei Makel, da ist 60. Und A7 bei Buchbrunn, da ist 80 erlaubt. Wenn ihr noch was habt, Staus oder Blitzer, meldet es uns immer gerne kostenlos unter der 0800 994 9000.
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7: Und gleich gibt's für euch den Millennium-Hit von Three Doors Down. Die Blue Something sind mit dabei mit einem 90er-Flashback. Und den aktuellen Hit von Mark Forster spiele ich euch auch.

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0: ein kaputtes Auto auf der Standspur. A8 Richtung Salzburg, zwischen Irschenberg und Bad Aibling ein kaputter Laster auf der Standspur der Straße. Und das tote Tier auf der A73 Richtung Bamberg, zwischen Rödental und Ebersdorf bei Coburg, ein totes Tier auf der rechten Fahrspur. Die neuesten Blitzer bahnweit nur bei uns. In München steht einer in der Arnulfstraße, da ist 50 erlaubt. Die B85 ist gefährlich bei Brackenbach, da ist 70. Und einer steht an der A7 bei Buchbrunn, da ist 80 erlaubt. Wenn ihr noch was habt, Staus oder Blitzer, meldet es uns immer gerne kostenlos unter der 0800 994 9000.
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Miley Cyrus auf Antenne Bayern mit End of the World. Ich wünsche euch einen schönen Feierabend. Ich bin Maxi Auer. Mit Bayerns bester Musik starten wir in Richtung Donnerstag. Gleich gibt's noch Crystal Serrani mit Good Old Days, Mr. Big aus den 90ern mit Wild World. Und wir sind auf Monsters and Men.

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7: Das Antenne Bayern Wetter. Ein paar Wolken ziehen heute Nacht durch Bayern. Örtlich ist es neblig bei Tiefstwerten von 13 bis 5 Grad. Heute zum Start in den Oktober gibt es im Osten Bayerns viel Sonne bei 20 bis 25 Grad. Richtung Unterfranken sind am Donnerstagnachmittag auch ein paar Regenwolken und Gewitter mit dabei, aber auch ein bisschen Sonne.
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7: Mit Christian Lang, grüß Gott. Der Bund der Steuerzahler stellt heute Vormittag sein neues Schwarzbuch vor. Darin sind Projekte aufgelistet, bei denen aus Sicht des Vereins im letzten Jahr Steuergelder verschwendet worden ist. Da geht's immer wieder auch kurios zu. Bayern-Reporter Stefan Mack.
9: Ja, ein Beispiel aus dem letzten Jahr. Regensburg hat für rund 900.000 Euro ein Toilettenhäuschen gebaut und dazu noch Designerstühle für knapp 10.000 Euro gekauft. Die sollten den Wartebereich aufwerten, wurden aber beschädigt und mussten ersetzt werden. In den Jahren zuvor hat zum Beispiel ein 25.000 Euro teurer Christbaum in Oberstdorf für Kopfschütteln gesorgt. Der Oberstdorfer Baum wurde aus dem Sauerland angeliefert, obwohl die Allgäuer Gemeinde selbst große Waldflächen besitzt.
7: Tanken soll ab heute wieder billiger werden. Seit heute gilt der zweite Tankrabatt in diesem Jahr. Bis zum Jahresende werden die Energiesteuern auf Benzin und Diesel gesenkt. Unterm Strich um knapp 17 Cent pro Liter. Claudia Wächter berichtet.
10: Tanken ohne Frustattacken, das wünschen sich wohl viele. Zumal es im September an der Zapfsäule so teuer war wie nie. Und die Mineralölwirtschaft verspricht, wir geben den Rabatt auch sofort weiter. Die Frage ist allerdings, ob das 1:1 passiert. Viele, auch der ADAC, vermuten, dass wieder einmal ein Teil verpufft. Und Kritiker sagen eh, vom Rabatt würden auch Gutverdiener profitieren. Der sei also ungerecht.
7: Bei dem mutmaßlichen Angreifer einer Fly-Dubai-Maschine, die von Dubai nach Tel Aviv unterwegs war, soll es sich um einen Einzeltäter handeln. Das berichtet ein israelischer Sender unter Berufung auf Sicherheitskreise. Nach Angaben von Ministerpräsident Netanyahu hatte einer der Piloten mit einem Messer auf seinen Kollegen eingestochen. Er habe offenbar versucht, das Flugzeug zum Absturz zu bringen. In München steht ab heute eine Krippenerzieherin vor Gericht, weil sie Kleinkinder mehrfach geschlagen, gedemütigt und ihnen Essen vorenthalten haben soll. Die Frau ist wegen Misshandlung von Schutzbefohlenen in 10 Fällen angeklagt. Die Vorfälle betreffen Kinder im Alter von 1 bis 3 Jahren. Wer keine Kinder hat, muss ab Januar wohl mehr für die Pflegeversicherung zahlen. Das Bundeskabinett hat die umstrittene Pflegereform gebilligt. Die Zusatzbeiträge für Kinderlose sollen damit von 0,6 auf 0,9% steigen. Daneben hat das Kabinett auch beschlossen, dass Attacken auf Busfahrer, Zugbegleiter, Polizisten und Klinikpersonal künftig schärfer bestraft werden sollen. Und das trendet gerade online. Minecraft zählt zu den erfolgreichsten Computerspielen der Welt. Und nächstes Jahr soll in London das erste Minecraft-Hotel eröffnen. Die Pläne geistern im Moment durchs Netz und sorgen für Jubel bei den Gaming-Fans. Dabei soll sich alles wie im Spiel anfühlen und genauso gestaltet sein. Und direkt daneben entsteht ein Minecraft-World mit einer Achterbahn, Restaurants und Shops. Das gesamte Projekt soll 60 Millionen Euro kosten. Ein Eröffnungsdatum steht noch nicht fest. Das Antenne Bayern Verkehrszentrum, wir wollen, dass ihr gut ankommt. Die A3 Richtung Passau zwischen Schwarzach und Metten steht ein kaputtes Auto auf der Standspur. Und A95 Richtung Garmisch-Partenkirchen zwischen Schäftlarn und der Raststätte Höhenrhein-West ein totes Tier auf der Straße. Die neuesten Blitzer bayernweit nur bei uns. An der A70 steht einer bei Nordrossenfeld, da ist 100. In München ist die Blumenauer Straße gefährlich und einer steht an der B13 bei Lenggries. Wenn ihr noch was habt, Staus oder Blitzer, meldet es uns immer gerne kostenlos unter der 0800 994 9000.
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5: Das Antenne Bayern Verkehrszentrum. Wir wollen, dass ihr gut ankommt. A95 Richtung Garmisch-Partenkirchen zwischen Schäftlarn und der Raststätte Höhenrhein-West, da liegt ein totes Tier auf der Straße. Und ein kaputtes Auto auf der A96 Richtung Lindau in der Einfahrt Wörthsee, da bitte aufgepasst. Die neuesten Blitzer bayernweit nur bei uns, einer steht im Allgäu an der B12 bei Kraftisried, die A99 bei München ist gefährlich, genau gesagt bei Kirchheim, da ist 100 erlaubt und in Schwaben an der B300 bei Krumbach der Blitzer, da ist 70. Wenn ihr noch was habt, Staus oder Blitzer, meldet es uns immer gerne kostenlos unter der 0800 994 9000.
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2: Das Antenne Bayern Wetter. Ein paar Wolken ziehen heute Nacht durch Bayern. Örtlich ist es neblig bei Tiefstwerten von 13 bis 5 Grad. Heute zum Start in den Oktober gibt es im Osten Bayerns viel Sonne bei 20 bis 25 Grad. Richtung Unterfranken sind am Donnerstagnachmittag auch ein paar Regenwolken und Gewitter mit dabei, aber auch ein bisschen Sonne.
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2: Mit Christian Lang, grüß Gott. Die Bundesregierung hat sich auf erste Schritte einer Pflegereform geeinigt. Die Reaktionen im Freistaat sind eher durchwachsen. Bayern-Reporter Stefan Mack.
4: Bayerns Gesundheitsministerin Gerlach nennt die Beschlüsse einen wichtigen ersten Schritt. Es sei gut, dass jetzt für Stabilität gesorgt werde und erste Änderungen auf den Weg kämen. Weitere Reformen müssten aber schnell folgen. Kritisch äußert sich Irmgard Stippler, Chefin der AOK Bayern, der größten Krankenkasse im Freistaat. Sie lobt zwar die gesicherten Rentenbeiträge für pflegende Angehörige, bemängelt aber, dass eine echte Strukturreform ausbleibt.
2: Seit Mitternacht gilt erneut ein Tankrabatt. 3 Monate lang werden die Energiesteuern auf Benzin und Diesel gesenkt. Das macht 16,7 Cent pro Liter aus. Ob die Ersparnis komplett bei den Autofahrern ankommt, ist noch nicht klar. Die Tankstellen müssen ihre Preise nicht zwingend senken. Erwartet wird aber, dass viele Tankstellen ihre Preise frühzeitig anpassen. Außenminister Wadefuhl hat sich erleichtert über den Ausgang des gewaltsamen Vorfalls im Cockpit eines Fly-Dubai-Flugs geäußert. Der Flieger war auf dem Weg von Dubai nach Tel Aviv. Er habe mit großem Schrecken von dem versuchten Entführungsfall des Flugzeugs erfahren.
5: Wir sind alle das tiefste erschrocken, dass ein derartig schrecklicher Anschlag auf eine mit israelischen Gesetzen wahrscheinlich versucht wurde. Es ist der Tapferkeit des Piloten und weiterer Passagiere zu verdanken, dass dieser Absturz in letzter Sekunde verhindert werden konnte.
2: Nach dem Rücktritt von Bayerns Justizminister Eisenreich ist Josef Schmid als Nachfolger im Landtag vereidigt worden. Neu im Kabinett ist auch Manuel Knoll als Staatsminister für Jugend und Demokratie. Die Aufgaben des bisherigen Europaministers übernimmt Staatskanzleichef Herrmann. Eisenreich will sich beruflich neu orientieren. Nico Schlotterbeck hat sich schon wieder verletzt. Das hat der DFB mitgeteilt. Der BVB-Spieler hat eine Außenbandverletzung im rechten Knöchel. Bundestrainer Jürgen Klopp.
6: Nico ist in der Aufwärmübung einfach umgeknickt, ohne Gegner, wobei ja gar keine Gegner da waren, aber auch kein Mitspieler, weil er hat da irgendwie einen Einfluss gehabt und haben wir direkt Bilder gemacht und er ist raus für morgen. Alle weiteren Informationen macht wahrscheinlich mehr Sinn, wenn es die medizinische Abteilung entweder Verein oder eben auch unsere rausgibt. Ja, aber einfach unglücklich.
2: Die deutsche Fußballnationalmannschaft spielt heute Abend ab 20.45 Uhr in München gegen Serbien. Und das trendet gerade online, der Abgang von Superstar Cristiano Ronaldo aus dem Trainingslager der portugiesischen Nationalmannschaft. Der sorgt auch im Netz für heiße Diskussionen. Ronaldo schreibt auf Insta, zu gegebener Zeit werde ich allen Portugiesen die Wahrheit über die Gründe mitteilen. Angeblich ist Ronaldo beleidigt, weil ihn der Trainer beim letzten Spiel nicht aufgestellt hat. Und auch bei der anstehenden Partie wäre er wohl auf der Bank gesessen. Das Antenne Bayern Verkehrszentrum, wir wollen, dass ihr gut ankommt. A3 Richtung Passau zwischen Pocking und Passau Süd, da steht ein kaputtes Auto auf der Standspur der Straße. Die neuesten Blitzer bayernweit nur bei uns in Mittelfranken an der A6 bei Neuendettelsau, da ist 90. In Oberbayern steht einer an der B300 bei Reichertshofen und in München ist die Arnulfstraße gefährlich. Wenn ihr noch was habt, Staus oder Blitzer, meldet es uns immer gerne kostenlos unter der 0800 994 9000.
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3: Das Antenne Bayern Verkehrszentrum, wir wollen, dass ihr gut ankommt. Die A3 Richtung Passau zwischen Pocking und Passau Süd steht ein kaputtes Auto auf der Standspur. Und A6 Richtung Pilsen zwischen Amberg West und Amberg Süd Stau und stockender Verkehr. Die neuesten Blitzer bayernweit nur bei uns. In Niederbayern an der B85 bei Brackenbach steht ein Blitzer, da ist 70. In Oberbayern an der B12 bei Makel ist einer. Und in Unterfranken an der A7 bei Buchbrunn, da ist 80 erlaubt. Wenn ihr noch was habt, Staus oder Blitzer, meldet es uns immer gerne kostenlos unter der 0800 994 9000.
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0: Das Antenne Bayern Wetter. Ein paar Wolken ziehen heute Nacht durch Bayern. Örtlich ist es neblig bei Tiefstwerten von 13 bis 5 Grad. Heute zum Start in den Oktober gibt es im Osten Bayerns viel Sonne bei 20 bis 25 Grad. Richtung Unterfranken sind am Donnerstagnachmittag auch ein paar Regenwolken und Gewitter mit dabei, aber auch ein bisschen Sonne.
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0: Mit Christian Lang, grüß Gott. Der Bund der Steuerzahler stellt heute vormittags ein neues Schwarzbuch vor. Darin sind Projekte aufgelistet, bei denen aus Sicht des Vereins im letzten Jahr Steuergelder verschwendet worden ist. Da geht's immer wieder auch kurios zu. Bayern-Reporter Stefan Mack.
2: Ja, ein Beispiel aus dem letzten Jahr. Regensburg hat für rund 900.000 Euro ein Toilettenhäuschen gebaut und dazu noch Designerstühle für knapp 10.000 Euro gekauft. Die sollten den Wartebereich aufwerten, wurden aber beschädigt und mussten ersetzt werden. In den Jahren zuvor hat zum Beispiel ein 25.000 Euro teurer Christbaum in Oberstdorf für Kopfschütteln gesorgt. Der Oberstdorfer Baum wurde aus dem Sauerland angeliefert, obwohl die Allgäuer Gemeinde selbst große Waldflächen besitzt.
0: Tanken soll ab heute wieder billiger werden. Seit heute gilt der zweite Tankrabatt in diesem Jahr. Bis zum Jahresende werden die Energiesteuern auf Benzin und Diesel gesenkt. Unterm Strich um knapp 17 Cent pro Liter. Claudia Wächter berichtet.
3: Tanken ohne Frustattacken, das wünschen sich wohl viele, zumal es im September an der Zapfsäule so teuer war wie nie. Und die Mineralölwirtschaft verspricht, wir geben den Rabatt auch sofort weiter. Die Frage ist allerdings, ob das 1:1 passiert. Viele, auch der ADAC, vermuten, dass wieder einmal ein Teil verpufft. Und Kritiker sagen vom Rabatt würden auch Gutverdiener profitieren. Der sei also ungerecht.
0: Bei dem mutmaßlichen Angreifer einer Fly-Dubai-Maschine, die von Dubai nach Tel Aviv unterwegs war, soll es sich um einen Einzeltäter handeln. Das berichtet ein israelischer Sender unter Berufung auf Sicherheitskreise. Nach Angaben von Ministerpräsident Netanyahu hatte einer der Piloten mit einem Messer auf seinen Kollegen eingestochen. Er habe offenbar versucht, das Flugzeug zum Absturz zu bringen. In München steht ab heute eine Krippenerzieherin vor Gericht, weil sie Kleinkinder mehrfach geschlagen, gedemütigt und ihnen Essen vorenthalten haben soll. Die Frau ist wegen Misshandlung von Schutzbefohlenen in 10 Fällen angeklagt. Die Vorfälle betreffen Kinder im Alter von 1 bis 3 Jahren. Im dritten Anlauf will der neue Bundestrainer Jürgen Klopp endlich den ersten Sieg einfahren. Die